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2: Yeah, da sind wir. Düsseldorf de Funk Nummer 220 hier auf dem wunderbaren Radio namens Korax 95.9. Und wir freuen uns, euch heute begrüßen zu dürfen am 25. Juli. Und wir haben jetzt 2 Stunden die Primetime sozusagen vor uns hier auf Radio Korax. Und wir sind auf jeden Fall gut gelaunt und gut am Start, nicht wahr, meine liebe Emanuelle?
3: Bienvenue.
2: Ja, sehr gut, ja. Meine liebe Emanuelle, hast du noch was zu sagen?
3: Bonsoir, Monsieur K.
2: Ja, das bin ich, lieben Dank. Und
3: bonsoir, Monsieur Gag.
2: Von dem soll ich euch lieb grüßen. Der Gag, der hat sich gedacht, ich fahre einfach mal in der Zeit, wo wir die Radio-Show haben, in den Urlaub. Sei ihm gegönnt, sei ihm gegönnt. Ich hoffe, du hast ganz viel Spaß und hörst vielleicht von der Wattekan zu. Entspann dich schön, lad den Akku auf und viel Spaß auf jeden Fall jetzt auch mit den nächsten 2 Stunden. Dafür sagen wir noch, meine liebe Emanuel.
3: Bienvenue.
2: Zum lieben, guten Skiddo. Der ist heute hier am Start. Der ist ein bisschen Support für mich. Guckt sich das alles an und gibt vielleicht auch mal die ein oder andere Info rein.
4: Bonsoir.
2: Sehr schön.
3: Bienvenue.
2: Da sagt gleich mal Emanuel nochmal herzlich willkommen. Wie ihr es kennt, sind wir voll bestückt und gepackt mit frischer Musik. Wir haben niegelnagel neue LPs am Start, unter anderem von Elgo und Issa 82. Die haben mit Flashback eine niegelnagel neue LP. Dann gibt es noch was aus Kolumbien, Felipe Gordon. Hat auch eine schöne neue LP produziert und released. Und ebenso kann man das sagen für P-Sol. Der hat sich auch eine schöne Beat-LP sozusagen vorgenommen und hat die released. Und die stellen wir heute auch vor. Wie gewohnt ist natürlich auch noch ein Funk-Schinken und ein Random-Rap-Reboot am Start. Skiddo, von wem wird er eigentlich immer präsentiert?
4: Ich glaube, das ist die gute Knollbox, wa?
2: Der gute Boombox, Mr. Boombox, der wird heute, denke ich, auch noch im Laufe der Show kommen und wird den Funk schenken und den Random Rap Reboot präsentieren. Wir haben dann noch einen Bergbeat mit dabei, diesmal von Marder. Der hat sich gedacht, er sponsert einen schönen Song für uns. Und dann haben wir natürlich auch einen DJ und auch hier live im Studio. Der gute Chris Bird von Hearts Fine Records aus Dessau, der kommt angeduckelt und
4: Dessau,
2: ja, Grüße an Jay gleich mal raus.
4: Jake Luke.
2: Und der kommt angeduckelt mit ein paar schönen Vinyls und wird dann ab der 2. Stunde, ab 21 Uhr, wird er dann hier schön für uns auflegen und ein Set live mixen. Wir haben auch noch was Schönes zum Start gleich mal für die Sendung. Und in dem Sinne auch nochmal dicke Grüße raus an Mr. Gag. Und zwar hat er rausgesucht eine Compilation, sie nennt sich wie folgt: This Happened Here Volume 1. Ist eine Compilation aus Thailand auf dem Label 555 Records am 9. Juli erschienen. Und da dürft ihr euch freuen auf eine Compilation aus ausgewählter Titel verschiedener Interpretinnen aus der Underground-Jazz-Szene in Thailand. Und alles auch recht fresh, alles aus dem Jahr 2026. Insgesamt sind es 8 Tracks, alle für ein breiteres Publikum geeignet. Nicht zu crazy und experimentell, so wie 3Jazz, sondern schön verspielt und groovig, abwechslungsreich und durchweg richtig schön zu hören. So ist die Meinung von Mr. Gag. Skiddo, hast du Bock, irgendwie mal reinzuhören und ob Mr. Gag wirklich das gut eingeschätzt hat?
4: Auf jeden. Ich bin gespannt und somit würde ich sagen, Savai Di Kap, wie die Thailänder sagen würden.
2: Ja, richtig, ja. Und wir hören von Daiken den Song Say Something Else. Also viel Spaß hier bei Düsseldorf Funk Nummer 220 auf Radio Korax 95.9. Yeah. Er ist im Business.

0: Je, da sind wir wieder. Gerade schön gestartet mit dem Song von Daikon, Say Something Else. Ein Song der Compilation, die wir gerade vorgestellt haben, und zwar This Happened Here, Volume 1, auf dem wunderbaren Label 555 Records aus Thailand sozusagen, erschien am 9. Juli. Also falls euch so dieser Jazz und Funk aus Thailand gefallen habt, dann merkt euch diese Compilation. Und in dem Sinn möchte ich auch nochmal kurz sagen, merkt euch auch, Skido, vielleicht hast du ja Bock mit mir zu singen, damit wir es gleich mal zu Beginn machen der Sendung. Wir vergessen es sonst nämlich auch ganz gerne. Wenn ihr so ein wenig nachschauen wird, nochmal nachhören wollt, was gab's denn in der letzten Döse de Funk Sendung oder was gab's die Jahre zuvor, dann könnt ihr einfach auf eine wunderbare Homepage gehen, die lautet wie folgt, und zwar www.stylerberg.de. Ah ja, funktioniert nicht. Warte mal, wir machen das so. Achtung, Emanuel, sind deine Synapsen? Okay, die Synapsen sind. Es geht jetzt mal los. Und zwar, ihr könnt alles nochmal nachhören auf der wunderbaren Rap-Seite namens www.stylerberg.de. Yes, jetzt haben wir's. Okay, wir kommen jetzt auch gleich mal zum nächsten Stück in unserer Radio-Show. Allerdings ist das ein Musikstückchen, welches nicht ganz so den tollen Anlass hat. Und zwar möchten wir gerne Tay Van Fleet, besser bekannt auch als Landsman, trauern und nochmal die Ehre erweisen sozusagen. Rest in Peace, mein guter Landsman. Es ist leider der nächste oder auch mal wieder ein Künstler, diesmal aus der Drum-Bass-Szene, verstorben und nicht mal unter uns. Und das finden wir sehr traurig, und wir finden der gute Landsman, der unter anderem auf dem legendären Label Metalheads unter Vertrag stand, der hat wirklich über viele Jahre die Drum-Bass-Szene mitgeprägt und hat sehr schöne, viele wunderbare Releases gehabt. Er ist leider im Verlauf einer schweren Krebserkrankung verstorben am 11. Juli. Und wir haben uns einfach gedacht, wir möchten ihm auf jeden Fall auch nochmal würdigen und einen schönen Song hier bei uns in der Radioshow spielen. Und zwar ist es der letzte Song, den der gute Landsman rausgebracht hat. Und zwar hat er das im Mai noch released. Und zwar ist das ein Song gemeinsam mit Red Eyes und gemeinsam auch featuring Pindi und Natasha Kanga. Und der Song heißt Hurt Is So Heavy, würde ich sagen. Und da hören wir jetzt einfach rein. Guten Landsman Drum Bass Sound für euch hier bei Döse de Funk 220. Yes, ja, mein lieber Skido.
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0: Das war gerade nochmal ein sehr schöner Song von dem guten Lensman, dem wir gedenken sozusagen. Und ihr habt gerade eben sein letztes Werk sozusagen gehört, mit Red Eyes und featuring Pindi und Natasha Kanga. Und der Song heißt Heart is So Harry. Und war ein wunderschöner Song. Und wie gesagt, Lensman, Tok Tok Tok, du wirst da oben auch schön Drum Bass noch weitermachen. Und wir bleiben thematisch auch beim Drum Bass und wir wandern sozusagen von einer Legende, kann man schon sagen, und einem Veteran wie Lensman, wandern wir zu einem Duo, und zwar Elgo and Ether 82. So heißen die beiden. Die haben eine niegelnagelneue EP draußen und die beiden sind ein aufstrebendes Producer-Duo aus UK und die haben sich so ein bisschen dem Jungle, der Jungle-Music und der Kultur der alten Schule verschrieben und ihre EP, die Flashback sozusagen EP, die hat 4 krachende Drum-Bass-Loops oder Songs und flirrende Synthi-Flächen, Chords, alles mit dabei, so wie in den alten Glory Days in den 90er Jahren, als Jungle noch der niegelnagelneue Shit war, ja. Und ich denke, das wird auch, wie gesagt, auch den guten Lensman gefallen, jetzt zur neuen Schule sozusagen oder den neuen aufstrebenden Leuten zu kommen. Aber bevor wir Elko und Ether 82 anmachen, ich habe ganz vergessen, hier mal noch jemanden zu begrüßen, der mittlerweile im Studio gelandet ist. Und zwar der gute Mr. Boombox. Herzlich willkommen.
1: Ho, ho.
0: Er wird später im Lauf der Sendung, vielleicht gleich nach Drum Bass, wir werden es gleich besprechen, noch einen guten Funk schinken und auch einen Random Rap Reboot spielen.
1: Supported durch Ruthless Root und Aladinho. Beide heute mal wieder dabei. Halt, ne? Das Summer macht's möglich.
0: Das Summer macht's möglich. Aber wir hören jetzt erstmal in die Flashback-EP von Elgo und Issa 82 rein. Und zwar hören wir einmal Neon Sky. Aber bevor wir Neon Sky anmachen, machen wir den Song 15 an, featuring Derella und DJ Rasp. Also viel Spaß hier, Drum and Bass für euch bei Düsseld Funk 220 Radio Korax 95.9. Ja, da.

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1: Und wir kommen der, Dance.

0: Groove Records. Und wir hörten einmal den Song Neon Sky und der trallert gerade noch im Hintergrund. Und davor hörten wir den Song 15 featuring Devella und DJ Rasp. Und jetzt kommen wir zum anderen Genre. Und dafür haben wir hier nochmal Nachschub bekommen im Studio. Das ist mittlerweile richtig voll. Und wir sagen nochmal, Achtung. Ach so, das geht ja nicht, stimmt. Achtung.
1: Bienvenue.
0: Bienvenue. Die liebe Emanuel sagt herzlich willkommen. Und wir begrüßen einmal den Mr. Boombox, haben wir ja schon begrüßt.
2: Yeah.
0: Wir begrüßen einmal die Ruth und auch den Arninski. Und beide sind auch schon relativ routiniert. Einmal der Arni, der macht hier noch beim Jugendradio von Radio Korax mit.
1: Ja.
0: Und die Ruth ist auch regelmäßig ab und zu immer mal wieder hier bei uns zu Gast am Mikrofon, richtig?
2: Ja, allerdings, richtig? Das fand ich schon immer. Korax hat das so gehalten. Warum nur Jugendradio? Die Jugend muss ins Radio. Und die Stunde, die 2 Stunden Funk, jeden Samstag im Monat gebucht. Die beiden auch. Die haben sich heute drauf gefreut und supporten uns mit dem ersten Track, den wir mitgebracht haben, in Funkschinken.
1: Ja.
2: Ich kann mich erinnern, ein paar hier aus unserem Bekanntenkreis haben das dieses Jahr wieder genossen. Ich war mit Arnold und Funky Fritz letztes Jahr im Saalekiez, wo Freddy Fischer, der Typ gehört ja inzwischen auch schon zum Postleitzahlenbereich dazu, hier mal wieder einen Auftritt gemacht hat. Und jeder weiß, dass es passt in diese Sommer der Herrlichkeiten halt, wenn Freddy aufspielt. Ich weiß noch ganz, ganz am Anfang, wo er vor nicht mal 10 Leuten in der Theatrale losgelegt hat, dass es immer breiter, immer größer geworden. Er hat jetzt eigentlich immer, wenn er spielt, sein Haus voll und weiß auch, wie er die Masse zum Toben bringt, die Herzen zum Wogen bringt, oder? Was habt ihr für eine Herzgeschichte dabei? Irgendeine?
1: Der Podcast.
2: Der Podcast, genau. Ja. Darf man darauf verweisen, ne? Ist auf der Radioseite von Korax nachzuhören. Stimmt's?
1: Auf jugendradio.net.
2: Auf jugendradio.korax.net.
1: Nein, Punkt.
2: Oh, okay, okay.
0: Und heißt er, hat der Podcast noch irgendeinen Namen?
2: Too cool for school.
0: Nee, ist ja, also merkt euch das bitte auch mal in den Podcast reinhören.
1: Ja, nicht und vergessen, das Stottern gehört mit dazu.
0: Gehört mit dazu. Und wir hören jetzt aber erstmal in den wunderbaren Funkschinken der heutigen Sendung rein. Und zwar, wer nochmal?
2: Freddy Fischer mit Cosmic Shuffle, Intro von seiner ersten LP. Das Ding funzt, also hört rein, wenn ihr es noch nicht kennt. Dreht laut, habt Spaß.
3: Oh.

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1: Yeah, die Radio Show Düsseldorf the Funk Nummer 220, sie läuft, sie groovt, kann man sogar sagen. Wir auch nochmal lieben, vielen Dank an Mr. Boombox, an den Arnie und an die Ruthless Root für den Funk-Schinken. Aber die drei, die werden auch nochmal kommen, das verspreche ich euch. Denn es gibt nämlich noch einen guten Random Rap Reboot. Und Rap ist jetzt passend.
2: Genau,
1: das wollen wir jetzt machen, genau. Random, auch hier. Ihr kriegt schon mit. Hier ist jemand gekommen, und zwar, lieber Manuel, wir begrüßen jetzt hier mal live und in Farbe den guten Marder.
2: Hallo, hier bin ich. Ich bin der Marder. M-A-D-E-R. Genau. Ich habe euch meinen neuen Song mitgebracht. Sommer der Krise, produziert von Partisan. Den haben wir aufgenommen vor... Wann war die letzte Hitzewelle? Vor 3-4 Wochen, als es so heiß war, als diese 40 Grad waren. Und pünktlich jetzt, kurz vor der nächsten Hitzewelle, erscheint er. Sommer der Krise. Ihr wisst Bescheid.
1: Und natürlich erscheint der Song Sommer der Krise auf einem wunderbaren Label.
2: Das auf dem Stylar Berg.
1: Das wollen wir nicht vergessen. Genau, auf Stylar Berg. Und wir hören jetzt einfach mal rein in Marders Sommer der Krise. Und wir wünschen euch viel Spaß dabei.
2: Schöne Krise euch.
1: Schöne Krise.

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1: Sommer der Krise vom guten Marder. Er steht noch hier drinnen, willst du den Leuten noch was zum Abschluss mitgeben?
2: Ja, was soll man sagen? Sommer der Krise halt, ne? In Frankreich und in Spanien sind 250.000 Leute wegen Bränden evakuiert worden. Ich würde sagen, der passt sehr gut, gerade in die Zeit rein. Und wenn ihr nochmal hören wollt, unter Sommer der Krise, Marder auf dem Streaming-Anbieter eurer Wahl. Platte haben wir leider nicht.
1: Alles klar, das ist die Platte, das ist ja noch ein wahrscheinlich ein Fernprojekt.
2: Aber ihr könnt es euch natürlich auch auf Tape rippen und dann könnt ihr es auch analog hören.
1: Das liegt alles bei euch auf jeden Fall. Vielen Dank, lieber Marder. Wir machen jetzt.
2: Ja, vielen Dank auch nochmal, dass ich das bei euch unter dem Stylarberg-Label veröffentlichen durfte. Und natürlich nochmal vielen Dank an Partisan, dass der das für mich produziert hat und das auch so schnell ging.
1: Auf jeden. Also nochmal vielen Dank an alle, die mitgewirkt haben. Wir kommen jetzt von guten Marder-Sound zu einem anderen Sound, und zwar zu P-Soul. Aber bevor wir da landen, möchte ich nochmal Grüße rausschicken an den Sendedienst, an Vlan sozusagen, der hier fleißig für uns hin und her wirbelt und die kleinen Hürden aus dem Weg räumt. Läuft bisher alles fantastisch. Und wir machen jetzt weiter mit P-Soul und der LP Nothing to It auf PS7 am 17. Juli erschienen. Und der gute Patrick Sullivan alias P-Soul ist ein DJ und Produzent aus Brooklyn, New York. Sein musikalischer Fokus lag bis dahin auf Hip-Hop-Tracks, die neu zu bearbeiten, Klassiker zu mashen und Lieblingssongs zu zerlegen, um sie aus einer neuen Perspektive dann wieder zusammenzusetzen und nochmal seinen eigenen Style sozusagen daraus zu machen. Und dies hat er bereits auf zahlreichen 7-Inch-Releases bewiesen, dass er das drauf hat. Und nun kommt mit Nothing to It sein Sample-basiertes Debütalbum sozusagen. 12 Tracks sind mit dabei und diesmal natürlich nicht auf 7-Inch, sondern auf 12-Inch. Hat er sich jetzt sozusagen ein Format mal vergrößert. Vom Sound gibt es Soul, Jazz-inspirierte Beats und auch auf dem Album, auch wenn wir jetzt vielleicht einen davon nicht hören, aber ihr könnt da gerne nochmal nachhören bei Nothing to It. Auch teilweise clubtaugliche Grooves sind dabei. Aber wir haben uns jetzt 2 schöne Beats rausgepickt und einmal ist es Far From Animation, My Heart, so heißt der. Und bevor wir aber diesen hören, hören wir jetzt noch den Song Child of Tribe. Und wir sagen einfach mal viel Spaß mit P-Soul und Child of Tribe. Yeah.

0: P-Soul Sound gehört. Einmal haben wir gerade noch den Song Far From Animation My Heart gehört. Der lief gerade eben aus. Und davor hörten wir den Song Child of Tribe und Peacehole, einfach ans Herz gelegt, die niegelnagelneue LP Nothing to It, rausgekommen am 17. Juli auf dem Label PS7.
1: Brooklyn NYC, brennt, also genau. Die Meisterschaft geholt haben, 50 years in the making.
0: Yeah. Ihr kriegt schon mit, hier kommt schon wieder die nächste Stimme rein, und zwar ist hier nochmal Mr. Boombox und Konsorten, kann man schon sagen, am Start.
1: Indeed.
0: Ihr habt noch was offen, einen guten Random Rap Reboot.
1: With Lyrical Graffiti, und da gebe ich weiter an meine Ruthless Rooty, denn wir haben uns gerade tatsächlich eine Woche Urlaub gegönnt und was mitgebracht für euch. Oder? Ruth?
2: Ja, und ich wollte liebe Grüße an meine Mama und an Francisco geben.
1: Ciccolino,
2: Ciccolino halt eben auch.
1: Hallo.
2: Und immer wenn einer von uns beiden Hallo sagt, dann fangen wir immer weiter. Hallo. Und dann können wir irgendwann nicht mehr Hallo sagen. Dann sagen wir das falsch.
1: Yeah, okay. Next Generation Vibes, weil da geht's nämlich weiter. Wir haben nämlich das Glück gehabt, downstairs mit Mr. Ski hier auch unterwegs gewesen und Double G, Grish K. Ja. Unterwegs zu sein im Niederbayerischen, halt tatsächlich in Schlanzgrenze halt zur Roaming-Gebiet Österreich.
3: Jawohl.
1: Und das war eine ganz feine Woche, muss man sagen. Wir haben auch ein bisschen was mitgebracht, was man hier als Random Rap Reboot verwurschten können. Und zwar von Future Twins. Die Kollegen kennt man hier von La Strada aus Halle. Aber Ruth hat noch einen beizugeben. Erzähl.
2: Und mit Mama haben wir auch diese Radiosendung von Arnold gehört, die war ganz schön lustig.
1: Haben wir schon darauf hingewiesen? Was war es nochmal? Wo
4: es ist das zu finden? Cool for School auf jugendradio.net.
1: There you go,
2: ja, ich kann mir nicht alles merken, Arnold.
1: Stimmt. Was jetzt aber merkbar ist, ist der nächste Track. Und der nächste Track ist direkt aus dem bayerischen Land. Die Bombs haben es gesponsert. Die haben richtig derbes Kövere, verschiedenste musikalische Einflüsse. Hier in dem Fall hören wir sie ein bisschen rappen. Und zwar in dem Future Twins Projekt. Neben Ciccolino sei noch Heudini gegrüßt, Stefan, Yasa. Super produziertes Ding, finde ich. Hat die Inspiration Information vom italienischen Background, von der Kinderzimmer Production, würde ich sagen, aus direkt dem bayerischen Land. Hört euch an, Tage wie dieser. Schack, schack, schack, schack. Passt zum Sommer wie dem, Tage wie dieser. Future Twins. Listen up.
4: Das ist krass.
1: Neues Material. Check them out.

Da sind wir nochmal. Wir haben gerade Future Twins Tage wie diese gehört. Nochmal gesponsert von Arnoldinho, von Roos und den guten Mr. Boombox. Das ist sozusagen der Random Rap Reboot der heutigen Sendung gewesen. Und jetzt sputen wir uns. Wir kommen nämlich noch zu unserer letzten Neuheit, Neuvorstellung. Und zwar Philippe Gordon mit Tezetta ist ein niegelnagelneues Album. Also nicht ganz so niegelnagelneu, also der 29. Mai war Release-Datum. Also ist schon ein bisschen her, aber ich wollte diese LP unbedingt nochmal mit reinnehmen. Und auf dem guten Label Shall Not Fade, da ist sozusagen dieses Stückchen rausgekommen. Und Philippe Gordon ist da auf dem Label regelmäßig am Start. Er direkt kommt aus Kolumbien, ist Produzent und DJ und hat seinen Workspace in Bogota und wirbelt von dort aus musikalisch ordentlich herum. Sein erstes Release zelebrierte er 2016, nur auf CD war es allerdings erhältlich. Anschließend wurde es dann etwas ruhig um ihn und 2022, ja, das war dann halt das Jahr. Da startete er nochmal richtig durch. Es kam seine Debüt-LP raus, Landscape Onometary. Und damit startete er richtig durch. Das war schon sehr schön. Und dann kann man sagen, dass jetzt mit Tezetta sein mittlerweile 7. Longplayer folgt und es sind ganze 15 Tracks, die damit am Start sind. Und Tezetta steht ursprünglich für ein berühmtes melancholisches Musikgenre der äthiopischen und eritreischen Musik, aber übersetzt heißt es auch Nostalgie und Erinnerung. Und vom Sound lädt er uns nicht nur zur Nostalgie ein, sondern auch so ein bisschen lädt er uns ein, den Blick nach vorne zu richten. Er verwendet unter anderem Jazz-Samples und bastelt daraus sozusagen schöne, hausige Songs, aber auch schöne trip-tropige Beats. Also Trip-Trop, Trip-Hop ist auch mit dabei. Bei einigen Tracks hat sich Gordon auch mit seinen vielfältigen Gesangsstilen eingebaut aber da hören wir jetzt einfach mal rein. Wir starten jetzt hier einfach mal mit dem Song Everytime. Das ist eher ein Song, da starten wir langsam rein und danach wird es nämlich nochmal flotter und ein bisschen crazy, nämlich mit dem Song You Crazy. Aber jetzt erstmal hier für euch Philippe Gordon, Every Time. Yes, yeah.

0: Baby, You Crazy. Genau, You Crazy ist der Song, den wir gerade noch hören von seiner niegelnagelneuen LP Tezetta. Und diese kam raus am 29. Mai diesen Jahres auf dem Label Charm Not Fate. Und merkt euch, wenn ihr auf schöne Trip-Hop-Beats steht und auf hausigen Sound. Und wir kommen jetzt zu unserem DJ-Set der heutigen Radio-Show. Und zwar ist einfach vom Hardfine Record Label sozusagen der gute Chris Bird am Start. Und er hat mir schon gesagt, er hat richtig Bock und hat Vinyls mitgebracht. Und es wird kein vorproduziertes Set oder keine klare Reihenfolge geben, sondern er wird einfach nach Lust und Laune von Drum Bass bis Hip-Hop und Funk und Co., was ihm sozusagen in den Sinn kommt, wird er auflegen. Und da freuen wir uns natürlich sehr, dass das geklappt hat. Kennengelernt haben wir uns zur diesjährigen Haino Jam. Das ist ein Event, kennt ihr sicherlich, wer hier zuhört, wird es ja immer mal angekündigt und ein bisschen Promo gemacht. Das ist eine Jam, die findet in Heidenot statt. Und da haben Chris Bird und ich uns kennengelernt. Und herausgekommen ist unter anderem dieses Date heute hier, wenn das mir nicht schön ist. Also wir können uns jetzt freuen auf 60 Minuten, nicht ganz mehr, aber auf 57 Minuten Chris Bird von Hardfine Records Dawn's Limix. Dann sag ich mal, das ist crazy. Yes, baby. Los geht's.
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0: Yes, ja. Yeah. Kommt gut nach Hause. Schön, dass ihr da gewesen seid und schön, dass ihr so zuverlässig, kennen wir ja, ja, so zuverlässig immer den Random Rap Reboot und den guten Fangschinken parat habt. Die nächste Show, das kann ich schon mal sagen, auch wenn wir jetzt die 220 noch nicht ganz abgeschlossen haben, merkt euch aber schon mal, die 221 ist am Samstag, den 22. August, auch wieder hier live dann mit Mr. Gag wieder mit am Start, der wird dann live hier mit im Studio sein. Grüße raus nochmal an dich, mein lieber Gag, genieß deinen Urlaub. Grüße gehen auch raus an Tina, an Johanna, an Richard. Liebe Grüße sozusagen und Grüße raus an alle, die irgendwie Düsseldorf Funk und den Stellerberg supporten und Düsseldorf Funk hören und. Schön, dass es euch gibt und schön, dass ihr da seid. Als kleine Info, es geht natürlich hier bei Radio Korax Schlag auf Schlag. Die eine Sendung ist vorbei, die nächste Sendung kommt gleich hinein und zwar wird das Genre ein bisschen gewechselt und zwar es gibt dann Techno von Lukas Nüdling vom Wachsalon Kollektiv hier auch aus Halle. Könnt ihr bestimmt auf der einen oder anderen Party in Bronson oder mal Peisner 2 schon mal gehört haben und in Kontakt gekommen sein. Sie werden 2 Stunden oder der Lukas Nüdling wird 2 Stunden bis 0 Uhr hier sein feinstes Techno-Set abspielen. Und in dem Sinne, Grüße gehen an Frankie, an Dirk und an Jules. Die 3, das sind die Heads von Schallwurm und die werden euch da gekonnt 2 Stunden durch die Sendung moderieren. Bleibt einfach dran, es macht Spaß und habt Freude. Freude, kann ich nur sagen, hab ich, wenn ihr dann wieder am 22.08. einschaltet zu Düsseldorf Funk 221. Hier, ganz gewohnt auf dem Radiosender Radio Korax 95.9. Und in dem Sinne, jetzt kommt er gerade noch mal kurz rein, dann gebe ich ihn auch noch mal on Airtime. Auch nochmal eine Skido, liebe Grüße raus an dich. Schön, dass du am Start warst.
1: Ja, vielen Dank für diesen Kurzzeitpraktikumsplatz hier.
0: Yes, ja. Das Skido hängt ja eigentlich in Berlin rum, aber ist mal wieder in Halle-Town und lässt es sich nicht nehmen, bei Düsseldorf Funk rumzuschauen. Und er wird hoffentlich dann auch einschalten zur 221 am 22. August 26.
1: Definitiv.
0: In dem Sinne würde ich einfach sagen, habt noch viel Spaß mit den letzten Minuten, gute 7 Minuten oder 8 Minuten sind es. Hier Chris Bird noch weiter für euch vom Hardfun Records Label aus Dessau. In dem Sinne. Chris

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0: Hallo erstmal, schön, dass ihr da seid. Bashir ist mein Name, bin Mitglied bei Common Voices. Common Voices ist eine mehrsprachige Sendung von Korax. Und wir haben auch entschieden, bei diesem coolen Projekt hier mitzumachen und dann so einen Film zeigen. Nachbarn auf Kurdisch Jiran ist ein kurdisches Film und erzählt halt so vom 1890er Jahre so. Und da erzählt halt so die Unterdrückung von einem Regime, die halt auch damals, sage ich mal, ohne freiwillige Wahlen an der Macht war. Warum dieser Film? Gibt es zwei Gründe, warum ich den Film ausgewählt habe. Erstes Grund, weil ich selber auch viele Momente aus diesem Film erlebt habe und auch viele Kinder, sage ich mal so, viele Generationen, das, was in der Film erzählt wird, schon erlebt haben. Und die, also der Film an sich ist auch von voll wahre Geschichten. Zweiter Grund ist, wir haben bald Landtagswahlen. Man konnte das halt auch zusammen so irgendwie binden. Wie gesagt, denn AfD ist genauso eine extreme Partei, genau wie Al-Baas-Partei. Und wie gesagt, die Bindung kann man sehr gut mal nachvollziehen. In dem die Regime hat auch mal damals irgendwie versucht, so eine Spaltung durch Gesellschaft in Rojava verursachen. Und das war so, also ich sage es mal so, die viele Gebiete in Rojava waren so, dass das durch eine starke Zusammenleben stand. Da gab es Juden, Christen, Aramäer, Kurden, aber auch viele Araber, die in diesem Gebiet gewohnt haben, bis dass diese Partei an der Macht kam und dann halt auch irgendwie viele Juden, Kurden, Aramäer und Assyrer auch gefoltert hat, sag ich mal so. Wie gesagt, wir zeigen jetzt mal Filme und am Ende, wenn das dann mal halt auch die Möglichkeit gibt, gibt es auch noch mal so eine Diskussionrunde, wenn ihr mal Bock drauf habt. Wenn ihr Fragen habt, können wir auch gerne mal nach dem Film darüber sprechen. Also wie gesagt, der Film ist halt auch voll von wahren Geschichten, die damals erlebt wurden. Ja, dann sage ich erstmal viel Spaß beim Zuschauen.
1: Genau, also irgendwie so Schicksale, die ich so, also die ich empathisch nachempfinden kann, wenn ich den Film sehe, aber wo ich, also ich mich dann so gefragt habe, so okay, also ich habe so das Gefühl, ich habe so meine Päckchen aus meiner Kindheit mit mir rumzutragen, aber das fühlt sich dann so im Vergleich zu dem, was ich im Film gesehen habe, so wie egal an oder so sehr, sehr, sehr soft irgendwie. Das finde ich irgendwie krass.
2: Hey, hallo. Ich habe den Film nicht komplett geguckt, weil ich immer mal wieder aufgestanden bin und weggegangen bin und geraucht habe oder irgendwie so. Aber das, was ich gesehen habe, ich war immer so ein bisschen 6-7, weil einerseits fand ich es ultra, ultra stark, so mal eine Perspektive zu bekommen, die ich irgendwie noch nicht hatte oder noch nicht so tief reingucken konnte. So super komplex, super viel hat der Film aufgemacht, super viele Schichten an Themen und hin und her auch damit. Also der hat mich, sage ich mal, immer wieder in unterschiedliche Positionierungen gebracht, die auch irgendwie so konträr sich gegenüberstanden. Das war spannend. Und ich glaube, ich will mir den auf jeden Fall noch einmal angucken und vielleicht auch noch öfter. Also ich würde den auch gerne irgendwie teilen, glaube ich.
1: Also von wann ist der Film? Der ist ja relativ neu, 2015 oder so.
0: Ich glaube, der Film wurde 2021, denke ich, aufgenommen und gemacht, ja. Es ist nicht so lange, aber die Zeit, Filmen spricht vom 1980, 1990. Also so Anfang, wo Al-Baas Regime an der Macht kam. Das ist so ein paar Teile, die über zwei Länder, ja. In Irak war Saddam al-Hussein der Führer von Al-Baas Partei und in Syrien auch. Die waren aber auch eigentlich mit einander überhaupt nicht einverstanden. Da gab es halt auch Konflikte zwischen die beiden Parteien in Irak und in Syrien. Ja, aber so die klein genannt und halt so diese, da wurde halt so, ja. Das war arabische Partei, die halt so Syrien regiert hat. Also man muss auch sagen, diese Partei hat nicht nur Kurden unterdrückt, wie gesagt, die hat auch Araber selbst unterdrückt, aber auch die Christen und Aramäer, Assyrer, Juden vor allem. Wenn man heute in diesem Gebiet mal geht, da findet man überhaupt keine Juden. Die sind schon seit Jahren lang, sag ich mal, geflüchtet, wie wir auch in dem Film gesehen haben. Ja, was ich damit sagen will, wir sprechen halt so von einer Partei, die auch, sag ich mal so, diese Araber-Sein genutzt hat, um ihre dreckige Ideologie auszuüben. Also hauptsächlich geht es um Macht, um einiges arabisches Stadt sozusagen. So wurde das behauptet. Vom Saddam al-Hussein weiß man ganz genau, was das war. Also Saddam al-Husseins Ziel war mehr oder weniger eine starkes arabisches, also starke arabische Länder, die einig sind, die halt auch gegen, sage ich mal so, die mächtigen Länder wie Israel, Amerika und Europa dann halt auch kämpfen und auch in der Lage sein, auf ihre Angriffe, falls das passieren würde, zu reagieren. Aber auch auf Iran haben wir vergessen. Saddam al-Hussein hatte auch jahrelang Krieg mit Iran gehabt. Und ja, also wie gesagt, es ist sehr lange Geschichte, aber generell diese Ideologie war halt so hauptsächlich Machtideologie, dass die halt denen wichtig ist, dass diese Familie, ob Assad ist, Saddam al-Hussein-Familie ist, an der Macht weiterzubleiben. Ja, wie gesagt, übrigens, Assad ist der Vater von Bashar al-Assad, der 2024 in Syrien gestürzt wurde. Also damals war der Vater und später, nachdem Vater gestorben ist, wurde das an den Sohn Bashar al-Assad weitergegeben. Ja, in Irak war das anderes, weil Saddam al-Hussein dann halt so irgendwann 2003 so ungefähr, wurde dann halt so vom Amerikaner festgenommen und dann halt so hingerichtet. Da war so Ende die Baas al-Partei, also die Al-Baas-Partei. Und seitdem versuchen halt so die Iraker ihre eigene Selbstverwaltung zu gründen, was auch nicht so ganz gut klappt, weil, ja, in Irak ist halt so auch kompliziert, weil da Iran sehr große Einflüsse hat. Der Film auch, also wie gesagt, manchmal, wenn ich halt so Kurdistan anschaue, da frage ich mich, es ist so eine krasse Region. Viele denken, dass halt so der Traum von Kurden ist halt so ein eigenes Land zu haben. Das ist eigentlich nicht nur ein eigenes Land zu haben. Ich meine, in Syrien, in Irak und in Iran haben auch die Menschen ein Land. Die haben auch syrische Pässe, die haben iranische Pässe, wo man halt so sich ausweisen kann. Aber sind die Menschen da frei? Dürfen die Menschen sich selbst verwalten? Das ist die Frage. Und das ist halt so das Große, selbst wenn eine Kurdistan gäbe, aber so wie eine Baas-Partei Kurdistan regieren würde, dann würde ich auch diese Kurdistan, dieses Land ablehnen, sage ich mal so. In einem Land, wo die Menschen sich nicht selbst verwalten und halt auch politisch teilnehmen, dann ist dieses Land auch von Kurden gar nicht gewollt. Also nur auch für euch zur Info, Kurdistan nach dem Ersten Weltkrieg wurde halt so zu vier Teile verteilt. Das, was auch im Film erwähnt wurde, dass halt so französische und England-Soldaten kamen und halt so diese Zaunen gezogen haben. Und seitdem ist das zu, ja, Rojava. Also so Ähnliches kann man sagen. Und bei uns hat das Sevio-Vertrag oder Sykes-Picot-Vertrag genannt. Da, wo heute die moderne Türkei gegründet wurde und vieles versprochen wurde, aber nichts davon, ja, stattgefunden hat. Und wie gesagt, also Rojava ist die kurdische Gebiete in Syrien, Rojhelat sind die kurdische Gebiete in Iran. Ja, da sind sozusagen die wurden dann nicht sozusagen Ost-West-Kurdistan genannt, Nord und, ja, da gibt es halt Baku in Türkei und Bashur ist in Irak. In Irak nach dem Sturz von Saddam al-Hussein ist auch offiziell anerkannt alles Region, sag ich mal so, Autonomie.
3: Also ich bin ja in Iran aufgewachsen, ja. Und es gab so Momente in dem Film bezüglich Antisemitismus und wie die so damit aufwachsen, so diese Idee von Israel so richtig zu hassen. Ich bin genauso aufgewachsen. Wir standen wirklich so in Reihe in Schulen und müssten täglich rufen, Tod auf Israel und Juden. War das bei euch auch so?
0: Das war auch genauso, da hast du recht. In Iran war es auch so, denn auch an sich die, der Mullahs Regime ist auch sehr nah vom Assad Regime ist. Also die sind auch so irgendwie durch, sag ich mal so, denke ich, Religion und auch Verwandtschaft sehr nah voneinander. Und bis zu Sturz von Assad-Regime in Syrien war Iran auch in Syrien mit ihren Soldaten. Ja, das war auch bei uns so. Also uns wurde auch schon, seitdem wir in der Schule waren, also wie gesagt, das, was der Kind erlebt hat, haben wir auch genauso erlebt. Das wurde uns schon seit gebracht. Und das ist halt auch diese Ideologie, was ich auch vorhin genannt habe. Es wurde nur gesagt, es gibt nur in diesem kompletten Nahen Osten einen Mensch, der halt so gut ist, und das wäre der Araber. Sozusagen. Und der Araber soll hassvoll gegen Juden sein. Wir sind komplett dagegen, dass eigentlich ein Land wie Israel stattfindet. Und so hat, auf diesem Prinzip hat dieser Regime sich weiter verbreitet. Also es wurden wirklich mal sozusagen, hätten wir unsere Kinder, unsere Eltern zu Hause nicht gefragt und erzählt, hey, heute ist in der Schule so und so passiert, hätten wir das gar nicht mitbekommen, ob das eigentlich wahr ist. Und das haben wir auch, manche Kinder haben im Film ihre Eltern gefragt, wie Shero, aber manche Kinder haben einfach diese, was gehört wurde in der Schule, einfach mitgenommen und auch selber weiter ausgeübt, was mit Katze passiert wurde zum Beispiel. Und wie gesagt, ich hatte den Glück, dass ich immer mit meinen Eltern darüber gesprochen, und mein Vater hatte sehr gute Spruch, was da, was er damals immer mehr zu mir gesagt hat. Schule sind da, um die Alphabet zu lernen. Den Rest zum Leben lernt man bei uns auf der Straße. Und so habe ich sozusagen weiter auch, war für mich eine klare Regel, was die Lehrer in Politik und Geschichte erzählen, sind nur Blödsinn. Also bei mir halt auch dieser Schulprozess, Grundschulprozess war sehr lange. In der ersten Klasse konnte ich halt auch überhaupt kein Arabisch. Da saß ich auch wie Shero da, und ich habe auch da, gab es Zeiten, wo ich Kurdisch gelernt habe zum Beispiel, ob ich da irgendwie auf Klo gehen darf, und wurde auch davor bestraft, dass ich das nicht in Arabisch aussprechen konnte. Am Anfang hat das auch irgendwie so diesen langen Prozess selber überlegen gebraucht. Dann hat man irgendwie mit Mitschülern darüber geredet. Ich hatte zum Glück Geschwister, die älter als ich waren und auch in gleiche Schule, wo ich war. Und in der Pause habe ich mit denen irgendwie darüber gesprochen. Bei mir gab es halt so zum Beispiel einen Moment, wo ich meinen Namen in Arabisch nicht schreiben konnte. Und eigentlich der Lehrer unbedingt wollte, dass ich meinen Namen in Arabisch schreiben soll. Und habe mich halt auch die ganze Zeit, ich will eigentlich diese Sprache gar nicht lernen. Also ich habe schon eine bereite Sprache da so. Und irgendwann hatten die Mitschüler und Bruder, Geschwister in der Schule keine Antwort auf die Fragen. Da wurde man gezwungen, so die Fragen ganz klar Erwachsene zu stellen. Und Erwachsene spricht man halt so von Eltern, weil halt so die näher vom Kinder sind. Und das war so, ja, da war dann so die dritte Klasse, vierte Klasse war so eine Phase, wo ich eigentlich gar nicht mehr gecheckt habe. Die Lehrer erzählen was, im Buch steht da was. Eltern erzählen was, wenn das, was in die Schule erzählt wird, gar nicht stimmt. Warum gehen wir überhaupt zur Schule eigentlich? Warum hören wir überhaupt zu? Bis dass ich dann halt so diese ganze politische Prozesse, was auf Kurden ausgeübt wurde, gecheckt habe, hatte ich mal so dann viel Zeit gebraucht, und danach habe ich gesagt, es ist wirklich so, es ist mir sowas von egal, was in der Schule erzählt wird. Und wie gesagt, was Geschichtefächer geht und Politikfächer geht, waren in Syrien und in Irak sehr umfangreich. Da hat man über die, sage ich mal so, islamische Kriege geredet, erzählt und geklärt, bis zu Zweiten Weltkrieg, sage ich mal so. Da hat man von vieles geredet, da hat man von Salahaddin al-Ayyubi geredet, und da wurde halt so auch Salahaddin al-Ayyubi alles Araber, eine islamische Held, dann halt so geklärt. Wo zu Hause gesagt wurde, ja, Salahaddin hat zwar so vieles gemacht, es gab schlechte, aber auch gute Dinge, die er gemacht hat. Und so hat man, also da war am Anfang halt so Fragen stellen, da gab es irgendwann Zeit, wo man diese Antworten alle zusammen so vergleicht und dann mal selber analysiert und entscheidet, was richtig und falsch ist.
4: Wenn du heute Menschen hier in Deutschland oder in Europa triffst, die in der Diaspora oder im Exil leben, die ja aus den verschiedenen Ländern in arabischen Ländern auch hier sind, was ist so deine oder eure Erfahrung in der Begegnung mit vielleicht auch einer Generation, die älter sind als ihr, von dem man ja ausgehen kann, dass sie ideologisch auch durch dieses Schulsystem gegangen sind und so. Sind das Streitpunkte? Ist es dadurch, dass die Leute auch alle gegangen sind, irgendwie so, dass man häufiger hier Menschen trifft, die ähnlich eine Einstellung haben und sagen, okay, das war alles Bullshit und so? Oder wie viel von dieser Ideologie ist auch hängen geblieben und ist vielleicht auch einfach im Unterbewusstsein so drin? Also das sind ja auch Sachen, meine Eltern sind in der DDR groß geworden. Die wussten auch, dass das, was sie in der Schule gelernt haben, Bullshit war. Aber trotzdem haben sie heute politische Einstellungen, die irgendwie nicht so ganz... Also wo ich mir denke, so, warum glaubst du so, warum empfindest du so? Das kann doch nicht sein, das ist doch nicht rational, das ist doch komplett dämlich einfach. Das ist doch einfach nur das Ergebnis dieser ganzen Brainwash-Scheiße über Jahrzehnte so. Was ist eure Erfahrung, wenn ihr heute mit Menschen redet, die entweder viel älter sind oder vielleicht auch Leuten, die viel jünger sind, die von ihrer Oma, Opa jeweils wieder Stories gehört haben oder so, die auch so ein bisschen Nostalgie sind so und dieses arabisch-stolze Arabisch-Sein und sowas. Wie bewertet ihr das? Bisschen komplexe Frage.
0: Also ich fange erstmal so bei kurdischer Community an. Was die ältere Generation immer wieder so uns erzählen, spricht uns eure Sprache, achtet darauf auf, dass ihr nicht assimiliert wird. Ältere Generation wollen eigentlich nicht, dass wir so politisch jetzt aktiv sein und diese Kulturgüte alles Hass gegen andere Kulturen nutzen, sondern dass wir das einfach behalten und weitergeben. Denn eigentlich, Muttersprache ist eigentlich nicht nur eine Sprache, mit der man mit seinen Geschwistern sich verständigt, sondern halt so, sag ich mal so, diese Anwesenheit von meiner Mutter. Also zum Beispiel, ich habe ab und zu in der Schule Witze auf Kurdisch gemacht und da wurde ich kritisiert, warum ich diese Witze nicht doch auf Arabisch mache. Und da habe ich ganz klar gesagt, die Witze, was meine Mutter darüber nicht lachen kann, sind für mich halt auch so sinnlos zu erzählen. Das war so in der kurdischen Community. Es wird immer wieder gesagt, passt auf eure Kultur auf. Das ist aber kein Nationalstolz, sondern halt so Angst, um die komplett zu verlieren. Und es ist halt so vom älteren Generation, wir haben jahrelang davor gekämpft, dass wir die einfach euch weitergeben, dann sei einfach treu zu diesem Sprache so. Was dann halt so Ideologie vom anderen, sage ich mal so, ob das Araber sind, Iraner sind, ich komme viel, da ich gut Arabisch kann, genauso wie Kurdisch, komme ich auch viel mit arabischer Community so in Diskussion, vor allem so über Politik. Und da kann ich ein sehr gutes Beispiel nennen. Die übergehende Regierung in Syrien und Stutz von Assad-Regime. Da kommen wir so manchmal in Diskussionen. Wir sind alle uns einig, ob du Kurde bist, Assyrer bist, Aramäer bist, Jude bist. Assad-Regime war ein diktatorisches Regime, sehr extrem. Jeder hatte darunter gelitten, ob das Araber ist, Kurde ist. Und ist jetzt die HTS-Regierung da, ich sage es mal so, das größte Hauptproblem, das man aus der Geschichte nicht lernt. Dass man immer die Fehler auch bewusst oder unbewusst irgendwie wiederholt. Und da wurde ein Regime in Syrien, so übergehende Regime, so gegründet. Ja. Und die HTS-Regierung hat sehr, sag ich mal so, ist bekannt mit ihrer Vergangenheit. Die war so Mitglieder bei Al-Qaida, die waren bei IS. Monaten, also kurz nachdem sie übergehende Regierung in Syrien gegründet haben, da gab es halt so Massaker gegen Alawiten, gegen Drusen und dann später gegen Kurden. Und die Minderheiten haben immer wieder zu, sage ich, Mehrheiten gesagt, wir haben diese Erfahrung schon mal gemacht. Wo Assad an der Macht kam, haben wir alle so gejubelt, wir haben jetzt linke Menschen an der Macht, die würden eine soziales Staat gründen, wo alle zusammenleben. Das war aber gar nicht so. Lass mal jetzt sicher gehen und das alles so laut Verfassung regeln. Dass die Verfassung hier ist, ganz oben ist, und Politiker, die an der Macht sind, unter der Verfassung ist. Verfassung soll heilig sein, dass keiner das ändern kann. Da war enttäuschend, dass halt so diese, obwohl man schon diese Erfahrung gemacht hat, das wurde gar nicht berücksichtigt und gesagt, uns wichtig ist, dass Assad-Regime gestürzt ist. Nein, das ist nicht nur das wichtig. Also Person an sich ist gar nicht wichtig. Das komplette System und Ideologie ist viel wichtiger. Und es bringt mir ja nicht, dass jetzt Al-Shara an der Macht ist, aber an sich die Verfassung sich nicht geändert hat und noch schlimmer wurde. Dass die alles offizielle und einzige Sprache von Syrien nur Arabisch ist. Dass Frauen in Syrien, sage ich mal so, politisch sehr eingeschränkt Teilnahme haben. Mit der Aussage, die sind biologisch nicht in der Lage, ganztätig politisch sein. Dass Männer und Frauen gleichzeitig in einem Krankenhaus nicht arbeiten dürfen oder in einem Aufzug zusammen gleichzeitig sein. Und da sprechen wir halt so von solchen Punkten, wo man halt so sagt, ich finde es schade, dass wir so jahrelang Krieg gehabt haben und aus der Geschichte nicht gelernt haben. Ja, und das hat natürlich auch deren Einfluss, dass diese Regime sehr eine große Hass, aber auch Ideologie in Menschen so, sag ich mal so, gepflanzt haben. Und das hat aufgewachsen. Das braucht jahrelang, bis dass diese Menschen diese Ideologie loswerden. Menschen wollen das eigentlich auch gar nicht. Aber das ist so automatisch da, was jahrelang hier so im Kopf, sag ich mal, ja. Ja. Also ich glaube, das müssen wir auch, also es reicht auch nicht, dass wir das hinterfragen. Das müssen halt auch die anderen Menschen, die eigentlich das einfach weiter vom Regime weitergeben zu ihre Kinder, die müssen auch selber hinterfragen, weil die ganze Zeit denken wir im kompletten Nahen Osten, also vor allem so Syrien, Iran, Türkei, dass das Problem, die Regime haben Recht, weil die vermeiden, also die kämpfen gegen Kurden, die haben Recht, weil Kurden wollen unser Land verteilen. Das ist aber halt, also das ist komplett nicht das Problem. Ich sag's mal so, die Iraner, die halt so gegen Iran-Regime sind, die wollen unsere nette, respektvolle Gesellschaft versauen. Die leben in Europa, wir leben halt so jetzt hier unter diese heilige Religion. Wir haben unsere religiöse Werte. Ich will gar nicht, dass meine Tochter Unkopftuch irgendwie auf der Straße geht. Und wenn die an der Macht sind, dann ist es auch möglich, dass wir eine Frau mit Bikini sehen, am Strand sehen. Und ohne diese Regime, ob das Al-Ba'ath ist, ob das türkisch oder iranisch ist, dann werden die Kurden das komplette Land zerstören und dann werden die ihre Zaune mal ziehen. Das ist aber halt auch komplett sinnlos. Und das meinte ich damit. Das kurdische Konflikt und Problem ist nicht da. Also es ist nicht, um eigenes Land zu haben. Die Personen, die gerade an der Macht sind, sind nicht heilig. Das Heilige ist dieses Zusammenleben, was Menschen eigentlich erschaffen wollen. Heilig soll es sein, dass halt so ein Gesetz, eine Verfassung da ist, das halt so diese ganze Minderheiten und Mehrheiten schützt, aber auch gleichzeitig regelt, dass die dann halt so friedlich miteinander zu leben. Und das ist halt so, also Menschen haben ein komplett falsches Bild von Freiheit und auch Freisein im Kopf. Das hat auch jahrelang, wie gesagt, durch solche Regime im Kopf irgendwie gelocht, dass hier so, guck mal, ohne uns wird eure Religion komplett am Arsch sein. Ohne uns wird eure Land vom Kurden komplett auseinander genommen. Guck mal, die Iraner, die jetzt im Exil leben, haben komplett eine andere Bildung von Europäer oder vom Westen. Und die werden dann diese Offenheit noch bei uns bringen. Das wollen wir aber gar nicht. Und natürlich, da kommt halt so dieser Machtkampf nebenbei, was halt so die iranische Regime so unbedingt mal im Nahosten, aber halt auch auf der ganzen Welt, aber auch die syrische spielen wollte. Viele denken eigentlich, zum Beispiel Saddam al-Hussein kann alles ein sehr gutes Beispiel nehmen. Viele denken, dass Saddam al-Hussein gestürzt wurde, weil er halt so Minderheiten unterdrückt hat. Nee, der wurde hingerichtet, weil sein Ziel war halt so, auch eins der mächtigsten zu sein, aber auch gleichzeitig unabhängig vom Europa, Amerika und Israel sein und zu sagen, in der Lage sein, Israel zu vernichten, Amerika zu vernichten. Ja, so denke ich davon. Bis heute werden Menschen getötet, weil die da einfach nach Freiheit dürsten. Ja, dann sag ich mal so, ich beende einfach meine Rede hier und dann schönen Abend noch euch, sag ich mal.

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1: Selbst wenn ich die Parks aufsuchte, in denen sich Afghanen trafen, erzielte ich kaum Ergebnisse. Viele Frauen waren nicht bereit, Interviews zu geben. Sie befürchteten, dass ihre Aussagen negative Auswirkungen auf ihre Migrationsverfahren haben könnten. Andere hatten Angst, dass ihnen Schwierigkeiten entstehen würden, falls sie eines Tages nach Afghanistan zurückkehren und die Taliban diese Interviews sehen würden.
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1: Diese Realität machte es mir schwer, in diesem Bereich erfolgreich zu sein. Deshalb erledigte ich den größten Teil meiner Arbeit online und konzentrierte mich auf Interviews und Berichte, die aus der Ferne erstellt werden konnten.
0: همه چیز در داخل اونم آپارتمانی بود که کرایه کرده بودم، یعنی کل چیز پشت لپتاپ، کل چیز پشت تلفن در داخل هم یک خانه.
1: Unser gesamtes Leben spielte sich in der gemieteten Wohnung ab. Fast alles wurde über das Telefon und innerhalb derselben vier Wände erledigt. Es gab keinen Raum mehr für umfangreiche Aktivitäten außerhalb des Hauses. Und die Möglichkeiten für Feldrecherchen waren für mich stark eingeschränkt.
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3: Sie wurden von pakistanischen Behörden festgenommen und sollten abgeschoben werden. Können Sie als Journalistin und Augenzeugen von diesen Erfahrungen berichten?
0: Der Polizist, der mich gegriffen hat, wurde bei Haji Camp, der mich gebracht hat, der Joy Biometrics, der mich gebracht hat, der mich gebracht hat, der mich gebracht hat, der mich gebracht hat. Wir haben gesagt, dass wir Exit Permit haben, wir haben die Tarek 21 mal gegriffen, aber Tarek 24 Exit Permit haben wir auch gemacht. Wir haben gesagt, dass wir Sanat Qanuni haben, wir haben gesagt, dass wir uns nicht mehr verletzen. Wir haben gesagt, dass wir uns nicht mehr verletzen, dass wir uns nicht mehr verletzen.
1: Als die Polizei uns festnahm, wurden wir in das Haji-Camp gebracht. Dort wurden unsere biometrischen Daten erfasst, was für uns bedeutete, dass wir abgeschoben werden sollten. Wir erklärten den Verantwortlichen, dass wir einen Exit-Permit besaßen. Das Datum unserer Festnahme war der 21. des Monats und unsere Reisegenehmigung war bis zum 24. desselben Monats gültig. Wir erklärten ihnen, dass wir rechtmäßige Dokumente hätten, doch sie antworteten lediglich, geht, das wird später geprüft. Tatsächlich verlief das Verfahren so, dass die Zeit verstrich und wir praktisch nichts tun konnten.
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1: Die Situation dort war wirklich sehr schlimm. Das Haji-Camp war faktisch ein Gefängnis und man verlor völlig die Kontrolle über sein eigenes Leben. Mein vierjähriger Sohn ist sehr lebhaft und möchte seine Umgebung erkunden und sich frei bewegen. Doch dort war das unmöglich.
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1: Polizistinnen und Polizisten überwachten uns ständig. Mein Mann wurde getrennt von uns in einem Bereich für Männer untergebracht, während wir Frauen in einem anderen Abschnitt waren. Mitten in der Nacht kamen sie in den Frauenbereich und durchsuchten sämtliche Gegenstände, um sicherzugehen, dass niemand ein Mobiltelefon besaß. Die Telefone wurden bereits bei der Ankunft im Camp eingezogen.
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1: Im Camp hatte jeder Polizeibeamte praktisch uneingeschränkte Macht. Man konnte niemanden zu etwas bewegen. Und selbst Bitten hatten keine Wirkung. Es gab Frauen, die Geld bezahlten, nur um für eine Stunde ihr Telefon zurückzubekommen und ihre Familien anzurufen. Den ganzen Tag sah man Frauen weinen, flehen und sich den Beamten zu Füßen werfen, damit sie Informationen über ihre Familien, ihre Kinder oder ihre Migrationsverfahren erhalten konnten.
0: Ja, nicht cool.

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4: Hallo, wir sind aus der Radio AG der Margarit-Friedländer Gesamtschule, auch IGS 2 genannt, und wir möchten euch einen Jahresrückblick zeigen, was wir in den ganzen Jahr, was wir mit Radio Korax zusammengearbeitet haben, so gemacht haben. Ich bin hier nicht alleine, also ich habe hier noch Oskar an meiner Seite, der ist auch mit bei der Radio AG, und genau, dem überlasse ich mal das Wort.
5: Ja gut, dazu ist jetzt nicht mehr so viel zu sagen. Modestus hat mich auch eigentlich relativ gut vorgestellt. Und ja, dann würde ich sagen, ich überlasse Modestus wieder das Wort und wir hören uns mal den ersten Punkt in unserem Jahresrückblick an.
4: Also unser erstes Interview ist mit dem Leiter des Planetariums von Halle. Und das haben wir am... Oskar, weißt du noch, wann das Interview mit dem Planetarium war?
5: Ja, das war noch gar nicht so lange her, würde ich sagen. Es war ungefähr Mitte Mai, könnte man sagen. Ja, glaub schon. Ich würde sagen, da können wir schon mal reinhören.
4: Okay, dann hören wir uns das mal an, und genau. Viel Spaß. Wir stehen gerade vor einem runden Gebäude, was auch sehr hoch ist, aus rotem Backstein ist, wo man kein wirkliches Dach sieht. Unten am Sockel sind die Sternzeichen eingemalt, und wir gehen gleich durch eine von drei Türen. Wir sind jetzt im Eingangsbereich. Es gibt jetzt hier noch einen inneren Ring, wo es so Infotafeln gibt. Dann gibt es hier noch einen Betonzylinder innen drin, wo dann dieses Veranstaltung ist, das heißt Kuppelsaal. Genau, dann sehe ich noch eine Wand voller Bücher. Das sind wahrscheinlich diese Eintragsbücher, wo jeder seinen Namen hinschreiben kann. Und einen Oscar in einem Raumanzug. Links neben der Eingangstür steht ein Raumanzug, wo man seinen Kopf reinstecken kann. Und dann, ja, ist so ein Foto. Und Oskar hat gerade seinen Kopf dadurch gesteckt.
6: Ja, hallo, ich bin jetzt hier in einem Raumanzug.
4: Oskar, wie ist es da drin?
6: Nee, es ist ganz schön eng. Von links und rechts kommen hier so ein paar Lichter, die blenden mich. Und ich würde jetzt gerne wieder raus. So.
4: Gut, dann lassen wir dich mal raus. Gut, Oskar, was siehst du vielleicht noch
6: für? Ja, es ist jetzt schon sehr gut beschrieben, was wir hier alles sehen. Im Eingang sind noch so runde Lampen, die sollen wahrscheinlich Planeten darstellen. Und man sieht auch ein paar Bildschirme, wo man anscheinend sich informieren kann. Und gleich vor den Türen haben wir jetzt hier auch noch einen Aufzug. Da geht's dann bestimmt hoch zu anderen Sälen.
4: Ja, also hier gibt's auch viele Vitrinen mit Planeten drin unseres Sonnensystems, zum Beispiel den Pluto, den Neptun oder den Uranus.
7: Hallo.
4: Hallo.
7: Ich bin Radio Korax.
4: Hallo.
7: Ihr seid die Reporter,
4: ja.
7: Oder? Hallo, schön euch zu sehen. Wir können gleich loslegen, wenn Sie
4: Super.
7: Mögen. Wir müssen nur mal gucken. Pass auf, also folgendes. Wir haben jetzt hier noch eine Veranstaltung im Sternensaal, da müssen wir unbedingt auch rein. Und da findet nachher auch wieder eine statt. Das heißt, wir müssen das gut timen. Und dann quasi dazwischen da rein. So, die geht jetzt noch bis 15 Uhr und die nächste geht dann 15:30 los. Also irgendwann zwischen 15 und 15:30 müssen wir in den Stern sein. Wir können aber jetzt schon loslegen, dann mache ich hier eine kleine Führung durchs Haus.
4: Mhm.
7: Wir gehen aber bis hoch in die Sternwarte. Wollen wir das mal vorneweg machen und dann versuchen wir in den Sternsaal zu kommen.
4: Also wir sind jetzt nicht mehr alleine, wir haben jetzt einen, der sich damit auskennt. Und dem wollen wir jetzt ein paar Fragen stellen.
7: Ja, hallo, schön, dass ihr da seid.
4: Ja, erstmal, wie heißen Sie denn?
7: Ja, mein Name ist Dirk Schlesier und ich bin der Direktor des Planetariums in Halle.
4: Dann haben wir schon mal ein paar Fragen für Sie. Und zwar, wie funktioniert eigentlich so ein Planetarium?
7: Oh, das ist eine komplexe, eine schwierige Angelegenheit, die gar nicht so schnell und einfach zu erklären ist. Aber ich will es mal ganz einfach probieren. Also ein Planetarium, das ist erstmal ganz wichtig, ist keine Sternwarte. Es gibt immer noch Leute, die denken, wenn sie in ein Planetarium kommen, könnten sie direkt durch ein Fernrohr gucken. Also das können sie bei uns auch, nebenbei bemerkt. Aber der Fokus liegt hier schon auf unserem Sternensaal, da wo die Leute gemütlich sitzen, entspannen können, um über eine Projektion was über das Planetarium zu erfahren.
4: Was kann man in einem Planetarium sehen? Sie haben jetzt gerade angesprochen, das mit der Sternwarte oder diesem Projektionsraum. Was kann man da sehen?
7: Ganz genau, da kann man ganz viel sehen. Tatsächlich können heute Planetarien ganz, ganz viel machen. Früher waren die Planetarien im Wesentlichen dazu da, um den Menschen den Sternenhimmel zu präsentieren, sodass sie sich dort orientieren können. Heute können Planetarien immer noch die Sterne wunderbar zeigen, aber sie können auch viel mehr. Man kann im Planetarium wunderbare Konzerte erleben. Das wissen, glaube ich, nicht ganz so viele Leute. Wir machen Lesungen im Planetarium. Ja, da gibt es also eine dicke Bandbreite. Ihr seht hier am Eingangsbereich des Planetariums ein Bild. Das zeigt nämlich das Gebäude, wie es ausgesehen hat vor vielen, vielen Jahrzehnten. Tatsächlich war das Planetarium früher mal ein Gasometer, also ein Energiespeicher.
6: Und da haben wir auch noch eine Frage dazu. Wie aufwendig ist es denn, so ein Gasometer umzubauen in ein Planetarium?
7: Oh ja, na, ich war wirklich beim kompletten Aufbau mit dabei. Ja, und tatsächlich müsst ihr euch das so vorstellen, dass das früher ausgesehen hat wie ein Kolosseum. Also da war nur die Außenfassade da, es war nur das Grundmauerwerk da. Ja, und hier drin im Planetariumsfoyer, da konnte man gar nichts sehen, es war völlig leer. Und alles andere hat man dann eingebaut. Und die Herausforderung, die bestand vor allen Dingen darin, hier rund zu bauen. Wenn man ein Haus baut, baut man immer eckig. Und Planetarium ist aber alles rund. Ja, und das bedeutet, dass man hier auch Betonschalen entsprechend rund gießen musste. Das war eine ziemliche Herausforderung.
6: Ah, okay, cool. Und da habe ich noch mal eine Frage zu. Jetzt, warum war denn der Umzug notwendig jetzt hier in das Gasometer?
7: Es gab in der Vergangenheit ein Planetarium auf der Peisnitz, ne? Bis zum Jahr 2013. Das wurde von einem großen Hochwasser überflutet und war nicht mehr nutzbar.
6: Cool. Wollen wir vielleicht erstmal weitergehen oder?
7: Ja, gerne. Gehen wir noch ein Stückchen weiter hier durch das Foyer. Hier gibt es nämlich eine tolle Ausstellung zu den Planeten. Und ein besonderes Highlight ist ein Marsrelief. Das würde ich euch gerne mal zeigen.
6: Ja, sehr gerne.
7: Ja, tatsächlich haben wir im Planetariumsfoyer eine große Marskarte. Und die ist sogar berührbar. Das ist eine Tastkarte, ein Marsrelief, kann man sagen. Und auf diesem Marsrelief, das also wirklich große Teile der Marsoberfläche zeigt, genau, gibt es, sind die Vulkane abgebildet, ja, oder gedruckt, muss man ja sagen. Das ist im Prinzip alles 3D gedruckt. Und das ist extra in 3D oder mit 3D gedruckt, damit man das berühren kann. Es gibt ja auch sehbeeinträchtigte Menschen. Ja, die im Planetarium natürlich zunächst wenig erleben können, dadurch, dass viel visuell gemacht wird, also Sachen, die man sehen kann oder sehen muss, ne? Und da haben wir uns gedacht, wir möchten aber die Astronomie, die Wissenschaft von den Sternen allen zugänglich machen und haben gemeinsam mit unserem Förderverein überlegt, hier so eine tastbare Marsoberfläche zu schaffen.
6: Und ist die Karte detailgetreu oder ist sie halt so grob gemacht?
7: Das ist eine verdammt gute Frage. Tatsächlich sind diese Dinge, die wir hier sehen können, auch genauso auf dem Mars. Allerdings ist die Karte etwas überhöht. Das heißt, die Sachen, die ihr hier so sehen könnt, sind hier etwas höher dargestellt. Weil sie sonst auf die Fläche, wenn das ganz original wäre, 1:1 der Maßstab, würde man sie gar nicht merken. Ja. Aber das ist in der Wissenschaft oder auch bei solchen Darstellungsmethoden durchaus erlaubt und richtig, damit man hier ein Gefühl auch dafür bekommt, für Höhen und Tiefen. Dann gehen wir mal in den Sternensaal. Ja, wenn jetzt schon mal frei ist, würde ich sagen. Also ein Café haben wir hier im Planetarium natürlich auch. Weil Gastronomie und Astronomie liegen nur ein Geh weit auseinander. Ne? Also, wir müssen jetzt mal kurz in die Kuppel und dich stören. Aber das ist in Ordnung, oder? Wir stören dich nicht, nein, okay. Weil hier wird nämlich schon die nächste Show vorbereitet. Aber ich würde vorschlagen, dass ich euch einmal ganz kurz vorspiele. Ja, mit dem man sehr gut aber versteht, was Planetarien heute so machen. Wollen wir das machen?
6: Sehr gerne.
7: Ja?
6: So, wir stehen jetzt hier in einem großen Sternsaal mit einer weißen Decke, könnte man sagen. Es ist eher eine Kuppel. In der Mitte ist ein großer Projektor, bestehend aus zwei großen Kugeln und einem Gestell, was dem Projektor wahrscheinlich erlaubt, sich zu drehen. Und rundherum sind im Kreis angeordnet ein paar Stühle, damit man sich hinsetzen kann und die Show begutachten kann.
8: Der Sternenhimmel. 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
6: So, wir haben jetzt gerade die kleine Vorführung gehört.
4: Dann haben wir noch eine Frage an Sie, und zwar, wie funktioniert eigentlich so ein Projektor? Also das ist ja, sieht ja jetzt nicht aus wie so ein Beamer, vielleicht von einem Film oder so.
7: Ja, also der Projektor wird oft auch als Sternmaschine genannt und es gibt sogar einen ganzen Film dazu, ganz interessant. Ja, und ihr müsst den Film aber nicht gucken. Ich kann euch das auch erklären, wie er funktioniert. Aber da kann man das nochmal sehr schön nachempfinden und sehen. Grob gesagt, habt ihr da zwei ganz helle Leuchtmittel drin. Das sind heutzutage LEDs, und zwar sind das im Prinzip zwei Lampen. Ihr habt ja schon richtig gesehen, da gibt es diese Kugeln, drei Stück. Eine Mittelkugel, die sorgt dafür, dass also die anderen Sachen da alle stabil sind und aufgehängt sind. Ja, und die anderen beiden Kugeln, links und rechts davon, da befindet sich jeweils eine sehr, sehr helle LED-Lampe drin. Und von diesen LEDs gehen jeweils ganz viele Glasfasern weg. Glasfasern sind so ganz feine Fäden, kann man sagen. Ja, die Licht übertragen. Und zwar von der hellen LED-Lampe, heiß sind die ja nicht mehr heutzutage, weg dann in diese Öffnungen. Ihr seht dort ganz viele kreisrunde, wie Augen, kann man sagen. Ja, und da münden dann die LEDs rein. So eine Art Objektive sind das, diese runden Öffnungen, wie bei der Kamera. Und diese Objektive verteilen dann dieses Licht oben an die Kuppel. Und das ist auch so, dass jeder Stern seine eigene Glasfaser hat. Und dieser Sternenprojektor, der schafft es, über 7000 Sterne dann an den Himmel zu projizieren. Das sind also so viele Sterne, wie man mit bloßem Auge tatsächlich ohne Stadtlichter sehen könnte. Und zwar weltweit, nicht nur über Halle. Denn es sind ja zwei Kugeln, also linke und rechte Hand von dieser Mittelkugel. Ja, das sind jeweils die Nord- und auch der Südkugel. Das bedeutet, wir können sowohl den Nord- als auch den Südsternenhimmel hier zeigen. Dann gehen wir mal nach oben, würde ich sagen, ne?
6: So, wir haben jetzt den unteren Bereich des Planetariums gesehen mit dem unteren Sternsaal. Und jetzt gehen wir über eine Seitentreppe nach oben und schauen uns die restlichen Säle und Vorführungsräume an.
7: Genau, also es gibt hier eine Bibliothek im Planetarium, noch mit richtigen Büchern, also nicht reine digitale Sachen. Und was auch nicht digital ist, sind hier die Teleskope. Also in der Bibliothek stehen Fernrohre, die für den Beobachtungseinsatz gedacht sind.
4: Ja, also ich sehe hier jetzt 7 Teleskope. Also die sehen ja auch sehr unterschiedlich aus. Und ist das jetzt so, wenn eins länger oder breiter ist, kann das dann weiterschauen? Oder wie ist das jetzt?
7: Ja, im Grunde genommen ist das so. Die Teleskope haben unterschiedliche Größen. Ja, das heißt nicht immer gleich, dass sie dann auch besser sind oder schlechter. Ja, aber tatsächlich haben sie unterschiedliche Bauweisen und manche Teleskope sind eben besser geeignet, um sich zum Beispiel kosmische Nebel anzugucken. Und andere Teleskope, wie diese schlanken Röhren hier, sage ich mal, die sind gut dafür geeignet, um sich Planeten genauer anzuschauen.
4: Was sind denn diese Weltraumnebel?
7: Ja, Weltraumnebel, das ist kosmisches Gas und Staub, den man doch recht häufig findet im Weltraum. Und aus diesen Sachen entstehen immer wieder neue Sterne und Planeten.
4: Okay, danke. Also es gibt ja halt auch einen Fernseher drin und wie gesagt viele Bücher, anscheinend auch viel Klemmbausteine, also Lego und ja auch Modelle des Sonnensystems.
7: Jetzt gehen wir noch eine halbe Etage nach oben. Ja, okay. Dann landen wir auf der Beobachtungsplattform und dann in der Sternwarte. Oder wir fahren sogar. Wir haben ja einen Turbolift. Ja.
6: So, jetzt kommen wir hier mit dem Lift an auf einer Plattform auf dem Dach des Gebäudes. Ja, es hallt ganz schön hier oben und es ist halt im Freien.
7: Ihr habt es schon richtig gemerkt, hier gibt es auch eine interessante Akustik. Ich weiß gar nicht, ob das so über die Tonaufnahme dann mittransportiert wird. Aber da wir hier ein kreisrundes Einrichtung wieder haben, ist das ganz interessant, ja, wie sich das hier anhört. Und außerdem sieht man sich hier auch ganz vielfach.
6: Und ja, vor uns ist jetzt hier eine Treppe, da geht's hoch zu einer weißen Kugel. Könnten Sie uns erklären, was das genau ist?
7: Oh ja, gerne. Also wir schauen ja jetzt hier noch von unserer Beobachtungsterrasse direkt auf die Sternwartenkuppel, so heißt das. Die sieht wirklich aus wie eine Kreis, also wie eine Kugel, eine weiße Kugel, ja, die man öffnen kann, wie so eine Art Muschel, ne? Und von da aus kann man dann mit einem großen Teleskop, was wir uns gleich angucken werden, die Sterne schauen. So, und wir gucken jetzt mal, würde ich sagen, an das große Teleskop.
6: Was mich jetzt noch interessieren würde, ist das hier öffentlich oder muss man dafür eine Anmeldung haben, um hier mit einem Teleskop Sterne beobachten zu können?
7: Also dafür gibt es öffentliche Veranstaltungen, aber die funktionieren wirklich nur auf Anmeldung.
9: Gut, dann gehen wir jetzt mal über die Himmelstreppe, wie das die Architektin nannte hier.
6: So, wir laufen jetzt eine Treppe hoch zu der kreisrunden Kugel, die wir gerade besprochen haben. Und aus der Nähe sieht sie noch mal größer aus. Das, man könnte es schon fast als Planet bezeichnen. Und ja, der Eingang hier zu der Kugel ist ziemlich klein.
4: Aus was ist denn die Kugel gebaut?
7: Oh, das ist so ein Verbundkunststoff. Tatsächlich ist sie gar nicht so schwer. Das ist ein recht leichtes Material. Ja, aber zugleich ein sehr beständiges Material, weil diese Sternwartenkuppeln, die werden auch gebaut für Bereiche in der Arktis zum Beispiel. Also an Orten, wo es etwas ungemütlicher zugeht, von den Temperaturen auch mit Wind und Sturm und so weiter. Ja, deshalb hält die einiges aus.
4: Okay. Also das Teleskop, das sieht so, also da ist eher mehr so Gestell als, also es sieht halt nicht so aus wie so ein normales Teleskop, sage ich mal. Da gibt's halt ein großes Rohr in der Mitte und viele Streben auch außen, die dann zu einem kleineren Rohr, sage ich mal, über dem anderen großen Rohr führen. Und das erste große Rohr steckt halt in einem weißen, runden, zylindrischen Ding drin.
9: Und erzähl mal noch, wie groß ist das Verhältnis zu dir?
4: Ja, also es ist auf jeden Fall, glaube ich, über 2 Meter groß.
7: Also das ist hier wirklich das größte Fernrohr, was wir am Planetarium haben. Und es ist auch so im Vergleich zu vielen Sternwarten schon eines der größeren Kaliber. Ne? Und das ist so ein Spiegelteleskop, sagt man. Und zwar kommt das Licht also über diesen schon beschriebenen Gittertubus, so nennt man das. Ja, und das Licht fällt dann auf einen Spiegel. Den Spiegel seht ihr jetzt nicht, weil der gerade verdeckt ist von so Sicherheitsklappen. Ja, jetzt ist es ja hell draußen und normalerweise guckt man ja mit dem Teleskop dann nachts, ja, an die Sterne. Und dann ist der Spiegel geschützt durch diese weißen Klappen, die den Spiegel abdecken, na, dass er nicht beschmutzt wird. Oder dass Regentropfen draufkommen, das wäre auch blöd. Obgleich man sagen muss, wenn es hier anfängt zu regnen, dann geht die Sternwartenkuppel auch automatisch zu. Sie ist ja gerade geöffnet, wir schauen hier durch den Spalt raus. Ne? Und da steckt viel Technik hier auch in der Sternwarte drin. Mit dem großen Teleskop können wir richtig weit in den Weltraum schauen. Und obgleich es hier in Halle ganz schön hell ist, wir haben also ganz schön viel Stadtlicht durch die Straßenlaternen und Autoscheinwerfer und so. Ja, und trotzdem können wir richtig weit in den Weltraum schauen. Ich habe euch mal Bilder mitgebracht, die zeigen hier, also Planeten.
4: Ja, also wir sehen jetzt hier gerade den Jupiter, ja, glaube ich. Also das ist, ist der von dem Teleskop?
7: Ganz genau. Also das ist der Planet Jupiter und zwar ist es nur ein Schnappschuss. Ihr kennt natürlich die Bilder auch noch, hochauflösender aus dem Internet und so weiter. Aber hier hat man einfach mal über die Kameras, die da hinten dran sitzen, einen Schnappschuss gemacht. Also gar nicht groß bearbeitet und das ist beachtlich, weil man dann auf den ersten Blick schon diese Wolkenstreifen sieht und den großen roten Fleck, also einen gewaltigen Wirbelsturm auf dem Jupiter. Ja, und man hat eine Ahnung, wie groß das Ding sein muss. Also in den Sturm passt ja unsere Erde fast 2 Meilen nebeneinander rein. Ja, aber ich wollte euch unbedingt auch noch sagen und zeigen, dass man hier auch richtige Galaxien beobachten kann. Ja, wenn man das Teleskop auf einen Himmelsbereich ausrichtet und dann mal ein bisschen länger belichtet, ja, dann kann man da tatsächlich auch Strukturen erkennen, die bis zu vielen Millionen Lichtjahren entfernt sind.
4: Ja, ich hätte noch eine Frage und zwar, was ist der Unterschied zwischen einem Fernrohr und einem Teleskop?
7: Also ihr könnt die Begriffe analog verwenden. Ja, also man kann hier zu diesem Gerät beides sagen, Teleskop und Fernrohr. Fernrohr wurde klassisch früher immer diese Rohre halt, ja, bezeichnet. Ja. Wie ihr sie unten gesehen habt, auch in der Bibliothek, wo man hinten reinschaut, sage ich mal, auf der einen Seite, auf der anderen Seite, dann sucht man damit den Himmel ab. Mittlerweile ist es so, dass das Licht bei den Fernrohren auch hin und her gebrochen wird in den verschiedenen Spiegel- und Linsensystemen. Ja, dass man da schon von anderen Systemen spricht. Und hier bei diesem großen Teleskop, da hat man wirklich auch drei Kameras hinten dran. Wir schauen da gar nicht mehr selber so konkret durch. Wir können das zwar machen, aber wir machen es nicht. Sondern wir haben da Kameras dran sitzen, die das Bild vom Teleskop auch in den Sternensaal
4: projizieren.
7: Vergessen habe.
6: Was mich aber interessieren würde, was ist denn so besonders an dem Sonnenteleskop, was es von den anderen Teleskopen unterscheidet?
7: Ja, das Sonnenteleskop nimmt die Sonne in einen ganz bestimmten Wellenlängenbereich auf, den unser Auge nicht mehr erfassen kann. Ja, grundsätzlich dürfen wir mit bloßem Auge nicht in die Sonne schauen. Aber es gibt ja zum Beispiel so Sonnenfilter, die sehen aus wie Alufolie, sind es aber nicht, muss man sagen. Ne? Das ist ein ganz anderes Beschichtung und so weiter. Und da sieht man die Sonne als helle Scheibe, manchmal mit ein paar Sonnenflecken drauf. Aber mehr erkennt man einfach nicht mit bloßem Auge, weil unsere Augen nicht Röntgenaugen sind oder UV-Augen. Man kennt das ja aus der Medizin, dass man mit Röntgenapparaten sich Dinge anschauen kann. Und es gibt auch Teleskope, die in verschiedenen anderen Bereichen sich die Himmelskörper anschauen können. Und das kann zum Beispiel dieses Teleskop dort oben. Und das guckt sich die Sonne im sogenannten H-Alpha-Bereich an. Ja, und sieht dann noch viel mehr, als wir mit unseren Augen sehen können.
6: Okay, vielen Dank für die Führung. Es war sehr interessant. Und die schönen neuen Eindrücke vom Planetarium. Und ich würde mich jetzt hiermit verabschieden und wünsche Ihnen noch einen schönen Tag.
7: Das wünsche ich euch auch. Vielen Dank.
4: Ja, also ich würde mich jetzt auch verabschieden. Vielen Dank, dass Sie uns gezeigt haben, wie das

0: dort war es von dem Herrn, der uns rumgeführt hat, sehr, sehr gut erklärt. Und es war eine schöne Reportage halt, um sich über das Planetarium zu informieren. Ich würde allen Zuhörern jetzt gerade auch empfehlen, sich mal das Planetarium selber anzuschauen und da mal in eine Vorstellung zu gehen.
1: Gut, und ich habe jetzt gehört, du hast vielleicht ein Lied für uns mitgebracht, damit wir auch mal entspannen können. Und genau. Hast du's?
0: Ja, genau. Zwischendurch habe ich noch ein kleines Lied mitgebracht. Das Lied ist Boulevard of Broken Dreams von Green Day. Und ich würde sagen, wir hören gleich mal rein.

0: Ja, nach diesem tollen Lied würden wir jetzt auch mit unserem zweiten Punkt weitermachen. Und zwar Politik macht Schule. Und mein Freund Oskar wird jetzt erklären, was überhaupt dieses Politik macht Schule ist.
1: Genau. Wir haben das am 8. Dezember gemacht, letzten Jahres, und wir haben uns quasi zusammen mit der 9. und 10. Klasse, als Radio AG waren wir in diesem Projekt mit drinne und haben uns angehört, was so die Kandidaten für die Landtagswahl zu sagen hatten, und haben ihnen quasi nach der Vorstellung, nachdem dass sie sich einmal vorgestellt haben, noch ein paar Fragen gestellt und haben, ja, ich würde mal sagen, das war eigentlich ganz gut erklärt. Und ja, ich überlasse Modestus wieder das Wort.
0: Genau, was wir noch erwähnen müssen, wir haben die Interviews ein bisschen zusammengeschnitten. Das heißt, jeder Politiker hat jetzt nur noch eine Frage, aber wir haben halt jeden die gleiche Frage gestellt. Oder, aber genau. Und wir beginnen jetzt mit Hendrik Lange von den Linken und Katja Pähle von der SPD.
2: Genau, also, die erste Frage wäre, was wollen Sie gegen die AfD tun?
3: Na, erstmal davon überzeugen, dass wir eine bessere Politik machen, dass wir das auch besser können als die AfD. Und zweitens den Menschen sagen, auch was AfD-Politik für sie bedeutet, nämlich dass die Mehrheit der Menschen überhaupt nichts von der AfD haben wird, sondern die Mehrheit der Menschen darunter leiden wird, was die AfD umsetzen möchte.
4: Und was für Ideen haben Sie? Modernisierung an den Schulen, so Digitalisierung und sowas.
5: Wir haben ja gerade vom Bund die Möglichkeit bekommen, quasi viel Geld auszuheben. Und in Sachsen-Anhalt nutzen wir das Geld, das wir einerseits einen Teil an die Kommunen geben, das heißt an die Städte und Landkreise, damit die eigene Sachen machen können, zum Beispiel Schulen, die sind ja in der Trägerschaft der Städte. Und wir geben dann aber über die Landesmittel auch nochmal Mittel in den Schulbau rein und auch im Digitalisieren, um da zu unterstützen, wo es am dringendsten notwendig ist. Und eigentlich müssen wir das auf lange Zeit machen, weil es viele Sachen gibt, die in unseren Schulen einfach gemacht werden müssen.
0: Ja, das war jetzt das Interview von den beiden. Und Oskar, ich habe gehört, du hast jetzt auch noch was für uns.
1: Ja, genau. Natürlich haben wir nicht nur mit den beiden gesprochen, sondern haben auch noch mit Susanne Sibora Seidlitz von den Grünen und Sven Schulze von der CDU gesprochen.
6: Die nächste Frage, die wir uns aufgeschrieben haben, war: Wie wollen Sie das Leben mehr leistbar machen in Deutschland, damit sich alle besseres Leben leisten können?
7: Ich glaube, da ist es wichtig, dass man oder dass Politik die Lasten besser verteilt. Also, dass tatsächlich diejenigen, die bestimmte Kosten verursachen, auch dafür zur Verantwortung gezogen werden. Dass bei Steuern man auf Gerechtigkeit guckt und Gerechtigkeit in dem Fall nicht heißt, jeder leistet gleich viel, sondern dass Gerechtigkeit heißt, die, die mehr leisten können, weil sie stärker sind, leisten mehr. Also starke Schultern können mehr schultern, mehr wegtragen als schwache Schultern. Und ich glaube, dass es da schon auch eine Diskussion über Umverteilung von bestimmten Dingen braucht. Ich rede jetzt nicht über Enteignungen, aber ich rede darüber, dass wir Lasten umverteilen müssen. Wer Schäden verursacht, der muss sie auch bezahlen. Es haben über Jahrzehnte Energiekonzerne von Atomkraft und von Kohlestrom profitiert. Und die Folgen davon, die jetzt ja noch sehr, sehr teuer sein werden, gerade beim Atomstrom, der muss ja irgendwo hin, der muss für Ewigkeiten geschützt vergraben werden irgendwo. Die Kosten und die Folgen, die die Gesellschaft, das sind alles Steuerlasten, die die kleinen Leute zahlen müssen. Das muss gerechter werden.
6: Okay. Zum Schluss haben wir noch eine Frage, die unsere Hörer in letzter Zeit sehr dolle beschäftigt, und die wäre: Wie stehen Sie zur Wehrpflicht, auch persönlich?
8: Genau. Also ich halte es für wichtig, dass wir diese Thematik diskutieren. Die Arbeit eines jeden Politikers muss sein, dass man alles dafür tut, dass es keinen Krieg gibt. Das haben wir über Jahrzehnte hinweg bekommen. Aber wir sehen auch, dass wir im Moment in dieser Welt große Herausforderungen haben. Und Deutschland muss so stark sein, dass keiner sich traut, uns anzugreifen. Denn dazu gehört auch eine starke Bundeswehr, vielleicht auch wieder eine Wehrpflicht. Ich würde es mir wünschen, wenn es ausschließlich freiwillig ginge. Wenn wir also genug junge Menschen haben, die sagen, ich mache das. Ich fände es auch toll, wenn wir über eine Art soziales Jahr reden nach der Schule, wo Jungs und Mädchen im Teenageralter direkt nach der Schule für diese, sage ich mal, einen Start ins Leben zu bekommen, da auch Möglichkeiten Möglichkeiten haben. Zu meiner Zeit war das so. Ich habe Zivildienst gemacht nach der Schule ein Jahr lang. Das hat mir sehr gut getan. Meine Freunde haben beispielsweise, waren dann bei der Bundeswehr. Manche haben das auch als Beruf für sich entdeckt. Also man muss die Diskussion zulassen. Und ich bin aber da der Meinung, dass nicht nur das in der Politik diskutiert werden darf, sondern es muss auch mit denen, die es betrifft, nämlich mit Schülerinnen und Schülern diskutiert werden, wie die Zukunft aussieht.
0: Genau, Oskar. Ich würde jetzt noch mit dir ein bisschen reden, wie du dich und wie wir uns halt damit gefühlt haben. Unser Freund Kevin war auch mit dabei, aber der ist jetzt hier bei uns nicht mit dabei, der konnte leider nicht. Genau. Und Oskar, du fang mal an, wie fandest du es? So.
1: Also es war auf jeden Fall ein sehr erfolgreiches Jahr, würde ich sagen. Wir haben viel dazugelernt, was Radiosendungen angeht, haben auch für ein oder andere aufgenommen und hatten meiner Meinung nach viel Spaß dabei. Und deswegen würde ich das Jahr unter erfolgreich verbuchen und freue mich einfach, dass die Schule das so möglich gemacht hat, mit Radio Korax so zusammenzuarbeiten. Wie ist es denn bei dir, Modestus?
0: Ja, ich fand auch das Jahr sehr schön. Und ich fand auch, wie wir mit den Politikern und so sprechen durften, fand ich auch sehr spannend vor allem und auch sehr interessant, weil man weiß halt nicht so wirklich, aus welcher Sicht sie es auch sehen und so. Genau. Und du, wie fandest du es mit den Politikern, Oskar?
1: Ja, das war sehr, sehr spannend mit den Politikern. Man hat viele verschiedene Sichtweisen gehört. Man hat jetzt hier zwar nur einige Fragen gehört, aber wenn man sich das alles so anhört und es vergleicht, waren schon sehr verschiedene Sichtweisen und das finde ich auch immer mal noch interessant zu sehen. Und gerade jetzt die Leute, die dann irgendwann mal wieder wählen müssen, ist es ja gut, sich mal so ein bisschen damit zu beschäftigen, welche Sichtweisen die einzelnen Parteien haben. Und
0: Ja, das hast du, fand ich, auch sehr schön begründet und erklärt. Und jetzt sind wir auch schon am Ende unserer Sendung, unserer Special-Sendung, wo wir halt rückgeblickt haben auf ein, wie wir beide fanden, tolles Jahr. Und wir würden uns jetzt auch wieder verabschieden von euch. Vielen Dank fürs Zuhören. Oskar, hast du noch irgendwas zu sagen?
1: Ich bedanke mich auch mal fürs Zuhören und verabschiede mich von euch. Wir sehen uns im nächsten beziehungsweise wir hören uns im nächsten Schuljahr wieder.
0: Genau, na dann. Tschüss, bis zum nächsten Mal.
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0: Ich bin schon, seitdem ich 6 bin, interessiert an Panzern. Was das Faszinierte an Panzern ist, ist das Aussehen, die Besatzung und die Ausstattung einfach. Ist halt einfach sehr schön, die sehen sehr schön aus, haben eine tolle Geschichte und so. Mit wem ich gesprochen habe, ist Ralf Ratz vom Deutschen Panzermuseum in Münster. Er ist ein sehr toller Typ und eigentlich auch sehr nett und kann man gute Gespräche führen mit ihm.
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0: Meine erste Frage wäre so, was interessiert Sie an Panzern?
4: Es gibt eigentlich so erstmal nichts, was so was Besonderes wäre, was mich fasziniert. Ich bin in den Job so ein bisschen reingerutscht tatsächlich. Ich habe mich schon mal für Geschichte interessiert. Das hat ganz lange nichts mit Panzer zu tun gehabt. Durch den Job ist das dann so gekommen und es ist wie jedes Feld, in das man sich reinvertieft in der Geschichte, einfach mega spannend. In dem Sinne, dass immer noch mehr dahinter steckt, als man denkt. Was bei Panzern sich als besonders spannend rausgestellt hat, war, wie viele Emotionen da dran hängen, wie viele Gefühle Leute für das Thema haben, zum Guten wie zum Schlechten. Das geht von Bewunderung über Angst bis Abscheu. Das ist, glaube ich, eine relativ einmalige Sache. Die macht das Arbeiten sehr spannend.
0: Ja, hört sich nach dran. Meine zweite Frage ist, das habe ich mir mit so einem Kollegen ausgedacht, was macht ein Panzer zum Panzer?
4: Das ist eine riesen Debatte. Tatsächlich die letzten 100 Jahre, weil der Panzer immer seine Form verändert hat. Aber wenn man so auf das absolut Wesentliche runter reduziert, müsste man sagen, es muss ein Fahrzeug sein, das einigermaßen gut geländegängig ist, eine gewisse Panzerung aufweist und im direkten Feuer schießen kann. Also nicht in einem hohen Bogen über was rüber, sondern von A nach B in der direkten Linie. Und das ist so ungefähr die Grunddefinition eines Panzers. Wenn eine Sache nicht gegeben ist, hat man was anderes. Also wenn man zum Beispiel einen Panzer oder ein Fahrzeug hat mit Panzerungen geschützt, aber das nicht geländegängig ist, hat man einen Straßenpanzer. Ne? Oder wenn man ein Fahrzeug hat, das zwar eine Panzerung hat und Ketten, aber nur im Bogen schießen kann, da hat man eine Panzerhaubitze. Oder wenn man ein Fahrzeug hat, das, was haben wir jetzt noch nicht gehabt, das keine Panzerung hat, aber eine Kanone und eine Geländegängigkeit, dann hat man einen Waffenträger, also ein Fahrzeug, das zwar Feuer austeilen kann, aber nicht genug Widerstandskraft gegen feindliches Feuer hat. Also das sind dann Fahrzeuge, die vielleicht einem Panzer ähneln, aber nur wenn alle drei Sachen wirklich gegeben sind, also Geländegängigkeit, Panzerschutz und direkte Feuerkraft, dann hat man einen Panzer.
0: Sehr interessant, ja. Meine nächste Frage ist, was für Klassen von Panzern gibt es?
4: Ach, da ist die Liste quasi endlos. Ganz sicher kann man erstmal sagen, es gibt als den Panzer, wie die meisten Leute sagen, müsste man den Kampfpanzer bezeichnen oder den Hauptkampfpanzer. Das ist wirklich dieses klassische Gerät mit dem Turm und der langen Kanone obendrauf, das eben als Vorschlaghammer einer Armee dienen kann. Und es gibt dazu dann die Schützenpanzer, also die Fahrzeuge, die auch Panzerschutz und Feuerkraft haben, aber primär und Geländegängigkeit, aber primär dazu gedacht sind, Soldaten mit und heute auch Soldatinnen mit nach vorne ins Gefecht zu nehmen. Und da drumherum gibt es dann noch eine ganze Reihe von anderen Panzerfahrzeugen, also zum Beispiel Flugabwehrpanzer, Bergepanzer, Panzerartillerie, die weitreichendes Feuer zur Verfügung stellt, und so weiter und so fort. Pionierpanzer, die Gelände bearbeiten können. Also da gibt es eine ganze Reihe von weiteren Fahrzeugen. Aber je nachdem, was eine Armee braucht, kann diese Liste länger oder kürzer sein.
0: Meine vierte Frage wäre, was waren die ersten Schlachten im Ersten und Zweiten Weltkrieg, bei denen Panzer zum Einsatz kamen und was hat sich dadurch verändert?
4: Naja, der erste Einsatz von Panzern überhaupt hat im September 1916 stattgefunden, an der Westfront. Und ab da bis zum Ende des Ersten Weltkrieges haben die Panzer gar nicht so viel beeinflusst. Also sie waren insofern wichtig, als dass die Westalliierten, die diese Panzer gebaut haben, die haben das hier nicht gemacht, also die Deutschen, die haben zwar Blut gespart und Leben gespart, aber sie haben keinen riesigen Durchbruch, keine Entscheidung herbeigeführt. Es gab auch immer nur sehr, sehr wenige davon, also weniger als 1% der westalliierten Truppen waren Panzertruppen. Also insofern, da kann man schon mal sehen, dass die zwar nützliche Werkzeuge waren, denn sie wurden hier bis zum Ende benutzt, aber sie waren keine wirklich entscheidenden Werkzeuge. Im Zweiten Weltkrieg sieht das dann anders aus, weil da die Panzer wirklich an vielen großen Entscheidungen beteiligt waren und deswegen ein entscheidendes Werkzeug waren. Beispielsweise beim Krieg, also im deutschen Westfeldzug in Frankreich beispielsweise 1940. Aber auch da muss man sich bewusst machen, Sie sind auch da nur ein Teil unter oder ein Werkzeug unter vielen. Ne? Also es ist ein globaler Krieg gewesen mit Millionen Beteiligten und aber Millionen Toten, in dem die ganzen Industrien aller Staaten eingebunden waren. Und beispielsweise für Deutschland jetzt, das eben als typisches Panzerland gilt, hat die Panzerei nie mehr als 9% der Industrie gebunden. Also der Rest ist in andere Sachen geflossen, wie einfache Gewehre, Artillerie, Flugabwehr vor allen Dingen, Flugzeuge und so weiter. Also Panzer sind im Zweiten Weltkrieg wichtiger geworden, aber es gab eben noch viel mehr anderes, was eben auch wichtig war. Im Krieg, also zwischen 1945 und 1990 war es dann so, dass die Ideen aus dem Zweiten Weltkrieg übernommen wurden und Panzer noch ein bisschen wichtiger wurden, noch zentraler gesehen wurden. Aber da gab es dann keine große grundsätzliche Veränderung mehr. Das war mehr so die Frage, wie stark das so betrachtet wurde. Genau, das ist so in groben Zügen die Entwicklung der Panzerkriegsführung.
0: Ja, die nächste Frage wäre, es gibt die bekannte Vorstellung von Panzerschlachten, also Panzer gegen Panzer, aber in Wirklichkeit gab es die fast nie. Warum gab es die selten?
4: Also fast nie würde ich jetzt auch nicht sagen, die gab es relativ häufig, aber es ist völlig richtig, dass sie nicht das meiste sind und dass andere Sachen eben mehr die Panzer ausgelastet haben. Das liegt in erster Linie daran, dass Panzer relativ teuer sind, sind groß und kompliziert zu bauen. Deswegen gibt es in jeder Armee einfach gar nicht so viele davon. Das heißt, sie müssen sich erstmal auf dem Schlachtfeld finden. Also es müssen überhaupt Panzerverbände aufeinandertreffen, damit Panzer gegen Panzer antreten kann. Was aber immer passiert, wenn die Panzer unterwegs sind vorne, die treffen auf jeden Fall auf feindliche Fußsoldaten, auf Infanterie. Und deswegen ist ihre häufige Aufgabe durch die Jahrzehnte gewesen, eben genau diese Fußsoldaten mit zu bekämpfen. Also man weiß zum Beispiel, dass amerikanische Sherman-Panzer im Zweiten Weltkrieg zu 3/4 Munition verschossen haben, die nicht gegen andere Panzer gerichtet war, sondern gegen Menschen. Oder eben solche Sachen wie Lastwagen oder Feldbefestigung, also sozusagen ungepanzerte Ziele. Im Kalten Krieg ist dann die Ausrichtung etwas stärker auf dieses Duell gegangen. Man sagt dann die Duellsituation zwischen zwei Panzern. Aber da der Kalte Krieg ja zum Glück nie heiß geworden ist in Mitteleuropa, kann man nicht sagen, ob das dann auch so gekommen wäre. Bei allen anderen Kriegen außerhalb von Europas in dieser Zeit war es dann auch so eine Mischung. Also die Panzer haben tatsächlich Duelle ausgefochten, aber auch weiterhin diese Aufgabe wahrgenommen, andere Ziele mitzubekämpfen.
0: Ja, interessant. Nächste Frage. Ich interessiere mich eigentlich schon sehr lange für den Tiger I und ich hätte Fragen, was die Pros und Cons vom Tiger I waren.
4: Ja. Noch genau oder allgemein, was die Vor- und Nachteile waren?
0: Also die Vor- und Nachteile in so das Getriebe und der Motor oder die Besatzung.
4: Also mal so ganz grob zusammengefasst, der Tiger war ein Fahrzeug, das, als es entwickelt wurde, für eine Spezialaufgabe entwickelt wurde, nämlich als sogenannter schwerer Durchbruchswagen. Das heißt, das Fahrzeug war bewusst sehr teuer, sehr kompliziert, sehr aufwendig gebaut, weil es nur selten für bestimmte wichtige Aufgaben eingesetzt werden sollte. Dass der Tiger dann im Zweiten Weltkrieg wie ein ganz normaler Panzer eingesetzt wurde, war so nie geplant. Das heißt, was er so an Schwächen hat, also was ihm nachgesagt wird, zum Beispiel, dass er oft kaputt gegangen ist, war nicht so, kommen wir gleich zu, das sind alles Dinge, die aus der Tatsache erwachsen sind, dass er falsch eingesetzt wurde. Also wenn er als das eingesetzt worden wäre, als dass er geplant wäre, dann wäre seine Beurteilung wesentlich einfacher, weil diese Aufgabe, schwerer Durchbruchswagen, der wirklich nur ein Loch in die Front schlägt, damit dann andere Panzer durchstoßen können. Das hat er sehr gut gemacht. Wenn er jetzt aber, wie er im Zweiten Weltkrieg benutzt wurde, so als Alltagspanzer benutzt wurde, der ständig als Feuerwehr an der Front eingesetzt wurde, das war so ein Begriff von damals, weil die Tiger immer dahin geschickt wurden, wo gerade ja es brannte, also wo die schlimmsten Schlachten waren. In dem Fall wird diese sehr komplizierte und sehr aufwendige Maschine natürlich über die Maßen belastet. Und dann kommen all die Sachen, die man bei einem Spezialwerkzeug in Kauf nehmen kann, eben zum Tragen. Ein typisches Beispiel ist, alles, was man so an technischen Problemen kennt vom Tiger, ist kein Problem des Tigers an sich gewesen, sondern wenn er nicht gut genug gewartet wurde. Also das Fahrzeug war sehr aufwendig in der Pflege, es musste sehr gut gewartet und gepflegt werden. Und wenn man durch dauernde Einsätze keine Zeit dafür hatte, dann sind eben diese Ausfälle aufgetreten, wie zum Beispiel bei Seitenvorgelege, beim Kupplungsstrang und so weiter. Aber das ist dann weniger die Schuld in Anführungszeichen des Fahrzeuges oder des Designs, sondern seiner falschen Verwendung. Ansonsten gilt, dass natürlich dieses Fahrzeug dadurch, dass bei ihm alles auf die Spitze getrieben wurde, also Feuerkraft und Panzerschutz und auch die Beweglichkeit war ganz gut, das ist natürlich ein hocheffizientes Kampfsystem war. Also diese Abschnitte sind ja keine Legende, sondern Realität. Aber das heißt eben nicht, dass man das beliebig hätte multiplizieren können. Ne? Man hat es also mit einem sehr hohen Einsatz von Geld, Zeit und Material und übrigens auch Zwangsarbeit erkauft, diese 1349 Panzer bauen zu können. Diese Idee, ja, hätten die Deutschen mal nur Tiger gebaut, kann man leichter hersagen, aber hätte auch damals nicht geklappt. Also insofern, diese Pros und Kontras, die man für so ein System aufmachen kann, kann man auch für den Tiger machen, habe ich ja gerade gemacht. Aber man darf sie dann nicht sagen, wenn man beispielsweise mit Shermans oder anderen Fahrzeugen einfach direkt vergleichen, weil jedes Fahrzeug da eine ganz eigene Aufgabe und eine ganz eigene Qualität bei der Erfüllung dieser Aufgabe hatte.
2: Ja, nächste Frage. Was für besondere Experimentpanzer gab es in den letzten 50 Jahren?
4: In den letzten 50 Jahren? Da gibt es eine ganze, was heißt Experimentpanzer, also besondere Panzer, die auch wirklich gerollt sind, würde ich jetzt mal sagen, ne? Weil oder meinst du wirklich hinter den Kulissen, womit experimentiert wurde?
2: Die auch so gefahren sind halt.
4: Ja, also da sind die spannendsten Panzer auf jeden Fall der Merkava, das ist der israelische Hauptkampfpanzer, der mittlerweile in der 4. Version immer noch rollt, also so ähnlich wie der Leopard, der auch mit den ursprünglichen nichts zu tun, wenn man noch so heißt. Weil der ein Fahrzeug war beispielsweise, das den Schutz der Menschen im Inneren wahnsinnig hochgestellt hat. Also man denkt ja normalerweise irgendwie Panzer fährt oder Panzer ist zerstört. Aber natürlich gibt es ja einen Zwischenmoment. Also der Panzer wird getroffen und vielleicht wird auch die Panzerung durchschlagen. Aber was mit der Besatzung drin passiert, ist ja eine andere Frage. Und da kann man ja noch was nachsteuern. Und der Merkava ist ein Panzer, der durch ganz, ganz viele technische Tricks so gebaut ist, dass fast alle Bauteile des Panzers zum Schutz der Menschen darin beitragen. Das bedeutet, der wird zwar abgeschossen und die Fahrzeuge bleiben auch liegen, aber die Fahrzeuge geraten zum Beispiel deutlich weniger in Brand als andere Panzer. Das ist zum Beispiel dann so ein Panzer, der einen ganz eigenen Charakter durchgewonnen hat. Und ein anderes Beispiel wäre der S-103, das ist ein schwedischer Panzer aus den 60er Jahren, wo man eine Idee aus dem Zweiten Weltkrieg aufgenommen hat und einfach den Turm weggeschnitten hat und die Kanone in der Wanne verbaut hat und dann eine derartige Antriebskombination gegeben hat, dass man also schnell mit der ganzen Wanne so richten kann, dass man den Turm gar nicht braucht. Mit dem Resultat, dass das Fahrzeug sich praktisch super gut verstecken kann und ganz schwer getroffen werden kann nur. Das wären so die spannendsten. Und es gab auch noch andere Versuche, die dann nichts geworden sind, wie beispielsweise Giraffenpanzer. Also das sind so normale Panzerwannen, auf denen dann sozusagen Kranarme aufgebaut sind, mit denen dann Raketen verschossen werden sollten. Das ist nie gebaut worden, aber funktioniert hat es. Aber man hat dann mit den Helikoptern einfach leichtere Lösungen gefunden, um dasselbe zu machen. Aber das wäre auch noch so ein drittes spannendes Experiment gewesen.
2: Was mir gerade eingefallen ist, es gab so ultra viele sowjetische Experimentpanzer, die nie wirklich gefahren sind oder so.
4: Genau, die Objekte.
2: Ja, ich weiß halt nicht. Es gibt so einen, der so einen Halbautolader hatte. Irgendwie so, die Crew packt so die Munition rein und der Panzer lädt das selbst.
4: Das ist irgendwie so. Das kann gut sein, weiß ich jetzt im Detail nicht, aber es klingt nach so einem halben, so einem Schritt hin zum vollautomatischen Lader, ja.
2: Ja, es gab, ich weiß halt nicht, Objekt 263 oder 83 war das? Keine Ahnung. So.
4: Die Atomflunder oder welche?
2: Ja, der Atomflunder, ja.
4: Na genau. Also da gab es jede Menge spannende Sachen. Ich habe jetzt gerade heute die ganzen T-Panzer mal durchsortiert nach ihren Baujahren, weil die Frage aufgekommen ist, ob die Namen der sowjetischen T-Panzer mit dem Jahr zusammenhängen, in dem sie entwickelt wurden und gebaut wurden. Und dabei sind mir halt diese ganzen Objekte nochmal untergekommen. Und das ist eben so eine Eigenart der sowjetischen Panzerbauweise gewesen, dass man nicht gezielt unbedingt nur an Prototypen gearbeitet hat, die dann in die Serie sollten mit einer bestimmten Idee, sondern dass manchmal eben auch einfach wirklich wild Ideen in diese Objekte gegossen wurden, nur um zu gucken, ob es funktioniert. Also der T-80 ist so ein bisschen so entstanden. Da hat man eine Gasturbine zum ersten Mal gehabt, die funktioniert hat, und da hat man die einfach in den T-64 geschraubt, wirklich nur um zu gucken, ob es funktioniert. Und das ist halt so ein spannender Ansatz, so Forschung so frei laufen zu lassen in den verschiedenen Fabriken.
2: Ja, letzte Frage wäre, wie kommt es, dass es so viele verschiedene Meinungen zu Panzermuseen gibt und wie gehen Sie in Ihrem Museum damit um?
4: Ja, da schließt sich die Frage zum Anfang. Die Panzer sind Fahrzeuge, die bei den Menschen starke Emotionen auslösen und die können halt sehr verschieden sein. Also es gibt Menschen, die halt Panzer wahnsinnig toll finden und die wirklich abfeiern, und es gibt Leute, die schon vor stillstehenden Panzern wirklich Angst haben oder vielleicht auch ein bisschen Ekel haben, weil sie sich darüber Gedanken machen, dass es Maschinen sind, mit denen Gewalt ausgeübt wurde oder die zumindest für Gewalt gebaut wurden. Und solche Meinungen treffen dann aufeinander. Das ist das Erste, weswegen bei uns ein bisschen mehr Feuer drin ist als in anderen Museen, wo es ein bisschen langweiliger ist, weil die Leute halt mit stärkeren Gefühlen durch die Halle gehen. Und ein zweiter Punkt ist, dass Panzer auch immer einen politischen Aspekt haben. Also ein Panzer ist immer ein Mittel oder ein Machtmittel eines Staates. Nur Staaten bauen Panzer, nur Staaten haben Panzer. Und damit verknüpft sich dann ganz oft eben auch die Frage nach bestimmten Überzeugungen, nach bestimmten Ansichten. Und dann kann aus einem Museumsbesuch auch schnell eine politische Debatte werden. Also wenn man zum Beispiel darüber in Streit gerät, wie cool man einen Tiger finden sollte. Das ist zum Beispiel eine Sache, überhaupt Wehrmachtspanzer, ne? Wie cool man die finden sollte. Ob man jetzt die Erfolge der Wehrmacht gut finden kann, weil sie eben historisch gegeben waren. Oder ob man immer im Kopf behalten muss, dass die Wehrmacht eben einen Vernichtungskrieg nach vorne getragen hat. Also den Holocaust im Hintergrund erstens abgeschirmt und zweitens mitbetrieben hat. Also das sind so Sachen, über die man halt wunderbar streiten kann. Und das passiert dann bei uns. Und wir finden das gut. Wir möchten das, weil alle Museen eigentlich Diskussionsorte sein wollen. Wir müssen nur aufpassen, dass halt das nicht aus dem Ruder gerät und dass niemand unser Museum für seine politischen Ansichten zur Bühne macht. Ne? Man kann ja heutzutage sich super schnell irgendwie fotografieren mit irgendwelchen politischen Abzeichen von einem Panzer und das dann direkt in die sozialen Medien laden. Und solche Sachen versuchen wir einigermaßen zu verhindern, damit das Museum halt ein Diskussionsort bleibt, aber kein Ort für Show. Genau.
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Hallo und herzlich willkommen zur Musikredaktion, heute mit Lücke. Und heute geht es um Tag- und Nachtmusik und ich habe euch eine Stunde voller Musik mitgebracht. Von einem verratzten Morgen zu einer durchzechten Nacht ist alles mit dabei. Und so hat es gerade auch schon angefangen mit dem Song Verratzt von Zwei Laster, den mir Jonne noch empfohlen hat in letzter Sekunde gestern Abend. Genau, und ich würde sagen, das Einzige, was gegen einen verratzten Morgen hilft, ist wahrscheinlich uneingeschränkte Positivität, die jetzt mit dem nächsten Song zu euch in eure Ohren kommen wird. Und zwar, jetzt kommen die lustigen Tage von Gitti und Erika. Viel Spaß.

Das war der Banger Arbeitszeitbetrug, angelehnt an einen ganz bekannten Song, der gerade in ja überall im Umlauf ist. Vielleicht erratet ihr, welcher das ist. Genau, und ihr seid hier bei der Musikredaktionssendung zum Thema Tag und Nacht. Und zwar habe ich euch verschiedene Songs zum Thema Tag und Nacht mitgebracht und geleite euch von einem verratzten Morgen durch einen ja positiven Start in den Tag dann doch, und es wird sich dann über einen müden, ja vielleicht so ein bisschen trägen Nachmittag hinweg bewegen zu dem Ende einer durchzechten Nacht. Genau, also freut euch auf einen wilden Mix an verschiedenen Songs. Und als nächstes kommt von einer meiner Lieblingsbands oder LieblingskünstlerInnen, das ist Nuja Bass. Das ist ein Producer aus Japan, der mit verschiedenen RapperInnen schon zusammengearbeitet hat. Und leider schon, ich weiß gar nicht wann genau, aber ich glaube vor so 10 Jahren oder so, gestorben ist. Und aber so ein ziemlich großes Werk an verschiedenen, ja meistens Hip-Hop-Tracks hinterlassen hat. Und deswegen wollte ich das jetzt nicht auslassen, weil es, ja wie gesagt, einer meiner Lieblingsartists ist, und habe jetzt Gone Are the Days mitgebracht. Genau, und ich finde, es ist irgendwie, ja, vielleicht so im Gegensatz zu so einem, dass man irgendwie den Tag, dass der Tag vielleicht so ein bisschen so das Uncoole gegenüber zur Nacht ist, auf den man auch nicht so richtig Bock hat und sich vielleicht so ein bisschen durch den Arbeitstag quält und sich freut, wenn es endlich Abend wird und man so ein bisschen entspannen kann. Finde ich, dass der Song vielleicht eher so was Positives mitbringt, also so ein, ja, so ein heiteres, magisches Gefühl mit so einem weiten Blick über blühende Landschaften und vielleicht, dass man auf so einem Wolkenexpress durch den Tag getragen wird. Also jetzt viel Spaß mit Gone Are the Days von Nuja Bass.

Also, nachdem wir jetzt heiter und sonnig durch diesen Tag geritten sind auf unserem Wolkenexpress, kommt es jetzt zu einer trüben Nachmittagsträgheit. Oder nicht ganz so trüb, vielleicht auch, ja, an einem schönen sonnigen Tag, an dem man sich so leicht melancholisch fühlt und über eine verlorene Liebe nachdenkt. Und zwar kommt jetzt One September Day von Nina Simone aus dem Jahre 1965. Und ja, sie singt da drin über eine Liebe, die im September, an einem Tag im September begann und auch an einem Tag im September endete.

Hier singt der Gerd Michaelis Chor aus dem Jahre 1974. Es bleibt die Sonne und es bleibt der Tag. Und ihr seid hier bei der Musikredaktion mit Lücke und es geht um Tag- und Nachtmusik. Genau, und der Tag ist auf jeden Fall nicht so meine bevorzugte Zeit am Tag, also die bevorzugte Hälfte des Tages sozusagen. Wie man vielleicht auch merkt, wir haben jetzt gerade Mittag, während ich diese Sendung aufnehme und ich bin etwas neben der Spur. Deswegen freue ich mich, dass es jetzt weitergeht mit Nachtmusik, beziehungsweise erstmal einem Übergang.

So, wir sind jetzt hier in der Nacht angekommen mit Kid Cudi oder Kid Cudi, ich weiß immer nicht, wie man es ausspricht. Kid Cudi, Cudi, Day and Night. Und als nächstes kommt Night and Day von Josephine Baker. Ich weiß gar nicht genau, aus welchem Jahr das ist, aber ich glaube, wahrscheinlich so 40er. Und ja, hier zeigt sich die Nacht von ihrer charmanten Seite. Genau. Während sie davor vielleicht eher, ja, ich musste daran denken, dass man irgendwie sich hinlegt abends, wenn es dunkel ist und versucht einzuschlafen und es halt nicht schafft und sich im Bett hin und her wälzt. Und vielleicht geht man dann nochmal raus und schlendert so durch die nächtlichen Straßen und wandert so durchs Licht der Laternen zu diesem Track von Josephine Baker, Night and Day. Viel Spaß.

Wir haben hier gerade gehört White Night von La Femme aus dem Jahre 2024. Und ihr seid hier bei der Musikredaktionssendung mit Tag- und Nachtmusik. Ja, und in dem Song ging es vielleicht schon wieder um dieses Gefühl, dass man im Bett liegt und nachts nicht einschlafen kann und sich vielleicht fragt, ist der Tag doch besser als die Nacht? Aber ich würde sagen, am Ende ist die Nacht immer cooler als der Tag im wahrsten Sinne des Wortes, denn jetzt gerade ist es auch draußen extrem heiß. Ich würde sagen, so gefühlte 50 Grad. Und da freuen sich doch wahrscheinlich alle Leute über eine kleine Abkühlung in der Nacht. Genau, und jetzt kommt der nächste Song von Mannequin Pussy, Loud Bark heißt der. Und ganz witzig, immer als ich den bei YouTube aufrufen wollte, konnte ich ihn nicht finden, weil in dem Bandnamen das Wort Pussy drin vorkommt. Das heißt, man muss dann quasi erstmal sich anmelden, um das Alter zu bestätigen. Ich habe ihn dann über Umwege doch aufrufen können und freue mich sehr, diesen Song mit euch teilen zu können. Das ist jetzt meine aktuellste Neuentdeckung. Und ich mag besonders die Zeile I want to be a danger, I want to be adored, I want to walk around at night while being ignored. Also vielleicht so mit dem Song diese Warnung, Achtung, ich kann laut bellen und komme nachts nicht zu nah. Hier ist dieser Song, Loud Bark von Mannequin Pussy.

Ihr habt ja gerade gehört von Prince One Night Alone. Ein sexy Song, denn auch das kann ein Aspekt der Nacht sein. Neben anderen Aspekten, zum Beispiel im Lied davor, ging es ja um, dass man nachts vielleicht ja als weiblich gelesene Person alleine unterwegs ist und aber sich safe fühlen kann, weil man laut bellen kann, also Loud Bark hieß der Song. Genau. Weiter geht's mit einem nächtlichen Song von Amy and the Sniffers, Security. Da geht's darum, dass man zu besoffen ist, um nachts noch in die Bar reinzukommen. Ja, wer von euch hat das denn schon mal erlebt? Wenn man jetzt hier anrufen könnte, dann würde ich euch anrufen lassen, aber es geht leider nicht. Naja, aber genau, ich spiele jetzt einfach mal diesen Song ab. Viel Spaß!

Das war Round Midnight von Dorothy Ashby. Eine Coverversion eines Jazzstandards von Thelonious Monk, das 1944 zum ersten Mal veröffentlicht wurde. Und aber diese Coverversion hier ist von 1984. Genau, und ihr seid hier bei der Musikredaktion mit Lücke zum Thema Tag- und Nachtmusik. Und ich wurde noch gefragt, ob ich nicht die kleine Nachtmusik spielen werde. Habe ich jetzt leider nicht vorbereitet. Ich kann sie kurz singen, einfach um das alles hier abzurunden. Okay.

So, und jetzt kommt This Time of Night von Kurt Weill. Auch neben Dorothy Ashby und La Femme und Nujabes ein Künstler oder ein Musiker, den ich sehr viel höre und schon ja, seit ein paar Jahren irgendwie ist das so Musik, auf die ich immer wieder zurückgreife, egal in welchem Gemütszustand ich mich gerade befinde. Und habe mich sehr gefreut, dass Kurt Weill auch ein Song zum Thema Nacht veröffentlicht hat. Also jetzt This Time of Night von Kurt Weill.

Das war's mit der Musikredaktionssendung heute zum Thema Tag und Nacht und mit diesem Stück von Die Kinder des Monsieur Mathieu, La Nuit, verabschiede ich mich von euch und wünsche euch, wo und wann auch immer ihr gerade zuhört, einen schönen Tag oder eine gute Nacht. Tschüss!

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Genau, willkommen beim African Spirit. Mein Name ist Victor und ja, ich freue mich wieder mal, dass die 14 Tage ohne African Spirit vorbei sind und grüße ich ganz, ganz herzlich alle meiner Zuhörerinnen und Zuhörer in Erfurt, in Weimar über Radio Lotte, Hall an der Saale über Radio Korax, in Flensburg über Radio Fratz und Deutschland und weltweit über das Internet natürlich. Die Adresse lautet www.radio-frei.de. Ja, ich weiß nicht, wie das Wetter bei euch ist momentan, aber hier ist ein bisschen etwas gut temperiert, kann man so, ja, untertrieben sagen. Ja, es ist aber schön. Also etwas über 30 Grad hier im Studio, gut mollig. Ja, ich freue mich heute, das Thema der Sendung heute ist Robin Rihanna Fenty. Ja, diese Dame, also Robin ist eine Frau. Robin Rihanna Fenty ist eine Musikerin und diese Musikerin wird nur bekannt als Rihanna. So, jetzt müssen alle eingefleischter African Spirit Zuhörerinnen und Zuhörer aufspringen und sagen, wieso Rihanna? Sie ist ja keine Afrikanerin, sie ist ja aus Barbados. Ich sagte, ja, das stimmt, aber Rihanna hat sehr, sehr viel Herkunftswurzel und ja, ihre Familie ist total gemischt, kann man sagen. Also überhaupt alle Menschen, die von dieser karibischen Insel herkommen, sei es Barbados, sei es andere Inseln in der Gegend, sie sind alle etwas weltweit irgendwie zu Hause. Und warum habe ich die Rihanna heute in meine Sendung genommen? Weil, was ich ganz später entdeckt habe, Rihanna macht Musik auch, die afrikanische Rhythmen und afrikanischen Themen anspricht. Und diese Musik habe ich mal zufällig zu einer Geburtstagsparty gehört. Deswegen dachte ich, ich muss diese Musik, auch wenn sie von Rihanna ist, okay, sorry für die Rihanna-Fans. wenn diese Musik von ihr ist, dann wollte ich ja unbedingt mal spielen, mit euch teilen. Das heißt, heute ist das Thema nur Musik, und zwar Musik von Rihanna mit afrikanischen Rhythmen, afrikanischen Beats. Genau. Die Rihanna wurde am 20. Februar 1988 in St. Michael in Barbados geboren und ist eine barbadische R&B- und Popsängerin, Schauspielerin, Modedesignerin und Unternehmerin. Okay, das ist total unwichtig für das Radio, aber ich wollte nur dazu sagen, sie arbeitet, seit sie berühmt wurde, mit Musikerinnen und Musikern aus verschiedenen afrikanischen Ländern und macht die sogenannte Afro-Music oder Afro-Pop weltweit sehr beliebt und berühmt. Das sind Songs über Erfolge, Geschichte, Schönheit und mehr aus Afrika. Bei ihren Themen baut sie ja in ihrer Musik viele afrikanische Elemente und traditionelle Musikinstrumenten auf, sowie auch stellenweise in den Texten afrikanischen Sprache. Das heißt zum Beispiel Ubuntu, das ist eine Sprache, die man in Angola spricht, Lingala, aber nur so bruchweise, denn Rihanna spricht Englisch und ihre Muttersprache, eine Kriolesprache, nur in Barbados gesprochen wird. Ja, für mich scheint Rihanna sich sehr, sehr wohl zu fühlen, wenn sie die Tänze, Rhythmen und Gesänge in Afrobeat präsentiert. Sozusagen zurück zu den Wurzeln. So, das war aber zum Thema Blablabla, zum Thema Rihanna oder Robin Rihanna Fenty, so viel Zeit muss sein. Und ich habe viel, viel Songs von ihr mitgebracht, die afrikanisch klingen, aber nicht wirklich von Afrikaner geschrieben oder präsentiert wurde. Gut, wir fangen das mal mit African Unite, also African vereint. Dieser Song ist ein bisschen politisch, sehr auffordernd für verschiedene Informationen, verschiedene Zusammenhalt von afrikanischem Kontinent in unterschiedlichen Ländern.
Ja, die Rihanna ist auch politisch unterwegs, deswegen hat dieser Song, oder ich habe mich entschieden, für diesen Song diese Sendung von heute zu öffnen. So, viel gesprochen, jetzt kommt der Song African Unite, African vereint.

Genau, From the Mountain to the Sea, das war Rihanna als Eröffnungssong sozusagen beim African Spirit heute mit dem Titel Africans Unite. African vereint oder Afrika vereint sozusagen. Ja, ein Song, der Mut gibt, ein bisschen ja, Zuversicht und die Liebe zu dem Kontinent. Ja, wir machen gleich weiter mit dem Song Tula Tula. Tula Tula ist Amapiano Music Song. Amapiano ist ein Band, was in Südafrika beheimatet ist. Und Rihanna coverte dieser Song mit den verschiedenen Rhythmen. Tula Tula ist eine Sprache, die man dort, ich glaube, Zulu oder Xhosa ist. Auf jeden Fall bedeutet, ja, vorwärts gehen. So klingt es, wenn die Rihanna interpretiert.

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So, ja, singt oder sang die Rihanna hier beim African Spirit heute. Total ungewöhnlich, weil eigentlich sollte nur afrikanische Musik gespielt werden, aber diese Musik hat die afrikanische Wurzel. Und bei der Vorbereitung habe ich mal eine Stelle ihrer Biografie gelesen. Die Mutter von Rihanna, Monica Braithwaite, geboren 1969, ist Buchhalterin oder war Buchhalterin aus Guyana. Ihr Vater Ronald Fenty, geboren 1954 und gestorben 2025, arbeitete als Lagerarbeiter in einer Bekleidungsfabrik und das ist sehr interessant, war irischer und barbadischer Abstammung. Meine Frage ist, was sind barbadische Abstammung? Denn Barbados, vor x Tausende von Jahren, bevor die Europäer dort ankamen, ja, es war ein bisschen anders. Also es gab keine dunklen Menschen, sondern es gab barbadische Völker waren anders. Ureinwohner von dieser Gegend. Die Vermischung von anderer Völker, das heißt Europäer, Afrikaner, in dem Fall waren Sklaven, kam viel, viel später durch die Engländer, durch die Holländer, aber auch durch die Ankunft von den Portugiesen, die diesen Namen Barbado oder Barbados erfunden oder dieser Insel gegeben haben. Okay, das ist nur am Rande. Zum Thema dieser Namengebung von den Portugiesen komme ich ein bisschen später, aber jetzt spielen wir nochmal einen Song, und zwar ein Song von Rihanna, Queen of Zanzibar. Zu Beginn der Sendung habe ich gesagt, ja, Rihanna versucht, afrikanischen Kontinent als Einheit und in alle Facetten anzusehen. Das heißt, sie reist oder sie gibt ihr Gesänge oder ihr Texte, sie sprechen viele, viele Länder an. Zum Beispiel Ubuntu, das ist Angola, Queen of Zanzibar ist natürlich die Insel Zanzibar genannt in Tansania, etc., etc. Also Tula Tula, das ist in Südafrika. Und so weiter und so fort. Also in diesem Fall Queen of Zanzibar mit Rihanna.

Genau. Queen of Zanzibar hier beim African Spirit heute. Ja, vorgetragen von Rihanna als, ja, Musikgastgeberin beim African Spirit. Ja, Rihanna ist ja hier, gibt sich als die Königin von Zanzibar zum Beispiel. Und ich hatte beim Beginn meiner Sendung heute gesagt, dass die Rihanna sich sehr, sehr wohl fühlt, wenn sie dieser Rhythmen, diese afrikanische Pop-Musik

Ja, Rihanna mit dem Song Wakanda Dreams oder Träume von den Wakandas in Afrika natürlich. Ja, ich hatte mal gesagt, dass ich ein bisschen über die Geschichte von Barbados oder Barbados, wie die Portugiesen das sagen würden, denn der Name Barbados oder Barbados ist portugiesisch. Os Barbados. Oder die Spanier sagen Los Barbados. Die Bärtige, also die Bärtige, Menschen mit Bärte oder in dem Fall, dieser Name erhielt die Insel 1536, da der Portugiesen Entdecker Pedro Campos sich durch die frei herabhängende Wurzel von den frei oder feige Bäume an Bärte erinnerte und die Insel danach benannte. Das heißt, er bedachte diese feige Bäume, die diese frei hängende Wurzel in der Luft wie Bärte aussah, wahrscheinlich von irgendwelchen alten Portugiesen, die sehr lange und kräftige Bärte hatten. Ja, und genau, in den folgenden 15 Jahren, also gezählt von 1536, in den folgenden 15 Jahren versklavte spanische Eroberer zahlreiche Bewohner für die Plantagenarbeit auf anderen Inseln. Ja,

Und das erklärt ja, das Thema Sklaverei ist ein Thema, weil irgendwann mal war, also zu dem Zeitpunkt 1500 und war die Sklaverei auf der auf dem Gebiet von heutige Brasilien sehr verbreitet. Das ist Sklaven aus afrikanischen Ländern wurden dorthin gebracht und dort wurde weiterverkauft. Und nach dieser Zeit oder nach 1627 zum Beispiel war die Sklaverei in Brasilien verboten. So suchten alle Sklavenhändler einen Ausweg oder anderer Platz, wo sie ihr Waren in Anführungsstriche abgeben konnten. Und so sind sie zu Barbados oder Barbados, in dem Fall von den Portugiesen, dahin gekommen. Das ist nur am Rande zum Thema, wo kommt der Name Barbados oder Barbados her? Zurück zur Musik. Zambesia. Wieder ein Sprung auf dem Gebiet der Afrika südlich der Sahara. In dem Fall Zambesia. Zambesia ist der Fluss, der durch Sambia oder in Sambia stammt und dann durch Zimbabwe ein bisschen und durch Mosambik und von Mosambik geht bis zum Indischen Ozean. Und die Rihanna hat auch dieser großartige und total kräftige Fluss auch einen Song gewidmet, Zambesia. Und so klingt es, wenn sie über Zambesia singt.

Genau, Sambesia oder Sambesia, so meinst du, ja, in Mosambik, in, ja, Südafrika auch, sagt, aber auch in Uganda, in Tansania und sonst wo. Sambesia, so heißt der Fluss, und besang, ja, die Rihanna besang hier diesen Fluss, ihre Schönheit, die Menschen, die dort leben, und alle, die trotz der Unzulänglichkeiten, die Menschen sind froh, die Menschen stehen jeden Tag früh und ja, kämpfen um das Überleben. Ganz normales Leben sozusagen. Ja, die Rihanna ist nicht die einzige Sängerin aus Europa. Ich glaube, es gibt eine Sängerin, die in Westafrika fast ihre Heimat gemacht hat, und sie ist aber in London geboren. Ja, diese Dame, diese junge Dame, ich hatte mal zwei Sendungen von ihr gemacht, und ich wollte nur erwähnen, dass er die viele afrikanische abgestammte oder Menschen, die afrikanische Abstammung haben, auch egal, wo sie weltweit geboren wurde oder wo sie leben, sie werden gezogen, also sie fühlen sich gezogen, oder ja, sie finden diese Gefallen, afrikanischen Kontinent zu, ja, zu besingen, beziehungsweise über den Kontinent zu erzählen, etc., etc. Das ist in uns Menschen drin. Das heißt, man kann es nicht irgendwie, ja, entrinnen. Es ist in uns, wir kennen die Wurzel, oder diese Wurzeln sind ja bei uns im Gehirn irgendwo in die Seele gespeichert, und das ist auch gut so. Und ja, die Rihanna ist unser Gastgeberin heute beim African Spirit, musikalisch gesehen. Und ihr nächster Song heißt Heart of the Savannah. Das ist das Herz vom Savannah. Herz von Savannah. Savannah ist diese Landschaft, die sehr, sehr weit ist. Zum Teil oder zum großen Teil ohne große Bäume oder ohne Wälder, sondern Gras und ab und zu mal so Dornen, Akazien ab und zu. Und das ist diese Landschaft, die man in den Bildern sieht, wie Tausende, Abertausende von Büffel oder anderer Tier da hin und her ziehen. Das ist die Savanne, und diese wird von Rihanna besungen hier. Heart of the Savannah, das Herz vom Savannah. Muss irgendwo vielleicht in Tansania sein oder in Kenia. Aber sie erzählt wie folgend.

Genau. Heart of the Savannah, das Herz vom Savannah, das war Rihanna hier beim Afghan Spirit mit diesem Song. Ja, besang die Bewohner und die Natur und die Fauna, die Flora vom Savannah. Die Schönheit dieser Gegend und aber auch die Herausforderungen, die dort den Menschen ja Tag für Tag bewältigen müssen. Die Dame, die ich vorhin, also die Rihanna ist nicht die erste, wie gesagt, dieser Sprung von Europa oder von weit weg nach viel großen Erfolge nach Afrika gemacht haben. Die Dame, die ich vorhin erwähnen wollte oder erwähnt habe, ist die Sona Jobate. Sona Jobate hatte eine britische Mutter und einen gambischen Vater. Sie ist selbst in Großbritannien, in London geboren. Sie hat dort studiert. Sie hat dort die Ausbildung als Musikerin gemacht. Und nach einigen Jahren hat gesagt, okay, ich schreibe mir ganz fest die musikalische Wege nach Afrika zu verlegen. Das heißt, mit Instrumenten aus, also traditionelle Instrumente in Gambia zu machen. Das war eine andere Musikerin. Ich wollte nur mal damit sagen, dass es gibt auch viele Musiker und Musikerinnen, die keine afrikanische, also zumindest äußerlich nicht afrikanisch aussehen, aber rein Europäer, die sich nach Afrika zerschlagen haben und dort ihre Karriere weitergemacht haben, aus welchem Grund auch immer. Ja, musikalisch wieder zurück zum Rihanna und zwar mit dem Song ja Savannah. Also Savannah ist ein Thema bei Rihanna, die in viele Songs besungen wurde. In diesem Song heißt es nur Savannah, nicht the heart of Savannah, also nicht das Herz von Savannah, sondern Savannah als Landschaft, einfach.

Genau, das Thema Savanna hier bei African Spirit heute mit Rihanna als Musikerin, als Gastgeberin, musikalisch zu gesehen. Ja, Blick auf die Uhr, sagt ihr, ich habe noch ein bisschen Zeit. Deswegen mache ich gleich musikalisch weiter mit Rihanna. Und zwar vom Savanna dieses Mal zu Mother Earth, also Mutter Erde sozusagen.

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Das ist Rihanna beim African Spirit heute. Ja, sehr musikalisch die Sendung heute. Jemand hat gefragt, ja, Victor, du hast ja keine Gäste heute und wieso? Da sagte, nee, ich wollte heute eine leichte Sendung machen, nur musikalisch gestalten. Und ja, das muss auch manchmal so sein, nicht diese ganz schwierigen Themen, also politisch oder wirtschaftlich und sonstige Sache. Ja, ich hoffe, dass es gut ankommt und die Musik von Rihanna ist auch super. An der Stelle, ja, ich nehme oder sie, die Rihanna, nimmt uns alle jetzt nach Kenia und sie singt oder sie trägt vor den Song Maasai Ceremonial Dance, also ein Tanz, zeremonielle Tanz von den Maasais. Ich weiß nicht, wie das aussieht, aber es klingt sehr, sehr gut, wenn von Rihanna vorgetragen wird.

Genau. Rihanna beim Aufgangsbild Maasai Ceremonial Dance, oder? Zeremonielle Tanz von den Maasais. Ja, sehr interessant, was die Dame so für Texte und für Ideen entwickelt. Ja, ich glaube, die Zeit ist ja vorbei. Oder für heute zumindest in meiner Sendung. Ja, ich möchte euch ganz, ganz herzlich bedanken für das Zuhören, dass ihr dabei wart. Ich hoffe, dass es ein bisschen kreativ war und die Sendung Spaß gemacht hat. Habt ihr auch mitgewippt, vielleicht mitgetanzt. Und ja, in 14 Tagen heißt es wieder African Spirit on Air. Und ich freue mich. Bleibt alle gesund. Ja, kommt gut durch die Hitze oder Wärme oder was auch immer. Ja, und immer wieder noch trinken. Das ist sehr wichtig, damit man nicht irgendwie kollabiert. Aber trinken heißt nicht irgendwelche andere Getränke. Wasser trinken. So heißt es. Okay. Ciao. Bis bald. Und BB und bye bye. Als Abschiedsbonbon spielt es ein Song von Rihanna, natürlich. Wadibuza. Wadibuza klingt nach Zulu. Also die Sprache Zulu. Zulu ist Südafrika. Und so klingt Wadibuza, wenn die Rihanna vorträgt. Danke für das Zuhören und ciao, ciao.

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0: Ich muss dir sagen, Reg, jede antiimperialistische Gruppe wie die unsere muss eine solche Interessendivergenz innerhalb ihrer Machtbasis reflektieren.
1: Einverstanden. Francis?
2: Ja, ich glaube, Judiths Gesichtspunkt ist sehr stichhaltig. Vorausgesetzt, die Bewegung vergisst niemals, dass es das unveräußerliche Recht eines jeden Mannes ist.
3: Oder Frau.
2: Oder Frau. Dass er sich selbst frei
3: macht. Oder sie sich selbst.
2: Oder sie sich selbst.
1: Einverstanden.
2: Danke, Bruder.
3: Oder Schwester.
2: Oder Schwester.
4: Wo war ich?
1: Ich glaube, du warst fertig.
4: Oh, richtig.
1: Darüber hinaus ist es das Geburtsrecht eines jeden Mannes.
3: Oder Frau.
1: Warum hörst du nicht endlich mit den Frauen auf? So kommen wir zu keinem Ende.
3: Die Frauen haben ein natürliches Recht, in unserer Bewegung eine Rolle zu spielen.
2: Warum redest du nur pausenlos über Frauen, Stan?
3: Weil ich eine sein möchte.
1: Was?
3: Ich möchte eine Frau sein. Ich möchte, dass ihr mich von jetzt an Loretta nennt.
1: Was?
3: Das ist mein Recht als Mann.
0: Ja, aber warum möchtest du Loretta sein, Stan?
3: Weil ich Babys haben möchte.
1: Was möchtest du haben? Babys?
3: Jeder Mann hat das Recht, Babys zu haben, wenn er sie haben will.
1: Aber du kannst keine Babys haben.
3: Unterdrücke mich bitte nicht.
1: Ich unterdrücke dich überhaupt nicht, Stan, aber du hast keine Mumu. Eine Gebärmutter hast du auch nicht. Wie soll denn das funktionieren? Willst du es in der Zigarrenkiste aufheben?
0: Warte, ich habe eine Idee. Nehmen wir an, dass ihr euch darauf einigt, dass er keine Babys bekommen kann, weil er keine Gebärmutter hat, woran niemand schuld ist, nicht mal die Römer. Aber dass er das absolute Recht hat, Babys zu bekommen.
2: Gute Idee, Judith. Wir kämpfen gegen die Unterdrücker für dein Recht, Babys zu haben, Bruder. Verzeih, Schwester.
1: Das ist doch aber sinnlos.
4: Was?
1: Es ist vollkommener Blödsinn, für sein Recht, Babys zu bekommen, zu kämpfen, wenn er keine Babys bekommen kann.
2: Es ist symbolisch.

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0: Zu einem 400-Meter-Lauf treten ein Mann und eine Frau an. Der Mann mit 20 Metern Vorsprung und im sportlichen Outfit. Die Frau mit Rucksack, aus dem zwei Kinder gucken. Vor ihr mehrere Hürden. Da ist die Frage, wer schneller ist, müßig.
1: Immer Gerechtigkeit für andere, Mut für uns selbst. Das sind zwei Tugenden, worin alle anderen bestehen.
0: Die Gleichheit ist nicht in Wahrheit ein Recht, aber sie ist doch das natürliche Maß und der natürliche Schutz der Rechte.
1: In den ausgebildetsten Demokratien herrscht die Ansicht vor, nur der Besitz, nicht der Erwerb, begründet Anspruch auf öffentliche Achtung und bürgerliche Gleichberechtigung.
0: Die Frau hat jahrhundertelang als Lupe gedient, welche die magische und köstliche Fähigkeit besaß, den Mann doppelt so groß zu zeigen, wie er von Natur aus ist.
1: In der heutigen Ausgabe des lyrischen Duos hier auf Radio Korax wagen wir zusammen mit Virginia Woolf und anderen den Versuch, mit lyrischen sowie musikalischen Mitteln die Gleichberechtigung unter den Menschen zu beleuchten. Angenehme Unterhaltung wünschen Lord Helmchen und Sir Arthur the Angel.

0: glaube, eure Knochen wurden an einem anderen Ort gemacht. Wie sonst kann jemand diese unbegreifliche Stärke erklären, die euch ausmacht? Die Art, wie ihr der Gefahr ins Maul schaut und keinen Friedhof oder Tod seht. Stattdessen schnitzt ihr euren Namen in ihre Zähne mit einem Klappmesser, besiegt sie so mühelos und werft euren Kopf zurück und lacht. Paradoxes Mädchen, mächtige Frau, ihr seid das, was sie vor Angst erstarren lässt. Sowohl Monster als auch Jungfrau, sowohl Heilung als auch Gift, all das und gleichzeitig menschlich. Von keinem Mann definiert, seid ihr eure eigene Geschichte. Lodert durch die Welt, macht die Geschichte zu eurer. Und wenn sie es wagen, euch über all die Dinge zu erzählen, die ihr nicht sein könnt, lächelt ihr und sagt ihnen, ich bin sowohl Krieg als auch Frau und ihr könnt mich nicht aufhalten.
1: Seit vielen Jahren gibt es schon die Frauenemanzipation. Man sagt stets, Frauen und Männer sind gleich in unserem schönen Österreich. Voll Eifer sprach ich zu meinem Mann, ab heute wenden auch wir sie an mit gleichen Rechten und gleichen Pflichten, werden wir unseren Haushalt richten. Montag bis Mittwoch allemal bin ich dafür zuständig, sprach mein Gemahl. Die anderen Tage, mein liebes Weib, bist du für Wohnung und Kinder bereit. Ich hört es voll Staunen und voll Entzücken. In meiner Ehe soll es nun glücken, der Teilung der Arbeit in allen Bereichen soll meine Doppelbelastung weichen. Am Montag kam ich zu Hause an, doch leider war er nicht da, mein Mann. Ich musste geschäftlich zum Essen gehen, das wirst du, geliebte Frau, verstehen. Am Dienstag zum Training im Kegelverein und mittwochs luden Kollegen ihn ein. Den Rest der Woche war er zu Hause und lag auf der Couch, denn da hatte er Pause. So gingen viele Wochen dahin, nach echter Partnerschaft stand mein Sinn. Ach, wären doch Rechte und Pflichten gleich, für Mann und Frau in Österreich.
0: Nachdem sie deine Erinnerungen fraßen, dir die Träume aus den Augen löschten, die Naht deines Verstandes durchbrachen und den Rest mit Lügen flicken möchten, nachdem Geben und Reden dich alleine gelassen und die sich verfestigende Stille wie Fleisch an deinen Knochen haftet, haben sie immer gewusst, dass das Daheim deines Geistes in deiner schwingenden Neigung lag, hin zum Licht und zum Wesen hin. Doch stumpfe Spiegel und falsche Propheten finden einen Weg, dich von dir selbst zu entfernen. Du, die mit sieben Namen lebt, du, die mit sieben Gesichtern geht, nichts kann dir deine Schmerzen nehmen. Erzähl deine Geschichte, lass sie dich nähren, dich erhalten und dich behaupten. Erzähl deine Geschichte, lass sie dich füttern, dich heilen und dich befreien. Erzähl deine Geschichte, lass sie die Fetzen deines Herzens flechten und remixen. Erzähl deine Geschichte, bis das, was war, aufhört, dir zu entreißen, was ist.

0: Bitte nicht mit mir.
1: Es ist moderne Sklaverei mit modernen Strategien der unterschiedlichsten Art. Es ist ein glühendes Kohlenstück in unserer Hand, ein Feuer in unserem Herzen. Wir riefen um Hilfe, sie wollten nicht hören. Wir rufen ihren Namen, sie tun, als hätten sie nichts bemerkt. Ja, sie hassen uns, können aber nicht ohne uns. Wir bauen Städte in harter Arbeit, Sklaverei dauert an. Bin echt perplex, total erschöpft. Es ist Fassungslosigkeit, vereinnahmt vom Streben nach Macht, auf Kosten der ungebildeten, aufrechten Arbeiter in den Ketten ihrer finanziellen Not. Wir sind Afrikas aufrechte Arbeiter, leben ohne Hoffnung, schuften Tag und Nacht, fahren die Ernte ein und haben doch kaum Brot, während diese Schurken, Halsabschneider, Tagesdiebe unseres Schweißes ihr Leben lang herumsitzen, uns verspotten und sich die Frucht unserer Arbeit unter den Nagel reißen. Das Ergebnis? Unsere Nahrung ist kärglich, unsere Kleidung ein Witz und unsere Wohnungen sind baufällige Schuppen. Mit Speichelleckerei und künstlicher Beharrlichkeit bemühen wir uns um etwas Gleichberechtigung und sind doch nichts weiter als billiges, williges Werkzeug für den Profit ihrer Imperien. Unsere ach so legendäre Überzeugung, unser Ärger, unsere Rebellion haben uns am Ende nur zerstört. Ich drehe bald durch, wenn ich mir eure Misshandlungen und Grausamkeiten ansehe. Stell dir vor, wir arbeiten 13 Stunden am Tag in einer Kleidermanufaktur für $3 pro Woche. So mancher Finger fiel wie ein Fussel, doch von Wiedergutmachung keine Spur. Kleider auf dem Weg nach Europa, nach Amerika, dort 3 Wochen lang getragen, dann zurückgeschickt. Verschiffungskosten gehen auf uns und schon haben wir Secondhand-Klamotten vom lokalen Markt. Ja, wir werden zu Secondhand-Menschen rationalisiert, für die es nur Secondhand-Artikel gibt. Neue Sachen sind Luxus, haben wir nie gesehen. Die angenehmen, gut bezahlten Jobs sind für sie, die Billigarbeit bleibt für uns. Unsere Vorfahren wurden wie Hunde nach Europa, nach Amerika verschleppt, zur Zwangsarbeit, während wir, ihren Nachkommen, scheinbar freiwillig nach Europa, nach Amerika drängen, wo uns nur niedere Arbeit erwartet. Aber Hauptsache Sicherheit, Hauptsache bessere Lebensbedingungen als hier in Afrika. Denn wir sind Sklaven im eigenen Land, Gefangene der Armut und unentwirrbarer Pleiten. Ja, moderne Sklaverei ist die Summe aller Schurken und ihre geheimen Formeln, die aufgehen in einem unterdrückerischen Wirtschaftssystem.
2: In einer Umfrage wurden Männer gefragt, was würdet ihr tun, wenn es einen ganzen Tag lang keine Frauen gäbe, 24 Stunden lang? Hier ist, was die Männer geantwortet haben. Ich würde den ganzen Tag lang in der Bude hocken und in Ruhe Games auf dem Computer zocken.

kaufen, wozu ich dann gepflegt eine Shisha rauch. Ich würd genau das gleiche machen, wie sonst auch. Aha. Daraufhin wurden dann die Frauen gefragt, was würdet ihr tun, wenn es einen ganzen Tag lang keine Männer gäbe, 24 Stunden lang. Hier ist, was die Frauen geantwortet haben. Ich könnte endlich anziehen, was ich will, egal wie körperbetont oder schrill. Und werde nicht mehr dumm angequatscht, beim Tanzen begrapscht und angetatscht.

Aloha. Offenbar. Offenbar gibt es hier, wie man sieht, einen ziemlich gravierenden Unterschied, was man so alles tun und lassen kann, je nachdem, ob man eine Frau ist oder ein

sicherer fühlen. Und so geht es nicht nur manchen, sondern sicher vielen. Frauen wünschen sich vor uns, keine Angst haben zu müssen. Ich hab gedacht, wir Männer sollten das wissen.

Vielen Dank. Dankeschön. Dankeschön. Wobei, viele Männer glauben ja, sie wüssten eh schon alles. Und wenn das so ist, halten sie damit ja auch eher selten hinterm Berg. Es gibt im Grunde nichts, was ich nicht kann. Naja, ist ja auch kein Wunder, ich bin ein Mann. Du dagegen bist ja nur eine Frau. 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

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Und jetzt pass gut auf, Schätzelein, denn ich erklär dir im gönnerhaften Ton, wovon jedermann extrem viel versteht. 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Wiederhole ich einfach das, was du gerade gesagt hast und heimse alle Lorbeeren ein. Denn ich bin hier das Alpha-Tier und sorg dafür, dass ich hier nicht den Ball verliere. Und lass ihn mir auf gar keinen Fall von dir einfach wegnehmen, Fräulein. Nicht mit mir, yay, Mansplaining. 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Ich merk doch, dass du meine Hilfe brauchst. Und sei doch ehrlich, du bist es doch auch. Ein schöner Brauch von Alters her, dass der Mann der Frau erstmal alles erklärt, yeah. Wie es sich gehört. Der Grund dafür, warum ich hier so hart rumpose, ist die Ausstattung.

Für alle hören wir die Worte tönen. Da wird das Herz uns plötzlich groß und weit. Sie künden uns wie mit Drometen dröhnen den Siegesgesang der echten Menschlichkeit. Denn anders ist kein heilig Werk zu krönen und anders nie zu enden Kampf und Streit, als wenn ein Heil, das in die Welt gekommen, der Sonne gleich, für alle ist entglommen. Für alle sangen einst der Engel Scharen in jener gottgeweihten heiligen Nacht. Für alle will der Herr sich offenbaren in seiner ewig treuen Liebesmacht. Für alle hat er Not und Tod befahren und der Erlösung großes Werk vollbracht, das gleich den Gliedern eines Leibes einte, mit festem Band die gläubige Gemeinde. Für alle klang es im Hussitenheere, ist auch der Gnade Kelch mit Christi Blut, denn allen ward verkündet seine Lehre, die in der Gleichheit aller Menschen ruht, und Erd und Himmel hat nicht höhere Ehre, als nun uns wird mit dem geweihten Gut. Im Märtyrtum, in grauser Todeshalle, ertönt es noch, der Kelch des Heils für alle. So wussten sie die Lösung recht zu fassen, erteilten sie an Mann und Weib zugleich, sie wollte nicht das hohe Erbteil lassen, das Bürgertum im neuen Liebesreich. Da gab es keinen Neid mehr und kein Hassen, kein Sklaventum, kein Herrschen stark und feig. Die Seelen galt's, die Freien zu erretten aus düsterm Bann, aus schwerer Knechtschaft Ketten. Wo wieder aber ward der Ruf vernommen, für alle Freiheit klang es fast wie Hohn, denn für die Männer nur war er gekommen im Wettersturm der Revolution. Denn schien auch Joch auf Joch hinweggenommen und stürzte auch in Trümmer Thron um Thron. Dem Männerrecht nur galt das neue Ringen, das Frauenrecht blieb in den alten Schlingen. Wohl grüßten freie Männer sich als Brüder, nur Bürger gab es, nicht mehr Herr und Knecht. Wohl sangen sie der Liebe Bundeslieder und fühlten sich als erneut Geschlecht. Doch auf die Schwestern blickten stolz sie nieder. Der Menschheit Hälfte blieb noch ohne Recht, blieb von dem Ruf für alle ausgenommen. Hier muss erst noch der Tag des Rechtes kommen. Der Frauenschar, die in den Staub getreten, ward nur erhoben an des Glaubens Hand. Die Besten lernten fromm zum Himmel beten, weil ja die Erdenwelt sie nicht verstand. Die anderen aber ließen sich bereden, sie seien nur bestimmt zu Spiel und Tand. Es sei ihr höchstes Ziel im süßen Minnen, des ganzen Lebens Inhalt zu gewinnen. 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Dem Weibe wie dem Mann sein Recht zu bringen, zu wahren mit des Friedens Palmenzweig. In lauterer Wahrheit, stolzem Siegesschalle, tönt's noch einmal, Erlösung kam für alle.

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Als Text, der kein Behälter sagt, sein mag, schreibe ich mich auf.

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0: Bemerkung 1. Männer und Frauen sind bei uns gleichberechtigt. Besonders die Männer. Bemerkung 2. Für die meisten Frauen sind alle Männer gleich. Mehr oder weniger.
1: Die Leistung der Frau in der Kultur. Zu Deutsch, die klägliche Leistung der Frau. Meine Herren, wir sind im Bilde. Nun, Wagner hatte seine Cosima und Heine seine Mathilde. Die Herren vom Fach haben allemal einen vorwiegend weiblichen Schatz. Was uns Frauen fehlt, ist des Künstlers Frau oder gleichwertiger Ersatz. Mag sie auch keine Venus sein mit lieblichem Rosenmund, so tippt sie die Manuskripte doch fein und kocht im Hintergrund. Und gleicht sie auch nicht rautende Laien im wallenden Lockenhaar, so macht sie doch täglich die Zimmer rein und kassiert das Honorar. Wenn William Shakespeare fleißig schrieb an seinen Königsdramen, ward er fast niemals heimgesucht vom bunt belesener Damen. Wenn Siegfried seine Lanze zog, Don Carlos seinen Degen, er ging nur selten an ihn der Ruf, den Säugling trocken zu legen. Petrarchas Seele, weltentzückt, ging ans Sonett stutzen, ganz unbeschwert von Pflichten wie etwa Gemüseputzen. Doch schlug es Mittag, kam auch er, um seinen Kohl zu essen, beziehungsweise das Äquivalent in römischen Delikatessen. Gern schriebe ich weiter in dieser Manier, doch muss ich, wie stets, unterbrechen. Mich ruft mein Gemahl, er wünscht, mit mir sein nächstes Konzert zu besprechen.
0: Das Leben kann als ein unaufhörlicher Kampf zwischen den Reichen und den Armen betrachtet werden. Die einen haben sich in einer Festung mit ehernen Mauern und reichlichen Vorräten verschanzt, die anderen schleichen, laufen und springen um diese Mauern herum, erstürmen oder untergraben sie. Und trotz aller Vorwerke, die man errichtet, und ungeachtet der Tore, Gräben und Batterien, kommt es nur selten vor, dass die Belagerer, diese Kosaken der sozialen Ordnung, nicht irgendeinen Erfolg verbuchen.
1: Diese Stunde des Tages, in der dir keine Seite einen Vorteil verschafft. Ganz egal, auf welche Seite du dich im Bus setzt oder in welche Richtung du dich bewegst, scheint dir die Sonne ins Gesicht. Wir leben in sonnigen Zeiten, die der Wüste ohne Fata Morgana. Wir haben Sand in den Augen und fast keine Hoffnung. In Zeiten wie diesen ist es umso wichtiger zu kämpfen, nicht nur gegen das, was in uns brennt, sondern auch das, was uns gerade blendet. Wir müssen kämpfen. Zusammen mit und für viele Minderheiten, die Tag für Tag der künstlichen Verknappung ausgesetzt sind und ihr widerstehen. Im anstrengenden Alltag gibt es viel, viel mehr als das, was man sieht. Dinge zwischen den Zeilen, die weder geschrieben noch gelesen, dennoch Wörter sind. Es ist notwendig zu kämpfen, um sich nicht unterkriegen zu lassen, damit der Horizont näher rückt für die Unseren, für diejenigen, die noch geboren werden.
0: O Männer, schmäht sie nicht mit Bosheitsfreuden, der Weiber arm Geschlecht. Das arme Weib gemacht zu leiden, ist uns zur Lust zur Hilfe untertan. Es muss für ihre kleinen Freuden, fürs Wohl der Welt, Geburt und Schwangerschaft und Todesschmerzen leiden. Es reißet uns zur Welt sich von dem Herzen los, macht uns mit Mühe und Tränen groß, zieht uns zu Menschen auf den Tieren, muss Männer Sorg in ihrem Schoße führen. O Männer, schmäht sie nicht mit Bosheitsfreuden.

0: steckt ein Schlüssel in dem Tor innerhalb des Vorraumes und war es abends abgesperrt und morgens dann nicht mehr, liegt kein wahrer Einbruch vor. Mann beschuldigt Frau des Albtraumes. Wehrt Frau es abgeträumt zu haben, dass sie nachts bestohlen wurde, dass ein Mann durchs Fenster kam, der ihr Geld und Sachen nahm und durch die Wohnungstür entschwand, unterstellt man ihr ein psychisches Problem. Ruft ein Mann, er wird beraubt von einer Frau, das wird geglaubt. Die Polizei kommt gleich herbei, nimmt die Dame fest und durchsucht ihr Haus mit und ohne Durchsuchungsbefehl. Ruft die Frau die Polizei, kommt sie in einer Woche schon, macht Fotos von dem Chaos, das der Räuber hinterließ und meint, sie hat ja sonst auch nicht alles so, wie es sein soll. Wie denn? Wenn sie ausgeplündert wird, regelmäßig, Tag und Nacht, langfristig der Nachbar Einbruchsterror macht und ihr Haus durchwühlt und nach Raub zumüllt.
1: Hätte Goethe Suppen schmalzen, Klöße salzen, Schiller Pfannen waschen müssen, Heine nähen, was er verrissen, Stuben scheuern, Wanzen morden. Ach, die Herren alle wären keine großen Dichter geworden.
0: Sie tat stets, was sie konnte und schrieb, was sie wusste, auf. Jung, verwaist, vorzeitig abgedrängt in die Reihen der Mütter. Tag aus, Tag ein, von 8 Rangen umzingelt, trat sie dennoch mutig vor die Männer hin. Ich bin, dachte sie, so gut wie jene, besser wohl gar, weil ich mehr weiß vom Leben, wie es kommt, wie es geht, und wenn es am Ende köstlich war, wird es Mühe und Arbeit gewesen sein. 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

0: kann die Stelle in der Bibel einfach nicht finden, in der Gott der Frau die Gleichberechtigung abspricht.
1: Das war die 315. Ausgabe des Lyrischen Duos hier auf Radio Korax mit einer lyrischen und musikalischen Annäherung an die großen Fragen der Gleichberechtigung. Über Feedback zur Sendung freuen wir uns wie gewohnt unter daslyrischeduo@gmx.de. Bei Interesse der Tracklist bzw. am abermaligen Hören der Sendung empfehlen wir ebenfalls diese Kontaktoption.
0: Es gibt keine Befreiung der Menschheit ohne die soziale Unabhängigkeit und Gleichstellung der Geschlechter.
1: Wir können diese Welt nicht ändern, bevor sich nicht die Individuen ändern.
0: In einer dualen Welt scheint das Pech die zähere Konsistenz gegenüber dem flüchtigen Glück zu verkörpern. Wo bleiben Gleichberechtigung, Chancengleichheit, wenn wir uns nicht darum bemühen? Denn Glück ist vor allem eine menschliche Leistung des Bewusstseins.
1: 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Wir hören uns wieder am ersten Sonntag im September und widmen uns dann den verschiedenen Formen der Diskriminierung. Eine friedliche Zeit bis dahin wünschen Lord Helmchen und Sir Arthur the Angel. Keine Angst.
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Man wünschte einen guten Tag und fragte dann wie.

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3: 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Ein Feature. Geschichte wird von den Siegern geschrieben. Doch auch innerhalb derjenigen, die gegen das Bestehende kämpfen, gibt es Machtverhältnisse und Fraktionen, deren Geschichten selten erzählt werden. Eine dieser vergessenen Strömungen innerhalb der kämpfenden Klasse ist die Lehrlings- und Jugendzentrumsbewegung in der BRD der 1970er Jahre. Laut, kreativ, aber in der Erinnerung wenig beachtet. Im Schatten der studentischen Linken fand die Lehrlings- und Jugendzentrumsbewegung ihre eigene Ausdrucksweise, mit eigenen Worten, einer eigenen Kultur und jeder Menge Energie. In diesem Feature werfen wir einen Blick auf die musikalische Stimme der vergessenen Seite der 68er. Es geht um Klassenkampf, künstlerischen Fortschritt und um die zerstörerischen Auswirkungen linker Konsumkritik.
4: Nach den Voices of East Harlem möchte ich Ihnen nun eine junge deutsche Politrockgruppe vorstellen. Sie kommt aus West-Berlin und ihr Name ist schon fast ein Programm. Ton, Steine, Scherben.
5: Ton, Steine, Scherben selber von ihren Personen waren keine Studenten.
6: Ich bin im englischen Milieu aufgewachsen und ich fühle mich hier einfach wohl und Sandy nimmt mich auch am besten, weil ich direkt hier die Probleme vom Fenster aus sehen kann.
7: Die Band entstand als Begleitmusik für ein Lehrlingstheater.
3: Wolfgang Seidel, Schlagzeuger und Gründungsmitglied der Band.
7: Das hatten die älteren Brüder von Ralf Möbius, also dem späteren Rio Reiser, gegründet. In den 60ern machten weniger als 10% eines Schülerjahrgangs Abitur, entsprechend wenig Studenten gab es. Und selbst wenn die alle linksradikal gewesen wären, was sie natürlich nicht waren, hätte der Einfluss so groß gar nicht sein können.
5: Rio und Lanrue waren Dekorateurlehrlinge gewesen, bevor sie nach Berlin gingen, um dort Musik zu machen. Kai war mal eine Zeit lang an der Musikhochschule, aber hatte auch kein Abitur, unser Bassist. Und ich hatte zwar Abitur, aber ein ganz schlechtes Abitur.
3: Nickel Pallert, Bandmanager und Saxophonist.
5: Und wollte auch gar nicht studieren, sondern ging damals meinem Job nach. Ja, so kamen wir zusammen.
7: Im Zuge der 68er Stimmungslage änderten sie ihr Programm in ein Theater, was in Jugendheimen spielte, also den wenigen Orten, die es für Freizeitgestaltung für Jugendliche gab. Und der Jüngste, also Rio Reiser, machte dafür die Musik.
8: An die Leute in unserem Alter und jünger, zwischen 15 und 22 und vor allem an Lehrlinge.
7: Die Theatergruppe hieß Rote Steine. Der Name war so angelehnt an die Gewerkschaft Bausteine Erden, die vor allen Dingen für Bauarbeiter zuständig war.
9: Ja, also ich persönlich, ich war ja auf dem Bau, habe gelernt, Betonbauer.
3: Bernhard Kästner, Theatermacher bei den Roten Steinen und Trompeter bei Ton, Steine, Scherben.
9: Naja, man musste dann öfters mal los Bier holen oder ausfegen da auf der Baustelle, irgendwelche anderen minderwertigen Arbeiten, ne?
7: Bei den Jugendlichen, die eben keine Studenten waren, für die war die Situation, dass Mitte, Ende 60er eine erhebliche gesellschaftliche Veränderung anstand, die erstmal mit den Studenten gar nichts zu tun hatten, einfach weil die ganzen Beschränkungen, die materiellen der Nachkriegszeit überwunden waren und die Konsumgesellschaft sich etablierte mit ihren Versprechungen, als wäre, so sah es jedenfalls für die Jugendlichen aus, als wäre überall Swinging London oder der Summer of Love in San Francisco nur bei ihnen nicht, weil sie saßen in irgendeiner deutschen Kleinstadt, wo es für Jugendliche einfach gar nichts gab.
9: Also sag mal, es gab nicht viele Freizeitaktivitäten und auch keine Werkstatt, wo man irgendwie mal sich selbst verwirklichen kann, wie sich mal mit Holz irgendwas machen oder irgendwie mit Malerei. Man ist dahin nach Feierabend an eine Bar rumgehangen, ein paar Cola getrunken und
7: zu Hause saßen die Eltern, die Wohnverhältnisse waren, und das galt vor allen Dingen für Berlin, sehr beengt. Und dann traf man sich im Sommer irgendwo im Park und wurde dann gleich misstrauisch beäugt, so als wäre Jungsein schon per se verdächtig.
9: Das war so die Situation damals, ne?
7: Der Antrieb für die Rebellion war dieser Widerspruch zwischen den Versprechungen und der tatsächlichen Lebensrealität. Damals war das, was man als Lehrling, als Lehrgeld bekam, minimal und mussten viele dann auch noch bei ihren Eltern abgeben.
9: Darum, das waren ja auch Punkte, für die wir denn gekämpft haben, dass wir die Ausbildung besser wird, gleich vom ersten Lehrjahr an, und dass auch die Bezahlung besser wird. Die war ja überall nicht so gut. Ne? Man hat ja nicht viel verdient als Lehrling.

0: Bewusst geworden ist erst mal meine Situation, nachdem ich das Hoffmann-Comics-Theater kennengelernt habe. Die waren ja mal bei uns im Jugendheim in der Nauenstraße und sind dort aufgetreten und hatten so auch Musik dabei. Und die haben ihr Stück Rita und Pauli gespielt. Und nachdem wir gespielt hatten, haben sie uns dann gefragt, ob jemand Lust hat, zum Beispiel eine Situation von zu Hause oder aus der Arbeit zu spielen.
1: Die ersten Texte, die ersten Songs waren so das Ergebnis der Gespräche, die man im Kreis des Lehrlingstheaters hatten, über Probleme, die die zu Hause haben, die die auf Arbeit haben, untereinander, Männlein, Weiblein und so weiter.
0: Das war ja für mich der Bewusstseinssprung, den ich gemacht habe. Ich habe auf einmal entdeckt, dass es noch was anderes gibt, als in der Kneipe gehen und sich vollzusaufen. Ja, ich habe gemerkt, wenn man was selber macht, in die Hand nimmt, dann kann man was verändern für sich. Und wir wollten also auch uns selbst verwirklichen, indem wir einen Freiraum hatten, wo wir, also wir zum Beispiel damals, wir Lehrlinge, wir haben ja dann die Theater gegründet und wir hatten ja keinen Probenraum.
1: Daraus war dann die Idee geboren, sich zum Beispiel Fabrikgebäude, die leer standen, anzueignen und darin ein selbstverwaltetes Jugendzentrum zu machen.
0: Und da haben wir dann durch die Besetzung von dem Jugendzentrum, da haben wir eine Etage uns quasi angeeignet und haben da unseren Probenraum gehabt für unser Theater.
2: Im Spiegel vom 11. Mai 1970 schreibt Fritz Rummler über die Polit-Truppe:
3: Was, außer Bewegungstherapie für seine Angestellten, kann Theater heute noch sein? Zitat: In der letzten Szene könnt ihr alle mitspielen, hat Möbius den 200 Umstehenden angekündigt. Als letzte Szene zog das Publikum zu einer Fabrikhalle nahebei, um sie symbolisch und vorzeitig als Jugendheim zu besetzen. Im Herbst will das Bezirksamt die Halle freigeben. Doch das gewaltlose Protestritual vor dem Gesetz Hausfriedensbruch mobilisierte die Staatsbrutalität. 100 gepanzerte Polizisten stürmten ohne vorhergehenden Räumungsappell die Halle und prügelten die Insassen, Frauen und Kinder darunter, viehisch ins Freie. Polizeirat Krüger, Anführer der Aktion, erklärte nachher auf dem Revier, seine Männer seien nun mal allergisch gegen Linke und Langhaarige. Peter Möbius vom Hoffmanns Comic-Theater sieht das Knüppelnachspiel richtig, als politisierenden Anschauungsunterricht.
1: Und als die erste Besetzung erfolgreich stattgefunden hatte, verbreitete sich diese Idee ziemlich schnell im ganzen Land.
0: Auf immer wollten jetzt die roten Steine haben, weil wir so als erste Gruppe, die so Lehrlinge waren und Jungarbeiter, die auf sich selbstständig was gemacht haben, ohne sich da von irgendwelchen Intellektuellen führen zu lassen. Und dadurch, ja, dann waren wir auf immer rote Steine und wir waren auch einmal ein Agitationstheater. Das Wort kannte ich 3 Wochen vorher noch ja nicht. Ich wusste ja nicht, was das ist.
1: Auch unter dem Einfluss einer amerikanischen Theatergruppe, dem Bread and Puppet Theater, die nach Deutschland auf Tournee kam und mit ihrer Vorstellung von Straßentheater, also die Idee fiel auf fruchtbarem Boden.
0: Da war mal so eine Kampagne, da hat die BVG, die Berliner Verkehrsbetriebe, die Preise erhöht für die Fahrscheine. Morgens um 5 sind wir dann in die U-Bahn drin mit Masken und haben dann Theater gespielt im U-Bahn-Waggon, ja. Ganz laut rüber, ey, Kalle, was hältst du denn davon, dass die Preise erhöhen hier bei der BVG und so. Und haben versucht, da ein bisschen die Leute aufmerksam zu was zu machen. Morgens war das immer ziemlich, da waren die alle ziemlich mürrisch, gib mal arbeiten und so, bla bla bla. Aber nachmittags sind wir dann wieder drin, wenn die von Feierabend kamen, und dann waren die alle viel entspannter. Ah, stimmt, ihr habt ja recht und so, ja, und mal überlegen, ob wir mal auf eine Demo kommen oder sowas, ja. Ja, und so haben sich die roten Steine dann entwickelt und dann haben wir immer so in Jugendheimen in Berlin sind wir aufgetreten, haben dann Situationen, unser Stück vorgespielt von im Elternhaus, wie der Vater halt den Jungen mal sagt, hier, mach mal hinne und schaff mal die Eltern und so. Und naja, die ganzen Sachen, solange man die Beine unter den Tisch stellt, hast du hier nichts zu sagen. Und auch auf Arbeit, wenn man da mal einen Mund aufgemacht hat, dann wurde gleich mit der Kündigung gedroht und sowas. Und da das haben wir dann erkannt, diese Problematik. Und da haben wir dann unser erstes Stück entwickelt, das hieß Solidarität.
4: Und Tonsteine Scherben spielten dann die Songs dazu oder Mitglieder von Tonsteine Scherben.
0: So haben wir dann unsere Probleme zu Hause und auch auf Arbeit einfach umgesetzt und vorgespielt vor den Lehrlingen und Jungarbeitern im Jugendzentrum, die Masken angeboten und ob sie selber mal eine Situation spielen wollen. Und dadurch sind wir an die Jugendlichen rangekommen. Die haben dann angefangen zu erzählen, ja, das kenne ich auch, mein Vater ist auch, der meckert immer rum mit meinen langen Haaren, war ja damals noch nicht so gang und gäbe, mit langen Haaren rumzurennen.
4: Und wir hatten also auch manchmal gemeinsame Tourneen, wo die Roten Steine das Programm gestalteten und wir dann zwischendurch dann Songs spielten oder ab hintereinander.
2: Die Musik von Tonsteine Scherben war also fest im Kontext der Lehrlingsbewegung eingebettet. Als Bestandteil des Agitprop-Theaters, der Roten Steine und des Hoffmanns-Comic-Theater sollte die Musik Lehrlinge agitieren und zu Hausbesetzungen aufrufen. Sie war Mittel zum Zweck im politischen Kampf. Und doch waren die Songs von Tonsteine Scherben musikalisch extrem innovativ. Tonsteine Scherben spielten Rockmusik, die verzerrten E-Gitarren-Sounds klangen damals 1970 für viele Ohren noch ungewohnt und experimentell. Eine Rockmusikszene war in Westdeutschland gerade erst am Entstehen. Und Tonsteine Scherben sangen dazu auch noch auf Deutsch, denn sie wollten ja verstanden werden. Die Lehrlingsgruppe war damit die erste deutschsprachige Rockband überhaupt. Zum progressiven Charakter der Rockmusik Mitte des 20. Jahrhunderts schreibt der Historiker Detlef Siegfried:
5: Heute besteht Einigkeit darüber, dass im ebenso neuartigen wie vielstimmigen Sound der 60s musikalische Klänge eine besonders wichtige Triebkraft des Wandels darstellten. Die Spezifik von Rockmusik liegt in ihrer kollektiv erzeugten Klanggestalt, ermöglicht insbesondere durch elektroakustische Verstärkung. Zum Ausdruck kommt sie in der gesteigerten Klangvariabilität der Instrumente, allen voran der elektrischen Gitarre, die stimmlichen Charakter annehmen, aber auch die vielfältigsten Geräusche imitieren kann. Joe McDonald von Country Joe and the Fish etwa proklamierte, die Musik der Revolution werde elektrisch verstärkte Rockmusik sein. Sie werde einen exakten Beat haben und auf elektrischen Gitarren und Bässen gespielt werden.
2: Tonsteine Scherben mit ihrer amerikanischen Rockmusik auf Deutsch schöpften dieses progressive Potenzial der Musik voll aus. Dabei waren die ersten Songs von Tonsteine Scherben eigentlich ja nur die musikalische Untermalung für die Agitation der Lehrlingsbewegung. Aber vielleicht waren Tonsteine Scherben musikalisch so progressiv, gerade weil ihre Musik Mittel zum Zweck politischer Aktionen war. Der marxistische Philosoph Walter Benjamin hielt 1934 seinen Vortrag »Der Autor als Produzent«. Er beschreibt darin, wie in politischen Kontexten neue fortschrittliche künstlerische Techniken entstehen. Denn wenn politische Kunst die kapitalistischen Produktionsweisen verändern will, muss sie auch ihre eigenen Produktionsbedingungen und Techniken verändern. Mit Blick auf die kommunistische Bewegung in der Sowjetunion spricht Walter Benjamin von einem gewaltigen Umschmelzungsprozess literarischer Formen. Durch die politischen Fortschritte der KommunistInnen entstehen neue künstlerische Ausdrucksformen, so Walter Benjamin. So sehen sie, wie Foto und Musik in jene glühend flüssige Masse eintreten, aus der die neuen Formen gegossen werden. Sie sehen bestätigt, dass der Stand des Klassenkampfes die Temperatur bestimmt, unter der der Umschmelzungsprozess zustande kommt. In dem Zitat wird deutlich, wie Kunst sich verändert, wenn sie von politischen Bewegungen beeinflusst ist. Nicht nur Rockmusik mit deutschen Texten entstand in der Frühphase von Tonsteine Scherben. Ihre politische Haltung erforderte eine weitere Veränderung des künstlerischen Produktionsapparats. Die Band gründete das erste deutsche Independent-Label, David Volksmund Produktion, einfach weil sie unabhängig von der Plattenindustrie sein wollten. So mischten Tonsteine Scherben als Teil der Lehrlingsbewegung im politischen Westberlin mit.
1: Und irgendwann ergab es sich, dass die Musiker sozusagen aus diesem Theaterbetrieb herauswuchsen, weil da, das ist für eine Band immer etwas unbefriedigend, ein Stück spielen und dann Pause, bis die nächste Szene zu Ende ist. Und dann wurde halt daraus Tonsteine Scherben.

0: Liebe und Frieden. Open Air Festival auf der Ostseeinsel Fehmarn. Angekündigt als der große Kehraus des europäischen Freiluftpop. 30.000 Popfans schulterten ihre Seesäcke und quartierten sich für 3 Tage in der kleinen Zeltstadt ein.
1: Auf einmal haben wir da eine Einladung gekriegt, und da mit der Band hinzufahren. Und also ich war natürlich total happy, Jimi Hendrix live zu sehen, auf der Bühne hinter ihm zu stehen. Und die ganzen großen Rod Stewart da und Kenneth Heath, das war natürlich total toll irgendwie. Und naja, der Nachteil war, dass halt das Wetter ziemlich schlecht war. Also, und dann auch die Rocker, die da rumgerannt sind und die Leute da verprügelt haben.
2: Viele Bands, die angesagt waren, waren gar nicht gekommen. Und es war auch häufig Regen und... Es war jetzt der 3. Tag und alle Leute waren ziemlich durch den Wind. Man dachte schon an Abreisen und so weiter, oder viele waren ja auch schon abgehauen.
3: Die Eintrittspreise waren zu hoch und dafür haben zu wenig Gruppen gespielt.
4: Schlecht organisiert. Das hätten sie früher machen müssen, das war viel zu kalt.
1: Ja, und dann sollten wir ja da auftreten, aber du musst dir vorstellen, die Bühne gefühlte 10 Meter hoch und wir ohne Mikrofone und Masken auf, wir sollten jetzt quasi eine Lehrlingssituation spielen. Und da hat gesagt, ey, uns versteht kein Schwein. Die wissen ja nicht, was wir hier machen.
2: Rio war sehr gereizt und die Bands hatten sich irgendwie wegen des schlechten Wetters irgendwie irgendwelche Wolldecken über die Schultern gehängt. Es sah sehr bizarr aus.
1: Jedenfalls haben wir gesagt, naja, wir lassen das sein mit dem Theaterspielen. Also spielt ihr mal. Und dann hat quasi die Band gespielt und daraus hat sich ja, das war quasi der erste Auftritt der Tonsteine Scherben, kann man sagen. Ja, die haben dann da quasi den Akt gemacht und haben dann die ganzen deutschen Songs gespielt. Dann war ja die ganze Situation ziemlich verfahren. Die Veranstalter sind mit der Kasse abgehauen und es wurde ja immer das Gerücht in Umlauf gebracht. Nach Tonsteine Scherben wurde die Bühne angezündet, aber das sind alles so Klamauk-Geschichten. Dann haben wir auch rucki-zucki unsere ganzen Instrumente und allen zusammengepackt und haben eine Flocke gemacht. Wa? Und sind gegen Berlin abgehauen, weil da kamen schon die ganzen Polizeiwagen angefahren.
2: Und dann, das war der Auftritt, aber das fetzte also wirklich richtig rein, ja.

0: Musik ist eine Waffe. Musik kann zur Waffe werden, wenn du auf der Seite der Leute stehst, für die du Musik machst. Wenn du mit deinen Texten etwas sagst und eine Situation nennst, die zwar alle kennen, die aber jeder vereinzelt in sich hineingefressen hat, dann werden alle hören, dass sie nicht die Einzigen sind, die damit noch nicht fertig geworden sind. Musik kann also zur Waffe werden, wenn du mit ihr die Ursachen deiner Aggressionen erkennst. Wir wollen, dass du deine Wut nicht verinnerlichst, dass du dir darüber klar wirst, woher deine Unzufriedenheit und deine Verzweiflung kommen. Macht kaputt, was euch kaputt macht. Zerstört das System, das euch zerstört. Unser Publikum sind Leute unserer Generation. Lehrlinge, Rocker, Jungarbeiter, Kriminelle, Leute in und aus Heimen. Von ihrer Situation handeln unsere Songs. Ein Lied hat Schlagkraft, wenn es viele Leute singen können. Unsere Lieder sind einfach, damit viele Leute mitsingen können.
1: Wir brauchen keine Ästhetik.
0: Unsere Ästhetik ist die politische Effektivität. Unser Publikum ist der Maßstab und nicht irgendwelche ausgeflippten Dichter. Wir sind in keiner Partei und in keiner Fraktion. Wir unterstützen jede Aktion, die dem Klassenkampf dient. Egal von welcher Gruppe sie geplant ist. Wir werden in Berlin und Westdeutschland vor- und in Betrieben und in den Jugendheimen der Arbeiterviertel spielen. Dazu zeigen wir Dias, die eine Ergänzung zur Musik und zum Text bilden. Das Ziel ist es, unsere Aktionen den jeweiligen Situationen in den Betrieben oder Stadtteilen anzupassen. Dazu brauchen wir die Unterstützung der dort arbeitenden Gruppen. Tonsteine Scherben sind zu erreichen unter der Telefonnummer 61 49 00.
2: Im ersten Fernsehinterview der Band erklärt ja Rio Rasa, für wen die Musik gedacht ist, nämlich nicht für Studenten, sondern für junge Arbeiter oder jugendliche Dropouts. Ich weiß nicht, ob der Begriff Strebegänger heute noch geläufig ist, für Leute, die in Heimen lebten und da ausgebrochen waren. Das war eine klare Ansage und das brachte dann auch entsprechende Einladungen für die Band in den entstehenden Jugendzentren zu spielen, beziehungsweise ein Konzert der Band dazu zu nutzen, eine größere Zahl von Leuten an einem Ort zu versammeln, um dann irgendwann die Parole auszugeben, da und da steht eine Fabrik leer, die holen wir uns jetzt, die besetzen wir.
3: Wir brauchten Wohnraum. Mein Freund Raimund, der hatte 5 oder 6 Geschwister, die wohnten in einer 3-Zimmer-Wohnung mit ihren Eltern, da war also kaum Platz. Wir hatten alle so eine beengte Wohnraumsituation.

0: Wir wollten irgendwie, nun als Lehrlinge konnte man sich ja keine Wohnung leisten, ne?
1: Auch ich bin damals abgehauen, dauernd und rumgetrennt, auf Trewe gewesen. Und dann bin ich hier nach Berlin gekommen, habe meinen Freund kennengelernt, also von dem ich das Kind habe, und bin mit ihm zusammengeblieben. Habe 2,5 Jahre bei ihm gewohnt und nachher ging es nicht mehr, weil wir einfach dauernd andere Wege gingen. Und dann habe ich zuerst überlegt, ob ich mir nicht erstmal eine eigene Wohnung nehme, ne? Bin überall rumgezogen, habe Wohnung gesucht. Immer haben sie gesagt, ja, Mutter mit Kind wollen wir nicht. Und dann war ich damals erst 17 Jahre. Da habe ich mir gedacht, gehst doch einfach hier hin und fragst mal, ob du mit einziehen kannst. Ja, und dann bin ich hierher gekommen, da haben sie mir direkt ein Zimmer gezeigt, da durfte ich hier bleiben.
2: Das Rauchhaus war ein Wohnprojekt. Also das waren Jugendliche, die so nicht hätten einen Vermieter gefunden für eine eigene Wohnung. Ja, aber das gibt es heute noch, wobei das ist jetzt schon seit langem ja eher so sozialarbeiterisch, aber das hat auch seine Berechtigung, also nicht als Kritik gemeint. Ein bisschen hat sich die Situation von Jugendlichen ja doch geändert von damals auf heute.
0: Wir haben immer rübergeäugt zum Bethanien und dachten, Mensch, das Ding steht ja leer. Also, und da sind wir dann auf die Idee gekommen, das zu besetzen. Und dann haben wir das Haus besetzt, ja. Das war dann der nächste Schritt unserer Selbstbefreiung, kann man sagen. Der Georg von Rauch ist da erschossen worden, da gab es ein Teach-In in der Mensa. Und da haben die Scherben gespielt und da waren wir natürlich alle da, die ganzen Jugendlichen und alle. Und am Ende des Konzerts wurde dann bekannt gegeben, dass also das Bethanien wird besetzt, so. Und dass wir alle nach Kreuzberg kommen sollen.

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0: irgendwann seinen Sohn. Er sagt, die wollen das auch ausräumen. 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Ist ja auch nicht mehr. Sind wohl wieder einer mehr. 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

0: mehrmals versucht und man wusste natürlich auch die Gegenseite Bescheid, wenn die Scherben in irgendeiner Stadt spielten, was dann bevorstand.
1: Im Verhältnis zu anderen politischen Strömungen befand sich die Lehrlingsbewegung zwischen den Stühlen. Die DGB-Gewerkschaften unterstützten zwar mancherorts Lehrlingszentren finanziell, aber die Zusammenarbeit fiel schwer, da die Lehrlinge auch gegenüber höher gestellten KollegInnen aufbegehrten. Das passte nicht zur Einheit der arbeitenden Klasse, die der DGB forderte. 1968 protestierten sowohl der DGB als auch die studentische außerparlamentarische Opposition gegen die Notstandsgesetze. Die meisten Lehrlingsgruppen schlossen sich dem Protestmarsch der Studierenden an und ließen die parallel stattfindende DGB-Kundgebung links liegen. Doch es gab auch Unstimmigkeiten zwischen Lehrlings- und Studierendenbewegung.
0: Die Lehrlingsbewegung war zwar angetrieben von den erfahrbaren Widersprüchen, Mängeln, schlechter Ausbildung, übernahm aber halt vieles von den Protestformen der Studentenbewegung. Und das mischte sich zwar mit der studentischen Linken, hatte aber eine ganz andere Agenda. Also da ist die Geschichtsschreibung ein bisschen einseitig, was wohl auch damit zu tun hat, dass aus den Studenten von damals die Professoren und Journalisten geworden sind, während aus den Lehrlingen wurden einfach nur Arbeiter. Die schreiben in der Regel keine Bücher.
2: Die Studentenbewegung, die wollten ja immer KPdML und Kommunistische Partei und sowas. Die hatten ja immer die Fahne von ihren ganzen Studentenorganisationen vorne und ihre Parteien.
3: Da gab es verschiedenste Gruppen, von der KPdAO über PLPI bis weiß der Himmel wem nicht. Wir waren da irgendwo dazwischen.
2: Wir Jugendliche, wir waren überhaupt nicht darauf eingestellt, in irgendeine Partei einzutreten oder Marxismus, Leninismus. Das waren uns alle Begriffe aus einer völlig anderen Welt. Wir wussten ja nicht, was Marx, ich kannte Marx vorher ja nicht, oder Lenin, was nie gehört. Das hat sich dann irgendwie dann im Laufe der Zeit, hat man sich da ein bisschen näher mit beschäftigt, mit dem Kommunistischen Manifest und so, was natürlich auch unheimlich schwer war zu lesen und zu verstehen. Ne?
3: Die akademische Seite kam eher von außen auf uns zu, also weil es da natürlich sehr viele Studenten gab, die in Berlin in ihrem Umfeld sich für eine andere Welt interessierten.
2: Ich habe nur mal gemerkt, dass die Studenten also alle ziemlich intellektuell gequatscht haben. Sag mal, die konnten mit Jugendlichen, die haben immer so intellektuell gequatscht, die meisten jedenfalls. Und Fremdwörter benutzt und so. Und die Jugendlichen haben natürlich sich geduckt und dachte, was sind das für Leute oder so.
0: Sämtliche Themen, die die studentische Linke bewegten, nämlich Vietnam, Tricorn, Befreiungsbewegung etc. etc., die kommen da nicht vor. Und deswegen ist das auch relativ schnell auseinandergelaufen.
3: Wenn man uns politisch einordnete, waren wir freischwebende Subkultur-Leute.
0: In einem späten Fernsehinterview erzählt Rudi Dutschke, dass in dem Jugendclub der Jusos, der Jugendorganisation der SPD, wo er öfter Vorträge hielt, auch Lehrlinge waren. Das war seine einzige Begegnung mit Lehrlingen. Da war er ganz stolz drauf. Nur wo sind die dann geblieben? Weil die waren von dem akademischen Jargon, in dem sie mit ihren Sorgen eigentlich gar nicht vorkamen, ganz schnell abgeturnt.
2: Es kamen immer wieder welche vorbei, gerade im Rauchhaus, denn die da sich profilieren wollten, große Reden, Schwung haben auf dem Plenum, Klassenkampf. Und in die Fabriken gehen und die Arbeiter agitieren und alles sowas. Und naja, ich war ja nun ja kein Freund davon, weil also ich wollte ja aus diesem Arbeitsprozess eigentlich raus. Ja, weil wir haben zum Beispiel bei uns um die Ecke gehabt, DTW, das ist so ein Telefonwerk gewesen. Da haben wir uns dann da vor die Tür gestellt und haben Flugblätter verteilt. Na, die sind rausgekommen, die Arbeiter, lasst euch mal die Haare schneiden, geht mal selber arbeiten und sowas alles, ja. Und wenn die alle, die Studenten sagten, ja, geht mal in die Betriebe, dann hat gesagt, naja, dann geht doch mal rein, sieh mal zu. Wir sind lieber in die Jugendhäuser gegangen und haben versucht, die Jugendlichen anzusprechen und auf ihre Situation aufmerksam zu machen und da versuchen, eine Lösung zu finden, dass man also als erstes solidarisch ist, dass man auch zusammenhält, dass man nicht gleich einen Schiss kriegt, wenn man mal vom Chef angeblöd wird oder sowas. Da haben wir versucht, die Jugendlichen, für uns war das einfach viel einfacher, weil wir selbst Jugendliche waren und auch die Situation viel besser kannten. Ja, das war so unsere Welt. Also Betriebsarbeit, da war ich nicht für. Ich sah darin keine Möglichkeit, die Welt zu verändern, sagen wir mal so. Ne?
0: Ja, aber die Kritik war auch sehr unterschiedlich. Die kam auch nicht nur aus der studentischen Ecke. Da war die alte Linke, von denen hörte man dann so Sprüche wie: Ja, eure Texte sind ja toll, aber müsst ihr diese amerikanische Musik machen? Um nicht das N-Wort zu benutzen, was die damals recht ungeniert benutzten. Meine SDJ war erstmal sehr konservativ, von wegen Lehrlinge mit langen Haaren und so. Das mochten die genauso wenig wie die alten Kameraden von der anderen Seite. Und dann gaben sie sich irgendwie zähneknirschend damit zufrieden, dass die jungen Leute nun diese komische Musik hören, aber gemocht hat man sie dann trotzdem nicht. Also am Anfang hat es noch ganz gut funktioniert, die Idee, wir spielen, oder war es so 50-50, man hat gespielt in irgendeinem Audimax, das war ein eher studentisches Publikum, aber man hat auch gespielt in irgendwelchen Jugendheimen oder den ersten Jugendzentren, die es gab. Das war dann sehr unterschiedlich.
1: Die mittlerweile recht bekannte Band stand unter dem ständigen Verdacht, Starallüren zu haben oder kommerziell zu werden. Die alternative Szene erwartete ständig, dass Tonsteine Scherben ohne Gage spielten.
3: Tatsache war eben, wenn wir mit Veranstaltern redeten, dass wir ja auch zufällig mal eine Übernachtung brauchen. Und diese Veranstalter waren dann irgendwelche Jugendgruppen aus dem studentischen Umfeld oder aus dem Jugendzentrumsbewegung oder wo auch immer her war. Die hatten also natürlich keinen blassen Ahnung darüber, was eine Band so an laufenden Unkosten und so weiter hat. Wenn das einfach Laienveranstalter, die zum ersten Mal ein Konzert oder zum dritten Mal sowas gemeinsam versuchen irgendwie zu inszenieren.
0: Also zum Beispiel, wenn man irgendwo eingeladen wurde zu spielen und dann daran erinnerte, dass man mindestens das Benzingeld bräuchte, um dahin zu kommen, um dann irgendwie gleich an den Pranger gestellt zu werden. Man wäre jetzt auf dem Kommerztrip. Das gab es öfter.
2: Wenn man denn statt 5 Mark 10 Mark Eintritt verlangen wollte, dann war man schon kommerziell. Also teilweise wussten wir nicht, was wir uns auf den Tisch an Essen bringen würden. Oder wir konnten die Stromrechnung nicht bezahlen. Und ständig haben irgendwelche Leute angerufen und kommt vorbei, hier wird ein Haus besetzt, wir wollen ein Haus besetzen. Die haben irgendwie im kleinen Keckersdorf, wollten die eine Scheune besetzen. Ja, wie viel habt ihr denn? Ja, 300-400 Mark. Na ja, dann kommen wir mal. Und dann bist du zurückgefahren und dann hast du mit leeren Taschen wieder da gestanden, ja. Also das war schon.
0: Das Interessante war, so eine Sachen kamen meistens aus einer Ecke von Leuten, die selber eigentlich eher zu den Bessergestellten und Wohlhabenden gehören. Da wurden Lebensumstände und Einstellungen hochgejubelt, die man, wenn man tatsächlich daherkam, eigentlich hinter sich lassen wollte.
3: Und ach du meine Güte, jetzt sind sie Kommerz und so weiter, verkaufen sich. Also diese kruden Vorstellungen von Leuten, die es eigentlich gut mit einem meinen, aber eben einfach keinerlei Vorstellung haben, wie eine Band funktioniert und was da ökonomisch, um sie funktionieren zu lassen, notwendig ist, die wird jede Underground-Band auch heutzutage wahrscheinlich genauso noch erleben müssen.
2: Und dann haben wir als Band versucht, so ein bisschen aus diesen Studenten-Parker-Anorak-Metier rauszukommen. Da haben wir dann so ein bisschen uns bunte Hemden angezogen und auf der Bühne so ein bisschen Plastikblumen. Wir wollten das so ein bunter gestalten. Da wurden wir gleich angefeindet. Ja, jetzt machen sie auf Popgruppe und sowas alles. Die dachten, wir spielen nur für die Studenten. Ja, wir wollten aber auch für andere junge Leute spielen. Und wenn man mal ein bisschen mehr Geld haben wollte für irgendwas, für einen Auftritt, dann war man gleich verschrien, jetzt wären sie kommerziell.
0: Das war ja dann auch ein Konflikt, wo die Scherben als Ganzes reingerieten, wo ihnen dann vorgeworfen wurde, dass sie sich irgendwie mal ein neues Jackett gekauft haben oder was der Teufel was. Und ich erinnere mich, als sie sich endlich größere, lautere Verstärker leisten konnten, da haben sie die so ganz laienhaft mit Farbe bepinselt, damit sie alt und billig aussehen.
2: Und das hat ja auf die Dauer, hält ja keine Band durch, wenn nur Minus eingefahren wird. Ich bin ja deswegen auch irgendwann ausgestiegen, weil ich konnte diese Armut nicht mehr ertragen. Das war furchtbar. Also, die haben teilweise, haben wir Spaghetti, nur Spaghetti mit Wasser und gekocht und haben die, wir konnten nicht mal eine Tomatensauce dazu machen. Also es war wirklich ätzend manchmal, ja. Es war furchtbar.

0: Leuten da den Anspruch gestellt, nur keine Macht für niemand und wir müssen ja raus. Also diese ganzen Polit-Songs.
1: Ich kann mich nur an ein Konzert erinnern, wo die Bandmitglieder einfach keine Lust hatten, wie eine Musicbox immer nochmal keine Macht für niemand oder Macht kaputt zu spielen. Und deswegen das Konzert mit Little Richards Tutti Frutti begann, einfach Rock'n'Roll gespielt hat. Das gab dann doch einige empörte Zwischenrufe.
2: Könnt ihr mal darüber, das ist, die Dinger gehen kaputt, das hat keinen Zweck, außerdem hört er nur. 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Eure Freizeit ist nur Arbeit.
0: Wir wollten auch nicht nur immer Polit-Songs machen, wir wollten auch Songs machen, die zum Träumen anleiten, dass man auch von was träumt und auch darüber singen kann, ja, also für uns, das war eine ganz eine Entwicklung, das musste so passieren, dass also nicht nur immer knallhart und in die Knarre in der Hand und bla bla bla, sondern dass man auch vom Paradies singen konnte, ja, warum auch nicht?

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0: Einerseits in Berlin selber, also die Lebensverhältnisse, das war kein Dauerzustand. Wir fingen schon 1973, 74 an, irgendwo zu versuchen, uns in Westdeutschland niederzulassen. Meistens eben ging es darum, einen Landgasthof zu suchen, der jetzt irgendwie heruntergewirtschaftet war, wo man einfach dann viel Platz hatte für Leute.
1: Die Entscheidung wurde getroffen, weil die ganze Band keinen Bock mehr auf diese ganze Studentenbewegung hatte, die ständig uns da für irgendwelche Auftritte haben wollten und dann ständig rumgemault haben, weil dass diese Auftritte nicht so nach ihrem Sinne waren und so. Und die Scherben, die waren total überfordert mit diesen ganzen, als Agitprop-Band zu gelten. Und die wollten einfach sich zurückziehen und wollten in Ruhe lassen werden. Kann ich auch verstehen, weil das war einfach zu heftig.
2: Während sich manche der linken Studierenden nach dem Zerfall der 68er-Bewegung, dem bewaffneten Kampf, indischen Gurus oder der neuen Rechten anschlossen, verschlug es Tonsteine Scherben nach Friesenhagen, Nordfriesland. Von der dort gegründeten Landkommune aus veröffentlichte die Band zwei weitere Alben. Auf dem schwarzen Album, der eher unbekannten, aber durchaus hörenswerten vierten Platte, finden sich nur selten Politparolen. Dafür Bibelverse, magische Zahlenreihen und Tarotkartenmotive.

0: Moskau.
1: Mitte der 70er Jahre war auch die Lehrlings- und Jugendzentrumsbewegung abgeebbt. Einige der besetzten Jugendzentren und Wohnprojekte gerieten ins Visier von KommunalpolitikerInnen. Sie ließen viele Orte der Selbstverwaltung wieder schließen, unter dem Vorwand von linker Unterwanderung und Vandalismus. Doch einige Hausprojekte blieben. Das Georg-von-Rauch-Haus in Berlin-Kreuzberg und das Apple-Haus in Tübingen, die beide nach Tonsteine-Scherben-Konzerten besetzt wurden, existieren noch heute. Das Jutz in Mannheim, das Jutze Hammerschlag in Schorndorf, das Tommy-Weisbecker-Haus in Berlin, das UJZ Kornstraße in Hannover, all diese bis heute bestehenden Projekte sind Überbleibsel der Lehrlings- und Jugendzentrumsbewegung. Sie sind Zeugnisse einer vergessenen Strömung innerhalb der kämpfenden Klasse, zu der auch Tonsteine Scherben gehörte.
2: Diese Songs sind für mich... Eine Zeit lang konnte ich es nicht mehr hören, weil... Ich muss ehrlich sagen, das sitzt in mir zu tief ins Herz hier. Also das, die Texte und alle, das ist so weit von so echt, ja, was heute immer noch stimmt. Und wenn ich die Welt sehe und die Musik dazu höre, dann denke ich, wow, die haben vor 50 Jahren schon die Wahrheit gesungen.
1: Die Geschichte der Band lenkt unterdessen den Blick auf einen weiteren unbelichteten Aspekt früherer Kämpfe. Die Befreiungsbewegung der Schwulen und Lesben, zu der Tonsteine Scherben ebenfalls musikalisch beitrugen. Als Ausblick hören wir daher den Song Fummelrock. Tonsteine Scherben spielen hier die Musik. Der Gesang stammt von der schwulen Theatergruppe Brühwarm.

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3: Herzlich willkommen zum DJversity Radio hier bei Radio Korax. Schön, dass ihr eingeschaltet habt. Ich bin Alina und neben mir sitzt...
4: Hi, hier ist Tina.
3: Wir moderieren heute zusammen die Sendung und wir haben natürlich auch einen tollen Gast eingeladen. Und zwar ist das Storno an Kasse 4.
5: Hallo.
3: Schön, dass du da bist. Und ich werde im Laufe der Sendung Storno an Kasse 4 mit Storno abkürzen, weil das sonst ein sehr langer Name ist. Genau, und im Laufe der Sendung wollen wir uns zwei Lieblingstracks von Storno anhören und auch ein DJ-Set. Magst du direkt mal anteasern, welchen Track wir gleich als erstes hören werden?
5: Ja, das ist der Song El Amor, also die Liebe von der Band Kete Kaye, was auch heißt, also sowas wie Halt die Schnauze. Und sind 5 MusikerInnen aus Chile, Venezuela, Argentinien und Spanien.
3: Cool, dann hören wir da direkt mal rein und wir hören uns dann gleich wieder.

0: Wir haben gerade El Amor von Keta Kaye gehört. Ich habe leider nicht allzu viel von der Message oder den Lyrics, glaube ich, hören können, aber bei mir hat das so direkt so Sommer-Vibes ausgelöst. Wie kamst du zu dem Track? Wie hast du den entdeckt und was bringst du damit?
1: Ja, also das ist eine Band, die ich schon seit sehr vielen Jahren höre. Ich habe sie leider noch nie live gesehen, weil ich es immer verpasst habe. Aber manchmal sind sie auch in Deutschland. Beim nächsten Mal möchte ich auf jeden Fall hin. Und die Band verbindet halt Hip-Hop, Trap, Rap und so katalanische Rumba-Musik in ihrer Musik. Und die Texte gehen halt vor allem viel über Lebensfreude, Tatkraft oder auch Widerstand, und es sind auch alles queere Personen und weibliche Personen, die dort mitspielen, und sie wollen halt auch durch ihre Musik Frauen und Queers empowern und ja auch die Identität bestärken und soziale Kämpfe betiteln. Und die Band beschreibt sich auch selber als ein Schrei oder eine Gemeinschaft, die einen Zufluchtsort bilden will für alle, die halt die Welt durch Kunst verändern wollen. Und das finde ich irgendwie eine sehr schöne Nachricht immer. Also weil ich eben ja auch Lust habe, durch die Musik irgendwie Nachrichten sichtbar zu machen und immer auch positiv dabei sein möchte. Und ich finde, das Lied geht ja vor allem um die Liebe und wie sie eben keine Grenzen hat und keine Nationalitäten kennt und dass die Liebe zum Teilen da ist. Und im Refrain geht es vor allem darum, dass es gut ist, wenn man an sich selber glaubt und an andere glauben kann und sich selber liebt und andere liebt.
0: Wow, was für eine bestärkende Message. Danke, dass du uns den mitgebracht hast. Da steckt ja dann doch mehr hinter als nur ein schöner Sommersong. Und ich denke, da können hoffentlich viele von unseren HörerInnen anknüpfen und etwas mitnehmen, was sie bestärkt.
2: Mhm. Vielleicht auch vor dem Hintergrund, dass vor allem auch in Südamerika Flinta-Personen und queere Personen auch keinen leichten Stand haben und unterdrückt werden. Natürlich auch in anderen Ländern der Welt, aber vor allem auch in Südamerika, ne? Also auch in den Ländern, wo sie herkommen. Also ist dann irgendwie auch nochmal eine schöne Message, so, dass man zusammenhalten soll als Flinter, als queere Person.
1: Ja.
0: Und der Ticket-Alert ist hoffentlich gesetzt. Dann klappt es vielleicht mal, sie auch live hören und sehen zu können.
2: Stornan Kassel 4, wie kamst du denn zum Auflegen?
1: Tatsächlich durch einen Workshop von DJ Versity.
2: Cool.
1: Also da hat so den Anfang gesetzt. Das ist jetzt schon 4 Jahre her. Und das war damals noch beim Peisnitzhaus draußen auf der Veranda. Und die Stimmung war sehr gut und alle haben sich so ein bisschen ausprobiert. Und ich habe halt auch, also ich mache halt schon mein ganzes Leben Musik und höre halt unglaublich viel Musik. Und dann fand ich die Idee schön, einfach mal so ein paar Lieder zusammen zu sammeln, wo ich denke, die können zusammenpassen. Und mich dann auszuprobieren, aber ich hatte dann erstmal das länger überhaupt nicht gemacht. Mhm. Und dann bin ich jetzt die letzten 3 Jahre eigentlich, oder die letzten 4 Jahre habe ich dann, sage ich mal, so richtig angefangen.
2: Also du hattest dann sozusagen eine Pause, eine kurze, nachdem du diesen Workshop gemacht hast, hast du erstmal das nicht weiter verfolgt und dann jetzt vor 3 Jahren wieder angefangen?
1: Mit 2 Personen, mit denen ich den Workshop gemacht habe. Wir haben uns ein paar Mal getroffen und haben so ein bisschen rumprobiert und halt viel drüber gesprochen, aber ja, dann hatte ich nicht so den Kopf dafür. Mhm. Und genau, und jetzt die letzten Jahre habe ich da irgendwie mehr Energie wieder gefunden und ja, jedes Mal beim jeden Auflegen wird es irgendwie besser oder dass ich irgendwie was wieder dazu lerne oder von anderen DJs lerne oder auch jetzt ganz anders, zum Beispiel bei Live-DJs zuhöre, wie die auflegen und mir dann irgendwie Sachen raushöre, die ich da auch Lust habe zu machen.
2: Dass du jetzt einen anderen Blick oder anderes Gehör dafür auch hast, wenn du jetzt andere DJs hörst? Oder?
1: Ja, genau. Und das natürlich auch dann, also finde ich eben toll an DJversity, dass die Sichtbarkeit dadurch ja auch verändert wird und das schon einen Unterschied macht, wenn man dann auch eine weiblich gelesene oder genderqueere Person auf der Bühne sieht Und das ist natürlich auch sehr bestärkend. Und das hat mich auch bestärkt, das dann auch auszuprobieren. Und ja, das, also die Sichtbarkeit macht halt auch einen Unterschied dann für die eigene, für den eigenen Mut. So.
2: Ja, total. Voll schön zu hören, dass du über einen Workshop von uns zum Auflegen gekommen bist. Das freut mich sehr. Aber wie kam denn so die erste Idee, okay, jetzt, also dass du überhaupt daran gedacht hast, mal aufzulegen oder zu dem Workshop zu gehen?
1: Also ich habe halt immer die Idee gehabt, dass ich es cool fände, Sprachen zu mixen. Also dass man, also weil ich eben auch viel spanischsprachige und französischsprachige und natürlich englischsprachige Lieder höre und wie das dann wäre, wenn man die einfach mal übereinander legt und das ja eigentlich immer abgeraten wird, eigentlich so Sprachen, dass es sonst verwirrend ist für das Ohr, aber ich dachte, ach, ich probiere es jetzt einfach mal aus. Oder dann zum Beispiel verschiedene, also einen Rhythmus, zum Beispiel aus dem Beilefunk, den ich viel spiele, dann mit Rap zu verbinden und das zu kombinieren. Also einfach so die Idee von, wie wäre es eigentlich, wenn ich verschiedene Stile von Liedern, die ich halt gerne mag, kombiniere. Und am Anfang klang das auch noch total chaotisch und das hat überhaupt gar keinen Sinn gemacht. Aber dann, ja, ich glaube...
2: Weil du dann die verschiedenen Rhythmen hattest aus den verschiedenen kulturellen also Backgrounds dann auch? Oder warum klang es so chaotisch?
1: Ich glaube, weil die Musik dann doch zu unterschiedlich war, dass die Übergänge noch nicht so, also dass es noch nicht so gut ins Ohr geht, sondern dann einfach sehr große Sprünge macht zwischen den verschiedenen Stilen. Und ja, und dann haben mich aber irgendwie Freundinnen immer bestärkt, dass ich das ausprobieren soll. Und dann, ich glaube, wie bei den meisten, dann habe ich auf WG-Partys gespielt. Oder bei Geburtstagen und dann, ja, hatte ich dann vor einem Jahr ungefähr meinen ersten größeren Auftritt auf so einem kleinen Festival.
0: Cool.
1: Ja.
0: Und du hast schon Beilefunk und Rap erwähnt. Gibt's gerade vielleicht ein Lieblingsgenre, was dich total gepackt hat? Oder hast du ein Genre für dich vielleicht auch nochmal neu kennengelernt jetzt durchs Auflegen und deine DJ-Tätigkeit?
1: Tatsächlich höre ich auch sehr viel Rap. Also zum Beispiel Little Sims finde ich sehr gut, auch von den Texten. Und eine Person, wo ich auch später noch mein Lied spielen werde, Meryl. Sie verbindet auch viel Hip-Hop, Dancehall und Pop. Und ich liebe halt auch Pop. Also ich finde, viele mögen ja keinen Pop, weil man das so Mainstream-Musik ist, die man viel hört im Radio und oder generell in der Öffentlichkeit, aber ich finde, man kann auch, also ich finde es trotzdem, es macht halt Lust zum Tanzen und ich finde es auch immer schön, dann Lieder reinzuspielen, die Leute auch kennen. Und ich mag einfach, wenn es eine schöne Melodie gibt und ich stehe zum Pop.
0: Ich finde es super. Und wie du sagst, tanzbar.
2: Ja. Du meintest gerade kurz schon mal, dass du so einen ersteren, größeren Gig hattest. Was war das für ein Festival, wo du gespielt hast? Magst du darüber was erzählen?
1: Ja, das ist...
2: Wie das auch für dich war, dann das erste Mal so vielleicht auch vor einem anderen Publikum als bei einer WG-Party zu stehen, die auch vielleicht Leute, die dich vorher noch nicht kannten, auch?
1: Ja, das war auf jeden Fall... Also ich war schon 3 Monate vorher aufgeregt. Also obwohl ja auch alle mal sagen, ach, das wird schon und du machst es gut oder ach, klappt schon irgendwie. Aber ich finde, das wird halt oft nicht gesagt, das ist trotzdem ja immer noch ein Auftritt, den man hat als DJ. Man steht auf der Bühne, man muss performen, man hat nicht, also ich finde, viele denken, glaube ich, immer, DJing ist, man spielt halt einfach nur Lieder ab nacheinander, aber es ist halt einfach viel mehr, man bereitet ein Set vor, man sucht sich Lieder aus, die irgendwie zusammenpassen von der Tonart, vom Tempo, von der Stimmung, wie können gute Übergänge geschafft werden und bis man erstmal so ein Set vorbereitet hat, dauert es halt schon sehr viele Stunden. Und dann kommt ja noch die Performance dazu. Und das, was vielleicht zu Hause ganz gut klappt, klappt dann auf der Bühne nicht mehr. Ich war auf jeden Fall so nervös. Und das waren, also da waren auch nicht so viele Leute. Und ich habe da bei dem Set auch viel Reggaeton gespielt. Und ich finde auch, Reggaeton ist ein Genre, was nicht alle mögen. Und erstmal nach der ersten Viertelstunde ist die Hälfte verschwunden. Und dann, ja, musste ich halt einfach selbstbewusst weiterspielen. Und es waren aber auch ein paar Freundinnen da, die es sehr cool fanden. Und es war auch eher langsamere Set, also gar nicht so unbedingt zum schneller tanzen. Und mir ist so ein bisschen die Stimmung, also ich habe gemerkt, die Stimmung geht weg. Und ja, kam dann erst zum Ende. Und da habe ich dann einen schnelleren Song gespielt. Und da sind dann auf einmal richtig viele wiedergekommen und haben super viel getanzt. Und dann habe ich erst verstanden, ah, okay, ich muss einfach schneller spielen. Also es ist halt auch krass, wie man so den Raum verändern kann, allein durch das Tempo oder eben wenn Menschen die Lieder kennen, wer dann wieder zurückkommt. Oder ich habe auch manchmal die Beobachtung gemacht, wenn ich halt viel Musik spiele von Personen mit einer weiblich gelesenen Stimme, dass dann auch viel mehr weiblich gelesene Personen auf der Tanzfläche sind. Und ja, deswegen habe ich halt viel darüber nachgedacht, was ich spiele und welchen Raum es dann auch schafft und wer geht und wer kommt und wer kommt ganz nach vorne mal oder dass auch dann Leute danach zu mir kommen, also auch viele Freundinnen natürlich, aber auch Personen, die ich nicht kenne, die dann irgendwie gesagt haben, hey, es war richtig schön und es hat einfach Spaß gemacht zu tanzen und dann weiß ich irgendwie, ach, ich habe mein Ziel so erreicht und das macht mich dann glücklich.
2: Ja, voll, voll schön. Zum einen finde ich es sehr schade, dass Leute immer weniger zu langsamer Musik tanzen tatsächlich und dass sich nicht mehr so darauf einlassen, vielleicht auch auf neue Genre, nicht so was Bekanntes im ersten Moment, aber gut. Ich meine, und was ich dann auch schwierig finde, weil, also mir geht es zumindest so, dass wenn ich auflege, dann bereite ich halt ein Set vor und dann hat man halt so die Tracks schon parat und wie du gerade schon meintest, okay, wenn man aber dann versucht, den Raum zu lesen und dann muss man vielleicht doch spontan dann noch andere Tracks spielen, die man eigentlich gar nicht spielen wollte oder so.
1: Ja,
2: hast du dann am Ende noch dein Set spontan angepasst oder hattest du es jetzt eh nicht Track für Track vorbereitet?
1: Das kommt jetzt eigentlich erst mit der Zeit. Mhm. Also, dass ich dann auch schon freier jetzt auch spielen kann und dann schaue, ah, okay, zum Beispiel Bad Bunny kommt gerade sehr gut an, dann spiele ich mal noch einen Seitensong.
2: Ja, der geht immer.
1: Ja. Ja, oder so, genau, dann weiß ich schon, ja, die Lieder kommen immer gut an. Also so, man hat ja dann auch wie so ein Liedergedächtnis.
2: Ja. Und auch so ein Backup vielleicht parat, so eine Playlist, wo man so die Hits dann irgendwann auch speichert und wenn man merkt, okay, die Leute tanzen gerade nicht, dann muss man die halt einfach rausholen.
1: Die B-Seite.
2: Ja, genau, die B-Seite.
1: Ja, genau, also das kommt jetzt eigentlich erst mit der Zeit, dass ich immer sicherer werde im Performen, so im Prinzip. Und dann auch letztens dann die Situation hatte, dass mein Set nicht auf meinem Stick war und dann musste ich halt komplett frei spielen, 2 Stunden. Wow. Aber es hat gut geklappt. Und dann hatte ich halt auch die Sicherheit, okay, jetzt kenne ich meine Lieder so gut, dass ich jetzt auch schon weiß, ah, das passt mit dem zusammen, diese beiden Lieder passen immer gut zusammen. Dann spiele ich jetzt erstmal die 2 übereinander und ja, voll, also so immer mehr Sicherheit auch zu bekommen.
2: Mhm. Was mich noch sehr brennend interessiert, ist, wie du zu deinem tollen DJ-Namen gekommen bist.
1: Das ist tatsächlich mir einfach irgendwann mal eingefallen, dass ich dachte, also es gibt ja so ein, ich weiß nicht, ob man dann auch Sprichwort sagt, aber wie so ein, diese Redewendung, Achtung, Stornor und Kasse 4. Und irgendwann ist mir das eingefallen und ich dachte, das ist eigentlich super witzig.
2: Ja, das ist total witzig.
1: Aber ich weiß nicht, ich glaube, das war so ein Zwischenmoment so in der Bahn. Oder ja, es war wirklich ein Zufall, also ein Einfall, den ich einfach hatte.
3: Okay, genial. Ich hatte viel Freude beim Aufschreiben vom Namen und auch laut aussprechen und besprechen mit Alina.
1: Ja, und ich finde auch, also DJs haben ja auch oft so den Ruf, dass sie so cool sind und unnahbar. Und ich finde, es kann ja auch einfach lustig sein und witzig. Also man kann ja auch witzige Musik auflegen oder ja, man kann einfach das machen, worauf man Lust hat. Das finde ich so toll. Es ist eigentlich wie so eine eigene Komposition von Musik und je nach Lust und Laune kann man auch die Stimmung dann bestimmen. Und warum nicht auch
2: witzig. Ja, total. Und sich auch selbst nicht zu ernst nehmen vielleicht. Nee. Ja.
3: Jetzt ist mir noch eine Frage eingefallen. Du hast gesagt, du machst dein Leben lang, hast du schon viel Musik um dich gehabt oder Musik gemacht, wenn ich es richtig verstanden habe. Heißt das, dass du auch ein Instrument vielleicht spielst, neben dem vor den Turntables, wollte ich jetzt sagen, stehen oder vor den CDJs der Technik stehen? Ja, ich stelle mir jetzt gerade vor, wie du vielleicht auch noch vier andere Instrumente spielen kannst.
1: Ja, also ich kann noch Klavier spielen und Geige und Bratsche, also die spiele ich halt schon seit ich klein bin und habe auch lange im Orchester gespielt. Also ich würde schon auch auf jeden Fall sagen, es ist, sag ich mal, für mich ein Vorteil, dass ich halt einfach schon viel Musikunterricht hatte, viel, natürlich auch so das Geld da war, Musikunterricht zu bekommen und dass ich halt auch viel schon einfach Rhythmusgefühl dadurch entwickeln konnte und Genres und Tempo, und das hilft total beim DJing, um dann halt zu hören, was zusammenpasst und was nicht. Also es ist schon auch auf jeden Fall dadurch leichter, würde ich sagen, für mich, weil ich halt ein gutes Gespür habe, also weil ich das einfach schon sehr lange mache.
3: Cool.
1: Ja. Und mein Traum wäre eigentlich auch ein bisschen immer noch, also das zu erweitern, auch das Auflegen mit dann eigener Musik, also mit eigenem Spielen, zum Beispiel von einer Melodie, die dann aufnehmen und abspielen oder vielleicht auch live dazu zu spielen. Das wäre so der nächste Schritt.
2: Hast du schon mal ausprobiert?
1: Ich improvisiere halt manchmal, also dass ich einfach mir Musik anmache und dann dazu Bratsche spiele und improvisiere. Und dann, ja, klappt das gut oder nicht so gut.
2: Ja, also das klingt auch total spannend, finde ich. Also ich mag das eh total gerne, wenn irgendwie so elektronische Musik dann auch so mit Live-Musik, Live-Instrumenten irgendwie auch vermischt wird. Und ich glaube, so mit Bratsche gibt es das vielleicht auch noch nicht so oft.
1: Nee, Bratsche spielen auch nicht so viele.
2: Also das wäre auf jeden Fall noch eine Nische, die du füllen könntest.
1: Ich bin immer mit Geige verwechselt, aber es ist tatsächlich halt eine, wie so eine Mischung aus Geige und Cello. Also es wird auf der Schulter gespielt und es ist halt einfach, es gibt halt eine Seite tiefer als bei der Geige. Ah, aber okay. Es ist, wird gleich gespielt wie die Geige, nur es ist schöner und warmer und voller und ja, ein sehr schönes Instrument.
3: Falls ihr gerade erst eingeschaltet haben solltet, das war der Werbeblock für die Bratsche von Storno und Kaspier.
2: Aber hast du schon mal versucht, mit Ableton oder anderen Softwares Musik selber auch zu produzieren? Oder?
1: Noch nicht. Okay. Also das noch nicht, weil ich jetzt das Programm nicht habe. Aber man kann ja an sich auch
2: andere Programme nutzen. Es sollte jetzt keine Werbung für Ableton sein. Es gibt noch ganz viele andere, die man auch kostenfrei nutzen kann.
1: Ja, habe ich noch nicht probiert.
2: Das wäre vielleicht auch ganz cool, weil da kannst du dann bestimmt auch, obwohl, ja doch, da kannst du natürlich die Bratsche auch direkt mit einfließen lassen.
1: Ja, und man kann sich ja dann auch so einen Rhythmus vorgeben, genau, dass man halt in dem Takt spielt. Aber wie man das dann bearbeitet, das weiß ich nicht.
2: Wir von DJ Versity haben auch ab und zu Workshops dazu. Oh. Also. Vielleicht können wir dich dafür ja auch anwerben beim nächsten Mal.
1: Ja.
2: Also wir haben jetzt ja schon ganz viel darüber gesprochen, was du auch gerne spielst. Und du hast auch ein Set heute mitgebracht.
1: Ja.
2: Magst du ganz kurz schon mal anteasern, was uns da gleich erwarten wird? Also welchen Genre-Mix hast du mitgebracht? Spielst du eher was Schnelleres oder was Langsameres?
1: Also ich habe ja also den einen Moment mal entdeckt, dass ich das schnellere Musik besser zum Tanzen ist, aber in der letzten Zeit habe ich eben auch mich mal an so langsamere Sets wieder rangewagt und das gefällt mir auch ganz gut, weil man da auch einfach länger Zeit hat, um die Lieder zu mixen und das dann auch einfach Musik ist, zu der man einfach gut sitzen kann und quatschen und das läuft so ein bisschen im Hintergrund und ich suche halt immer oder also zu 90% Musik raus von entweder Female oder Queers oder eben TIN-Personen, also Trans, Inter, Non-Binary-Personen. Und schaue auch manchmal, also dass auch die ProducerInnen halt weiblich gelesen sind oder irgendwie queer gelesen. Das kann man ja auch immer nicht so wissen, aber so von dem Eindruck, oder ich lese halt Texte über die Person, wo ja dann auch schon viel erzählt wird. Und da ich eben auch viele Musik auflege, also ja auch Rap oder Dancehall oder viel Musik, die eben sehr viele Sprachen zusammenbringt. Also spiele ich eben auch viel Musik von Person of Color. Und genau, ich bin selber weiß, aber ich setze mich halt dann mit der Musik auseinander und der Geschichte, weil ich ja eben auch manchmal beobachte, dass die Musik einfach gespielt wird, aber viele gar nicht so richtig wissen, woher die eigentlich kommt. Und dass es halt nochmal anders ist, als weiße Personen Musik zu spielen, die nicht von weißen Personen gespielt wurde, oder die Geschichte halt ja auch viel oft in Empowerment stattfindet. Und ich lege eben auch viel Musik von queeren Artists auf und möchte eben, also durch die Musik dann wiederum auch einen Raum schaffen für die queere Community und ja, ein Raum, der eben Mehrsprachigkeit oder viele Sprachen auch als Normalität dann wiederum schafft. Genau, und ich habe so wie so die Vision, dass man dadurch wie so eine Normalität schaffen kann, im Gegensatz zu immer gegen etwas zu sein. Also ich finde, oft ist man ja irgendwie gegen Hass oder gegen Gewalt und gegen Diskriminierung, und das ist ja auch sehr wichtig, dass diese Kämpfe passieren, und gleichzeitig finde ich, hat es auch immer so ein bisschen was Zermürbendes, und deswegen habe ich überlegt, okay, ich möchte halt eben die guten Sachen sichtbar machen, also Hoffnung und Liebe und ja, wie kann man sich selber eine Zukunft schaffen, in der man gerne leben möchte, als Gegenbeispiel

0: Ja.
1: was die Background-Geschichte ist und nicht einfach nur das Lied spielt, weil sie es schön anhört, sondern
0: Ja.
1: vielleicht sich noch mal ein bisschen mehr Gedanken dazu macht.
0: Genau.
1: Okay, dann würde ich sagen, dass wir da jetzt mal reinhören. Ich freue mich. Ganz viel
0: Gerne.
1: Spaß. Ganz viel Spaß und bis später.

Mm-hmm.

0: Ja, vielen lieben Dank für dieses tolle Set Storno an Kasse 4. Für alle, die jetzt gerade vielleicht sich dazugeschaltet haben, hatten wir jetzt eine Stunde Musik von dir. Und ich bin ganz gespannt zu hören, wie du in die Vorbereitung gekommen bist von diesen tollen verschiedenen Songs. Ich habe versucht, verschiedene Sprachen herauszuhören. Wie bist du da herangegangen und dass du uns jetzt hier so ein vielfältiges Set mitgebracht hast?
1: Ja, also das sind auf jeden Fall Lieder, die ich auch zum Teil echt die letzten Jahre einfach gehört habe. Und dann, also zum Beispiel Lieder von Alu Parks, auch eine queere Sängerin. Oder auch von Meryl habe ich sehr viel gespielt. Das ist eine Rapperin aus Martinique. Und genau, das sind einfach Lieder, die ich zum Teil echt viel in den letzten Jahren einfach gehört habe und das erste Mal so ein längeres, ruhigeres Set erstellt habe. Und dann habe ich einfach viel die Lieder rausgesucht, die ich halt einfach auch gerne so höre und in meiner Freizeit höre. Und dann eben zum Teil auch versucht, die miteinander zu mixen. Und zum Beispiel die rappernde Person Meryl verbindet halt Hip-Hop, Dancehall und Pop und rappt halt auf Französisch und Kreolisch. Und ich kann ja kurz ein bisschen was zur Geschichte vom Dancehall erzählen, weil das finde ich eigentlich sehr spannend. Das ist quasi ein grooviger Musik- und Tanzstil aus Jamaika aus den 70er Jahren. Und der baut halt auf Reggae und Hip-Hop auf. Und Reggae kennt man ja eher als langsameren Rhythmus und Dancehall ist halt sehr viel schneller und eben, wie der Name schon sagt, also eine Tanzhalle, die Dancehall, wo das halt ein Ort ist, wo Tanz und Musik stattfindet und Leute feiern gehen. Und also ist so, sowohl die Musik als auch der Ort an sich. Und die besteht eben aus so tanzbaren Rhythms, also Grundrhythmen, die eben dann mit einem Synthesizer und einem Drumcomputer gemixt werden oder produziert und halt sehr Bass- und Beatlastig sind. Ja, und das finde ich irgendwie ein ganz cooles Genre, weil es ist zum Teil auch eher ruhiger, aber trotzdem tanzbar.
0: Auf jeden Fall tanzbar, ja.
2: Ich finde, du hast es richtig gut hinbekommen, die einzelnen Genre und diese unterschiedlichen Tracks zu mischen. Also auf jeden Fall Respekt.
1: Ja, es ist auch tatsächlich nicht einfach.
2: Ja, glaube ich.
1: Also zum Beispiel eben beim Dancehall ist ja eben dieser Grundrhythmus sehr wichtig. Das ist ja das Kennzeichen von dem Lied. Und dann ist es eben schwer, das zu mixen, wenn ich dann den Bass rausnehme erst, um den Übergang zu machen. Weil eigentlich das Kennzeichen ist ja der Grundrhythmus. Deswegen bin ich da halt ständig am Rumprobieren, was funktioniert und wie lange kann ich es mixen, ehe es komisch klingt. Mhm. Und gleichzeitig finde ich, manche Lieder stehen auch irgendwie so für sich. Die will ich dann gar nicht mixen und die kommen dann einfach so, wie sie sind, rein. Ja, und andere vermischen sich.
2: Andere lassen sich dann besser mischen.
1: Ja. Ja.
2: Und du hattest ja auch eben am Anfang unseres Interviews schon mal gesagt, dass du darauf achten möchtest, vor allem Flinter, queere Personen, Person of Color auch zu integrieren. Und hast du vielleicht einen Tipp? Oder wie machst du das? Wie findest du die Artists, die Acts? Wie findest du deine Musik?
1: Also jetzt in der letzten Zeit suche ich halt viel dann über Bandcamp, weil das ja auch eine Seite ist, wo, wenn man die Lieder kauft, dann auch mehr Geld an die KünstlerInnen kommt. Und dann werden ja immer weitere KünstlerInnen auch vorgeschlagen und dann höre ich da halt rein. Also ich höre halt einfach viel Musik in meiner Freizeit und dann denke ich so, ach ja, das Lied klingt cool, das könnte man auflegen und gucke dann, ob man die kaufen kann. Und dann kaufe ich die und mix die.
2: Mhm. Ja, cool.
1: Also einfach viel wirklich durch Musik hören und dann, ja, ausprobieren. Einfach auch viel, wirklich einfach ausprobieren.
0: Ich fand es auch irgendwie richtig toll, wie du so die verschiedenen Genres, Alina hat es gerade schon gesagt, aber ich muss es irgendwie auch nochmal betonen, so zusammengebracht, dass ich dachte, okay, ich höre Synthies, dann wieder was Poppigeres. Total dreamy. Ich fand, es war einfach richtig schön, so diesem Set zu folgen. Und zwischendrin, du hast jetzt Alopax erwähnt, dachte ich auch so, oh, das kenne ich doch, ja, das habe ich schon mal im Radio gehört oder aber auch selber in meiner Playlist gehabt und fand es total schön, da so mitgenommen werden zu können. Und hatte auch so diese verschiedenen Vocals versucht, mir zu merken oder aufzuschnappen. Und habe da auch neben, eingangs hatten wir schon von dir den Track L'Amore gehört. Und jetzt hatte ich La Paz einmal aufgegriffen. Hast du da noch einen besonderen Song vielleicht, den du noch mit hervorheben möchtest oder Artist? Ich hatte irgendwie noch so diese Zeile, die ich ganz schön fand, ja, oder sehr bestärkend in dem Sinne, Human Rights for Everybody aufgeschnappt. Mhm. Also ich habe schon den Eindruck, da war so eine richtige Story, die du uns mitgebracht hast. Danke also auch nochmal.
1: Ja, ich kann, also es gibt noch eine Band, Crudas Cubense aus Kuba, wo ich auch zum Beispiel das Lied gespielt habe, This is for all non-binary people in the world. Und ja, ich finde, also die machen halt queere Musik auch und sprechen auch viel über Frieden. Und ja, ich finde das halt einfach eine schöne Nachricht, die man dann abspielen kann und laut lassen werden kann. Und das ist halt eigentlich wirklich eine kleine Band aus Kuba. Mhm. Und den Gedanken finde ich dann faszinierend, dass ich das hier in Halle, also irgendwie dann, dass man die Musik dann abspielen kann und auf einmal, ja, Leute aus Kuba oder Martinique auf einem Platz gespielt werden, wo oder an Orten gespielt werden, wo vielleicht sonst nicht so oft die Musik läuft.
2: Und ich bin mir sicher, dass nach deinem tollen Set jetzt auch viele Personen Lust auf mehr Musik von dir haben. Kann man dich auf Social Media finden oder nutzt du Social Media oder wo kann man mehr Musik von dir hören, wenn man möchte?
1: Also mehr Musik von mir kann man auf Soundcloud hören. Da habe ich jetzt, naja, so angefangen, Sets hochzuladen. Mein erstes Set ist Katastrophe. Aber man kann sich's anhören. Ist total übersteuert, aber wer will, kann reinhören. Und die anderen beiden habe ich einfach zu Hause aufgenommen. Das finde ich eigentlich immer am angenehmsten. Dann hat man nicht diesen Performance-Druck. Ja. Und sonst, ja, findet man mich auch auf Instagram. Mhm.
2: Dann verlinken wir mal dein Social Media auch in den Shownotes, damit
1: ja.
2: Ich auch gut finden kann.
0: Ja, wir hatten es im ersten Teil vom Interview schon, dass die Message ist, das Bestärken, das Solidarische, das Zusammenkommen oder Zusammenkommen können oder das, den Fokus auf das Positive und nicht das Dagegen. Und mich würde interessieren, wie so deine Wahrnehmung ist, wie diese Räume auch in Halle erhalten werden können, vielleicht auch zukünftig und ob es diese Räume gibt. Du hast gesagt, du hast jetzt auch vor einer Weile schon angefangen aufzulegen und ja, bist aktiv, sage ich mal, in der freieren Kulturszene in Halle. Wie ist da so deine Wahrnehmung gerade, wie die Stimmung ist?
1: Also ich wohne jetzt halt schon mehrere Jahre in Halle und ich finde es immer wieder schön, so Entwicklungen zu bemerken. Also als ich nach Halle gezogen bin, gab es auch schon total viele Veranstaltungen und ich habe das Gefühl, das Geheimnis an Halle ist, dass alle immer nicht so eine große Erwartungshaltung haben, wenn sie hierher ziehen und dann sind sie so positiv überrascht, dass viel passiert und vor allem, was ich besonders finde, ist, dass so viele, also auch in meinem Freundeskreis, alle selber mit Veranstaltungen oder Partys oder Küfer oder Soli-Veranstaltungen organisieren und ich habe immer das Gefühl, alle machen irgendwas und es ist nicht so ein Konkurrenz Gedanke da, sondern man supportet sich richtig gegenseitig und besucht sich gegenseitig dann bei den Veranstaltungen. Das ist einfach so eine sehr wohlwollende Atmosphäre. Und ja, ich glaube, dadurch konnte ich jetzt auch überhaupt erstmal so größere Auftritte bekommen, weil das sich halt dann auch schneller rumspricht und weil man sich dann doch auch kennt und ja, halt sich alle freuen dann für einen, wenn man auch mitmacht. Und ja, ich finde, in Halle passiert halt total viel und gleichzeitig auch viel ehrenamtlich oder unbezahlte Arbeit. Also zum Beispiel ja auch hier als DJversity-Kollektiv macht das ja auch alles unbezahlt. Und ich finde schon, ja, ist auch sehr auffällig, dass viele in der Kulturszene aktiv sind und die mitgestalten, aber eben nicht dafür bezahlt werden, was ja eigentlich ein Beruf auch ist. Mhm. Und ja, dann auch immer die Frage, welche Jobs werden bezahlt und welche nicht. Und auch, welche Orte werden finanziell gefördert und welche werden auch nicht gefördert. Oder dass es ja auch einfach viele Kürzungen gibt. Und das ist halt schade, weil das macht ja eben die Stadt total aus. Und deswegen leben Menschen gerne hier. Und wenn man das wegkürzt, dann ziehen irgendwann alle weg. Also, mhm. weil das Leben muss ja stattfinden. Und die schönen Sachen und ja, Musik muss gespielt werden weiterhin und auch Auftritte und ja, wenn das verloren geht oder eingegrenzt wird, dann ist es sehr schade und also nicht nur schade, es ist schlimm.
0: Ja.
1: Ja, und deswegen sehe ich schon auch, dass es an vielen Ecken auch Gelder und Orte fehlt. Also ja, und viel sich auch auf Menschen dann abwälzt, die Arbeit, die auch dann überlastet sind, weil es einfach zu viel ist und dann aufhören.
0: Ja, danke fürs Teilen. Und hast du da noch gerade so einen Wunsch im Kopf? Etwas, was du uns mitgeben willst, was es eigentlich bräuchte? Oder wollen wir das einfach so stehen lassen? Weil ich finde, das ist schon eine Beschreibung, die sehr für sich steht natürlich auch.
1: Ja, im Grunde braucht es halt Geld. Also ja. Es braucht halt die Orte und es braucht das Geld, was verteilt wird und ja.
2: Dass auch die Menschen, also es, genau, du meintest ja auch gerade schon, die meisten Menschen in der freien Kulturszene arbeiten eh schon ehrenamtlich und dann gibt es so ein paar Jobs und die werden dann aber auch nicht fair bezahlt.
1: Ja.
2: Genau, es braucht ja irgendwie dann auch die Orte, die sich finanzieren, also man kann nicht alles ehrenamtlich stemmen.
1: Nein.
2: Und genau, wenn da jetzt dann noch mehr Finanzierung wegbricht, ne, dann wird die Last auf noch wenigeren Schultern irgendwie verteilt.
1: Ja.
2: Ja.
0: Weiter laut bleiben, solidarisch sein.
2: Auf jeden Fall. 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Ja, wir haben jetzt schon viel auch allgemeiner darüber gesprochen, dass die Kulturszene wichtig ist. Aber was bedeutet für dich die Kulturszene, auch für dich privat oder für dich allgemein?
1: Ja, also Kulturszene bedeutet für mich auch immer viel, dass ich auch gerne tanzen gehen möchte und mich sicher fühlen möchte beim Ausgehen und beim Feiern gehen und auch generell Musik hören und machen als queere Person. Und ich denke, es braucht auf jeden Fall immer Orte, wo queere Menschen sich sicher und gesehen fühlen und gehört werden. Und ja, dafür braucht es halt einmal die Förderung für queere Projekte und queere Veranstaltungen und ja, dass es eben voll wichtig ist, sich auch mal zu entspannen und einfach so sein zu können, wie man halt ist, ohne irgendwie für seinen Körper oder seine Identität oder sein Aussehen verurteilt zu werden. Und das sind halt immer Orte, wo ich mich dann auch mal wirklich entspannen kann und das ist einmal kann halt durch Musik geschehen, das kann aber auch einfach durch Gruppen geschehen, wo man sich zusammenfindet, wo man ja einfach abhängt. Also es ist auch gar nicht unbedingt jetzt, dass man immer Veranstaltungen plant, sondern einfach mal man selbst sein zu können, weil der Alltag ist schon anstrengend genug und ja, sich immer wieder irgendwie zu rechtfertigen, so für seine Existenz und sein Dasein und sein Leben. Wer macht das schon gerne die ganze Zeit? Ja. Und deswegen ist es sehr wichtig, dass es Orte gibt, wo queere Menschen sicher sind und sich wohlfühlen und gehört werden. Und ja, das bedeutet, das ist wirklich auch viel ein Teil für mich von der Kulturszene. Mhm.
2: Das heißt auch einfach so dieses Netzwerk oder so die Community, die sich daraus auch ergibt, oder? Also dass man vielleicht kann ja beim Feiern anfangen oder irgendwie bei Veranstaltungen, dass man halt darüber Leute trifft, die was Ähnliches fühlen oder ne, ja, ähnliche Geschichte haben oder und man sich dann dadurch vernetzen kann.
1: Genau, und es gibt halt auch nicht die eine Community, sondern oder es gibt ja auch oft, glaube ich, Personen, die so überlegen, ob sie queer sein könnten oder nicht und dann irgendwie sich nicht an Orte trauen, weil sie denken, ah nee, das ist jetzt nur für Queers und ich gehe nicht hin, weil ich nicht dazugehöre. Und das finde ich, möchte ich gerne eigentlich nehmen, diesen Gedanken, weil nur dadurch, dass man an Orte geht, kann man auch erst rausfinden für sich, dass man queer ist. Und es gibt eben nicht die eine Community, die als abgeschlossenes System existiert, nur eigentlich dadurch, dass ich dann andere Queers getroffen habe und oder auch zu sehen, oh, so könnte ich auch aussehen. Das ist so ein krasses Gefühl. Aber das ist nur dadurch gekommen, dass ich andere queere Menschen oder auf queeren Veranstaltungen war. Und es ist keine abgeschlossene Community, wo man irgendwas beweisen muss, um reinzukommen. Sondern ich finde, die Veranstaltungen sollten es auch immer schaffen, sich so offen zu zeigen, dass auch Freundinnen, die nicht queer sind, zum Beispiel auch mitkommen. Weil wenn ich gerne mit meiner besten Freundin feiern gehen möchte, die zwar nicht queer ist, aber sie ist halt meine engste Freundin, dann ist das für mich auf jeden Fall immer möglich, weil ja, niemand sollte das Gefühl haben, sich beweisen zu müssen, queer zu sein.
2: Mhm. Nur, dass man zu einer bestimmten Gruppe dazu gehören muss oder
1: soll.
2: Ja.
1: Und ich finde aber auch, queere Räume müssen auch inklusiver werden noch und es gibt auch noch viel zu tun, auch was Barrieren betrifft, was Sprache angeht, was Zugänglichkeit zu Räumen, also jetzt so physische Zugänglichkeit betrifft oder auch für Menschen mit psychischen Erkrankungen. Also es gibt auch noch viel trotzdem zu tun. So.
2: Dass die Zugänge einfach leichter werden, auch für Menschen, die sich vielleicht auch erstmal nicht trauen oder aus welchem Grund auch immer das auch nicht können, vielleicht direkt. Ne? Dass es da vielleicht auch, dass da die Barrieren abgebaut werden.
1: Mhm. Ja.
2: Die Hürden. Okay, also wir können auf jeden Fall festhalten, dass die freie kulturelle Szene sehr, sehr wichtig ist und wir hoffen, dass sie auch in Halle weiter besteht, auch im Hinblick auf die nahe Zukunft. Aber ich glaube, wenn wir irgendwie alle uns zusammenschließen und weiter im Austausch bleiben, hoffe ich, dass wir das irgendwie hinkriegen.
1: Ja.
2: Um ein bisschen positiv hier abzuschließen. vielen, vielen Dank, dass du heute da warst. Es war super spannend, mit dir zu sprechen und dein tolles Set zu hören. Und jetzt am Ende wollen wir nochmal ein Lied zusammen anhören. Aus dem Beile-Funk. Magst du darüber noch mal ganz kurz was erzählen?
1: Ja, also ich habe eben durch Zufall eigentlich auch Beile-Funk entdeckt. Das ist eine Tanzmusik aus den 80er Jahren aus Brasilien und ist halt auch so ganz schnell gespielt und kommt eigentlich, also hat seinen Ursprung aus den Favelas in Rio de Janeiro. Und die Musik wird aber eben auch viel kriminalisiert, also auch immer noch. Also sie wird halt auch viel an öffentlichen Orten gespielt und ist halt voll die Club- und Tanzmusik. Und hat halt eine afroamerikanische und afro-brasilianische Tradition. Und die DJ-Person ist halt sehr wichtig, eben durch das, durch das Auflegen an sich. Also die DJ-Person hat so eine sehr zentrale Funktion im Beile-Funk und es orientiert sich eben auch am jamaikanischen Soundsystem und an Hip-Hop. Und ja, es wird eben auch viel ArbeiterInnenklasse thematisiert und das steht halt stark im Widerspruch zu den gesellschaftlichen Normen und deswegen wird sie halt auch stark kriminalisiert. Ich habe eine Person quasi entdeckt, Coffin Texts, und Coffin Texts spielt halt, also produziert Beilefunk, und von der Person spiele ich halt viel, weil die Szene auch halt eher viel cis-männlich dominiert ist, zum Beispiel wie auch bei Reggaeton. Aber es gibt eben auch queer-feministischen Beilefunk oder Dancehall oder Reggaeton. Und genau, von Coffin Texts habe ich ein Lied mitgebracht.
2: Sehr schön, dann hören wir da jetzt gemeinsam rein und hiermit verabschieden wir uns. Nochmal vielen, vielen Dank an Storno, an Kasse 4, dass du heute da warst.
1: Vielen, vielen Dank
0: euch. Dankeschön für das schöne Gespräch und dein tolles Set.
2: Bis dann. Tschüss.
0: Macht's gut.
1: Tschüss.

0: Ja, jetzt fange ich an, oder wie? Okay, ja, damit herzlich willkommen zu einer neuen Tronic Culture Radio Show hier bei Radio Korax, der 95.9, ja, FM.
1: FM, genau, wieder einmal schon wieder vorbei und mit uns dreien hier im Studio, zu meiner Rechten, der Flo, zu meiner Linken, der
2: Abend.
0: Kunde, aber, okay. Ja, Mr. K, stimmt's.
1: Und der Petsticks in der Mitte.
2: Schön.
0: Und heute aber ein...
1: Ja, genau. Und wir sind hier live aus dem Studio, aus unserem Studio, nicht bei Korax. Und ja, genau. Und machen heute ein bisschen Neuvorstellung und ein bisschen 7-Inch-Runde
2: danach. Die kleinen Formate.
1: Die kleinen Formate. Und ansonsten befinden wir uns hier auch in einem kleinen Stream. Da können wir nachher aber noch was zu sagen.
2: So machen wir es. Viel Spaß bei den Neuvorstellungen.
3: Unsere Vorstellungsrunde, was uns kürzlich vor die Füße gefallen ist.
0: Jo. Und damit geht's in die Vorstellungsrunde, die mache ich mal wieder. Und wir starten einfach mal rein mit Left Behind hier an diesem wunderschönen Wochenende.

Ja, das war Left Behind. Ja, featuring Outrunner von Cyberwalk, nee, von Cassetta and Cyberwalker, ja, featuring Outrunner aus der Platte After the Wash am 31. Juli 2026 veröffentlicht. Ja, und Citrine EP ist das nächste, was ich vorstellen will, und zwar Spend It. Ja, gehen wir einfach weiter.

0: Das war aus der Citrine-EP Spend It von Carré und Mercury. Carré, ja, sehr schöner Tune. Wird veröffentlicht am 4. September 2026.
1: Excellent Choice bei Temper. Gutes Label. Macht auch bei den neuen Sachen, machen die guten Stuff auf jeden Fall. Denen kann man immer einen Besuch geben. Vielen Dank dafür.
0: Ja, und wir gehen hier breakig weiter mit List Love oder List Love, LV St Love
1: Das kann was
0: praktisch.
1: werden.
0: Ja, er sieht das Bild von der Platte gerade.

0: Das war sehr interessant.
1: Jetzt meinst du.
0: Ich meinte gerade so, lass mal schön ins Auto reinquatschen und dann hat mich Mr. K ganz böse angeguckt.
1: Ja, ja, total böse. Ich habe auch gar nicht mitgemacht. Lustlove oder Lustlove.
0: Lust, oder?
1: Ja, eigentlich Lustlove, aber es ist mit so einem Pf geschrieben, praktisch.
0: Das ist ein V.
1: Von, ach, meinst du? Von Kuntoni aus der Platte Draining Love Story in the Eyes of Kuntoni.
0: Ja, am schönes 25. Ding auf jeden Fall,
1: ja, ja, voll. Schon im Januar 25 ist jetzt nicht mehr so neu. Aber ja. Ist durchgerutscht, fand ich sehr schön. Es geht weiter mit Faint Till You Die. Von Lust to Die. Na gut.

0: Geil, noch ein Intro, das man reinquatschen kann.
1: Outro meinst du? Outro
0: meine ich natürlich, ja, stimmt. Faint Till You Die von Nueck.
1: Nueck.
0: Mit Q am Ende, ohne Q, nur Q. Aus Outset, ja, 24. Juli 26 rausgekommen. Sehr schöner Tune. Desertion, oder? Desertion? Ich weiß nicht, wie das ausgesprochen wird.
1: Von Ecker Becks oder irgendwie so.
0: Ja. Da hat er schon gespoilert, da gehen wir mal rein gleich.

0: Desertion.
1: Ja, von AKBXS. So. Aus der Platte Electromagnetic Bloods vom 31. Juli 2026. Und.
0: Stopp! Ihr hört die Tronic Culture Radio Show auf Radio Korax. Das muss nämlich auch mal gesagt werden.
1: Ja, und auf twitch.tv ausnahmsweise auch mal vorproduziert heute. Ja, und wir machen, sind hoffentlich nicht so wie der nächste Titel in 30 Seconds Out.
0: Nee, das wäre blöd, aber Fotech lohnt sich auf jeden Fall.
1: Das, ja, das hören wir gleich, würde ich sagen.

30 Seconds Out von Fotech, wie Pat schon gesagt hat. 30 Seconds Out, ja. Ah, naja, gut, das ist eine gute Sendung auf jeden Fall. 17. Juli. Ja, das auf jeden Fall. 17. Juli 26. Also auch noch relativ fresh. Ja. Genauso wie der nächste, The Dragon Part 1. Hat auch einen freshen Namen. Let's go.

The Dragon Part 1 von Dom & Roland aus The Dragon, veröffentlicht am 3. Juli 26. Sehr schöne Platte. Hört euch gerne den zweiten Clip noch an. Das findet ihr alles auf Bandcamp. Und das könnt ihr auch alles nachhören auf tronicculture.de, kommt ihr weiter zu Hear This und da haben wir auch die Tracklisten, dass ihr euch das selber holen könnt. Ihr seid hier bei der Tronic Culture Radio Show auf 95.9 Radio Korax und heute auch live auf Twitch Kraut und Rüben Studio. Und ja, es geht jetzt in den letzten Tune der Neuvorstellung und zwar gehen wir da ein bisschen weiter und das ist aus einem Soundtrack von einem Spiel. Ein sehr schöner Soundtrack, haben die auf Bandcamp released, fand ich sehr cool. Und No Remorse habe ich mir rausgesucht.

Ja, No Remorse fand ich ganz cool, einfach mal was aus dem Videospiel mit reinzunehmen. Das ist mir zufällig über die Füße gefallen, tatsächlich, dem Jingle entsprechend. Machine Party heißt das Spiel. Der Soundtrack ist von Alex Papeman mit EI. Was? Achso, ja, okay. Und ja, das war mein letzter Tune. Wir gehen jetzt rein in die Vinyl-Ecke.

0: Kühlecke unsere heißen Scheiben.
1: Yes. Sehr gut. Er ist so gut, dass wir ihn zweimal hören wollen. Weil wir haben ihn schon lange nicht mehr gehört. Die Ecke. Sehr gut. Ja, und damit herzlich willkommen, Pat und ich. Klatschen uns gleich mit den 7 Inches. Wir freuen uns auf jeden, der mithört.
2: Auf jeden Fall, wir hauen uns die um die Ohren.
1: Let's go.

0: Jo, zwei, ja, Old-Time Classics.
1: Yes, Round One. Channel One, The Revolutionaries, Kunta, Kinte Dub, Version 2. Two.
0: Genau, bei mir ist es ein White Label. Und.
1: Ah, so cool.
0: Ja. ja, genau. Flo und ich hier in der Vinyl-Ecke und wir haben mal so ein bisschen die 7 Inches gedickt zu Hause und mal geschaut, was wir da so spielen und was machen wir als nächstes.
1: Ja, als nächstes kommt bei mir der gute alte Josh Hulz, auch bekannt als Ghost Dubs, und wir hören den Mafia Dub.
0: Jo.

0: Ja, Lion's Charge hier mit Jay Robinson, Hudem Sound, Chessman und K-Man, Ramskate. Und was hatten wir vorher? Ja, ja.
1: Konzentration. Nee, ich hatte doch den schon vorher schon gesagt, wir sind jetzt voll aus dem Rhythmus. Ist ja aber egal. Also wir haben Dub Mafia von
0: Josh Schulz.
1: Okay.
0: Yes. Und weiter jetzt geht's weiter mit
1: Traces.
0: Listen.
2: Ja, warte mal.

0: Ihr hört die 7-Inch Vinyl-Ecke hier bei der Tonic Culture Radio Show auf Radio Korax.
1: Und crazy.
0: Wir hatten jetzt ein bisschen Sam für euch. Vier Stück. Zweimal den Jay Kenzo, Kingston Heart and Concrete Jungle. Und davor gab es die Operation Drop mit dem Warrior Marsch und
1: Traces mit Listen.
0: So sieht's aus. Und ja.
1: Wir bleiben bei Sam, weiter geht's.
0: Let's go. Ja. Ich mach mal weiter, wa?
1: Ach, ist so geil.

Chronic Culture Radio Show hier auf Radio Korax 95.9. Es war Double Cross Borders mit Come Wayne. Davor gab es Alpha und Omega, The Jungle Trembles, Dubbing Sun und Digit mit High Trees und den Temple Dub vom Alter Echo und E3 mit Headland auf Samsam. Genau, halbe Stündchen haben wir noch und wir machen hier weiter mit Andy Mac.

0: Die 7-Inch Vinyl-Ecke hier in der Tonic Culture Show.
1: Was ihr hier mitgebracht habt, auf jeden
0: Fall. Ja, auf jeden Fall. Und obwohl Flo hat ein bisschen geschummelt von, der hat auch eine 10-Inch gespielt. Aber das ist bei Alter Echo und Headland zu entschuldigen.
1: Hat keiner gesehen.
0: Hat keiner gesehen, genau. Wir hatten jetzt ein bisschen 45-7 und zwar gerade den Bullet Rhythm von Rainforest. Davor gab's I Saw You Girl von Siri. Ja, und davor gab's natürlich noch, wie immer, Samsam, die Babe Roots, Warners und Andy Mac mit Dawna. Und jetzt sind wir auch schon fast wieder am Ende.
1: Ja, und ich habe auch ein bisschen gelogen, weil hat keiner gesehen, stimmt ja gar nicht. Wir machen heute die Vorproduktion live auf Twitch bei Kraut und Rüben Studio. Wenn ihr das nachhören wollt, tronicculture.de, da kommt ihr auch zu den Links für die Neuvorstellungen über hier das, über die Nachhören, über das Nachhören. Und ja, ihr seid bei Radio Korax, der 95.9. Ich wünsche euch noch ganz viel Spaß beim nachfolgenden Programm. Danke an die Sendetechnik fürs Ausspielen der Sendung. Und
0: genau, und wir hören uns dann in 4 Wochen wieder. Gleiche Stelle, gleiche Welle. Das war doch so, ja, so
1: das
0: ein
1: war
0: dummer
1: dieser alte
0: Spruch,
1: Radio.
0: genau, wir machen jetzt hier noch so ein, zwei Plättchen und dann viel Spaß im nachfolgenden Programm.
1: Kommt gut in den Sonntag.
0: Bis dann.
1: Tschüss.

0: Das Thema, das wir uns heute gestellt haben, wird Ihnen, meine verehrten Hörerinnen und Hörer, vielleicht ein wenig ungewöhnlich formuliert erscheinen.
1: Aus der Bibliothek.

0: Ja, jetzt unterhalten wir uns mit dem Autor und Historiker Daniel Weißbrot. Du bist ja auch Projektmitarbeiter im Leipziger Verein Romano Sumnal, den es ja auch schon eine ganze Weile gibt in Leipzig. Wir möchten uns unterhalten heute über die Geschichte der Sinti und Roma in Leipzig und Sachsen, anlässlich natürlich auch des Internationalen Tags des Gedenkens an den Genozid an Sinti und Roma, das ist ja immer am 2. August, also jetzt am Sonntag. Und da wird auch wieder in Leipzig am Denkmal im Park am Schwanenteich in der Nähe vom Hauptbahnhof der Opfer gedacht. Was ist denn der Hintergrund dieses Gedenktags in Bezug auf Leipzig? Also wie würdest du das beschreiben?
1: Ja, der 2. August ist ein ganz wichtiges Datum im Gedenkkalender der Sinti und Roma. An diesem Tag wurde das sogenannte Z-Lager in Auschwitz-Birkenau aufgelöst und die dort noch verbliebenen 2900 Frauen, Männer und Kinder wurden in den Gaskammern getötet und damit wurde dieses seit Anfang 1943 bestehende Z-Lager aufgelöst und das war sozusagen der traurige Höhepunkt in Auschwitz des Völkermords an den Sinti und Roma. Und deswegen wird jedes Jahr auch in Leipzig und nicht nur in Leipzig, in ganz Europa, in vielen europäischen Städten des Völkermords an den Sinti und Roma gedacht. Und das findet am Sonntag um 17 Uhr statt, am Denkmal der Geschlagene. Das ist das Denkmal für die ermordeten Sinti und Roma in Leipzig hinter der Oper, du hast es schon gesagt, am Schwanenteich. Und das wird ungefähr eine halbe Stunde lang dauern. Und wir freuen uns, wenn Menschen aus der Gesellschaft, aus der Stadtgesellschaft kommen und diesen Gedenktag mit uns begehen.
0: Der Verein Romano Sumnal versucht auch so ein bisschen der Geschichte der Sinti und Roma in Leipzig und in Sachsen nachzuforschen. Ihr habt auch so eine Projektseite, romansintisachsen.de. Kannst du darüber was erzählen? Da gibt es ja auch so einzelne Geschichten, die dann erzählt werden von Familien oder Personen, die in Leipzig gewohnt haben.
1: Ja, diese Seite ist ein Versuch der Sichtbarmachung von Sinti und Roma in Leipzig, in Sachsen, weil es gar nicht so viele Orte gibt, die wir wirklich mit Sinti und Roma verbinden können, die wir heute noch kennen. Und wir versuchen, diese Orte zu erforschen, sie in einer interaktiven Karte zusammenzustellen. Dieses Projekt ist auf Wachstum angelegt, dass immer wieder neue Erkenntnisse, die wir dann vielleicht in den Archiven gewinnen oder über die Lektüre und über Gespräche, dass wir die da mit einfügen, dass sozusagen die Sichtbarkeit von Sinti und Roma in Leipzig, in Sachsen über die letzten 600 Jahre einfach gegeben wird. Und wir haben auch tatsächlich als Verein uns bemüht, die Geschichte der Sinti und Roma gerade in der Zeit von 1933 bis 1945 zu erforschen. Das ist gar nicht so einfach, weil uns eigentlich nur die Täterakten zur Verfügung stehen. Wir haben ganz wenige Selbstzeugnisse. Es sind vorwiegend die Akten des Polizeipräsidiums Leipzig, die allerdings nur bis 1938 vorliegen. Alle späteren Akten sind vernichtet worden. Das heißt, es ist sehr schwierig. Trotzdem konnten wir ungefähr 700 Angehörige der nationalen Minderheit hier in Leipzig finden, die sich hier aufgehalten haben, 33 bis 45, teils lang ansässig Familien schon, teils waren es Leute, die wegen der Arbeit hergekommen sind, die kurz hier gewesen sind. Aber das ist eine deutlich höhere Zahl, als wir vorher vermutet haben. Und wir haben eine kleine Ausstellung gemacht, in der wir 7 Einzelschicksale vorstellen. Und die findet man auch auf dieser Webseite.
0: Ja, das ist auch gar nicht so einfach, glaube ich, die geschichtliche Situation zu erforschen. Du hast das jetzt schon kurz gesagt, weil die Datenlage halt nicht so einfach ist. Und ja, wenn man sich so den Opfern in Bezug auf die Leipziger Geschichte annähern möchte, da wird man ja vermutlich auch auf ganz unterschiedliche Geschichten stoßen. Ich muss da ein bisschen dran denken, natürlich an, wenn man versucht, der Geschichte von jüdischen Opfern der Shoah zu folgen, dann wird man auch versuchen, das so ein bisschen einzugrenzen. Da gibt es ja auch verschiedene Opfergruppen dann eigentlich. Und das ist wahrscheinlich bei den Sinti und Roma genauso, dass es ganz verschiedene Bezüge zu Leipzig gab, wann Menschen eben nach Leipzig gezogen sind. Dann gab es wahrscheinlich auch das möglicherweise Leipzig als so eine Art Durchgangsort oder auch im Rahmen von Zwangsarbeit sind vielleicht Leute dann nach Leipzig gelangt. Oder kannst du das so ein bisschen beschreiben, wie Sinti und Roma sich in Leipzig zu welchem Zeitpunkt vielleicht angesiedelt haben könnten?
1: Das ist eine sehr große, sehr komplexe Frage und ich werde es versuchen. Sinti und Roma leben seit ungefähr 600 Jahren in Deutschland. Da sind sie erstmalig 1400 irgendwas, Anfang des 15. Jahrhunderts in der Chronik in Hildesheim tauchen sie erstmals auf. Und sie haben seitdem, je nachdem wie die jeweiligen Bedingungen in den unterschiedlichen kleinen regionalen Bezügen war. Teils wurden sie geduldet, teils vertrieben, teils galten sie als vogelfrei, teils wurden sie wirklich ausgewiesen. Diese Ausweisung wurde teils hart vollstreckt, teils gab es sie nur auf dem Papier. Also waren ganz unterschiedliche Konstellationen. Und für Leipzig haben wir da wirklich noch ganz große weiße Flecken in der Forschung. Da wissen wir noch gar nicht so viel über die frühe Zeit. Das geht dann los Ende des 19., Anfang des 20. Jahrhunderts. Da wird das Bild ein bisschen klarer. Denn da beginnen schon die Polizeibehörden mit der behördlichen Erfassung der Sinti und Roma, also mit der zunehmenden Bürokratisierung und mit der nach wie vor vorhandenen Stigmatisierung von Sinti und Roma als vermeintliche Verbrecher. Sie wurden ja auch von der Kriminalpolizei aufgenommen, diese Akten. Und da haben wir dann häufig in diesen Akten eine Straftabelle und die ist in der Regel leer. Gelegentlich finden wir dort auch so Bagatelldelikte wie überlautes Ausrufen von Waren, unerlaubtes Fahrradfahren und so ein Quatsch. Also wirklich Bagatelldelikte. Und immer wieder kommt es zu Ausweisungen. Die Stadtbehörden verlangen dann, dass diese Menschen wieder gehen. Die kommen vielleicht mit einem Wandergewerbeschein, sind hier 2 Wochen, dann gibt's irgendwelche Äußerungen aus der Bevölkerung, so nach dem Motto, was wollen denn die hier und die stören und dann entstehen Gerüchte. Die Polizei geht diesen Gerüchten nach, also was weiß ich, die klauen und alles Mögliche und es stimmt aber alles in der Regel nicht. Und trotzdem kommt dann diese Ausweisung, da kommt dann wieder das Gesuch von den Betroffenen, von dieser Ausweisung möge doch bitte abgesehen werden. Da gibt's dann 2-3 Wochen Briefwechsel, dann werden sie wirklich ausgewiesen. Also das ist so eine ganz typische Geschichte, die haben wir immer wieder in den Akten. Andere Familien, die schon längere Zeit hier leben, die dann wiederum auch diejenigen unterstützen, die dann für kurze Zeit vielleicht herkommen, das hat man sehr häufig, dass dann jemand kommt zur Arbeit hierher nach Leipzig, wohnt dann bei einer anderen Sinti-Familie. Die waren auch ganz gut vernetzt, weil sie einfach, die Community ist das Einzige, worauf man sich verlassen kann als Sinto oder als Rom oder als Sintessa oder Romni. Und das ist leider bis heute so. Das ist wirklich, darauf kann man sich verlassen und dort kriegt man Unterstützung, die man woanders nicht bekommt.
0: Ich habe noch drüber nachdenken müssen, wie das war in Bezug auf Zwangsarbeit. Viele Jüdinnen und Juden wurden dann ja aus europäischen Ländern oder aus Serbien oder Ungarn zum Beispiel auch deportiert und sind dann auch nach Leipzig gekommen, weil ja Außenlager von Auschwitz oder Buchenwald waren. War das da ähnlich oder gibt es da ähnliche Schicksale? Also die Gedenkstätte für Zwangsarbeit ist ja auch so ein Ort, wo dann Menschen hinkommen auf der Suche nach den Spuren ihrer Vorfahren. Ist das da ähnlich mit den Sinti und Roma?
1: Ja, ja. Also sie waren natürlich genauso von Zwangsarbeit betroffen wie Jüdinnen und Juden. Die Aktenlage ist auch hier wieder ganz schlecht. Also gelegentlich können wir feststellen, dass eine Zwangsarbeiterin, ein Zwangsarbeiter der nationalen Minderheit angehört hat. Häufig können wir das nicht. Es ist ganz schwierig. Es gab natürlich in Leipzig, wie überall im gesamten Deutschen Reich, im Prinzip in der ab den 1940er Jahren, eine Unmenge an Zwangsarbeitern und Zwangsarbeiterinnen. Und da waren auch Sinti und Roma darunter, aber da wissen wir einfach auch noch viel zu wenig und die Aktenlage ist wirklich schwierig.
0: Was wir wissen, ist ja auch, dass die Diskriminierung nicht erst 1933 begonnen hat. Aber wie kann man sich das vorstellen? Wie gab es da verschiedene Schritte der Diskriminierung und Verfolgung nach 1933? Und wie hat vielleicht auch die Leipziger Bevölkerung darauf reagiert? Oder ja, gibt es da Überlieferungen?
1: Ja, also wir haben im Prinzip 1933, das geht sehr schnell los, dass diese Diskriminierung, Ausgrenzung, Stigmatisierung, Schikanierung sich sehr, sehr, sehr schnell steigert. Wir haben dann 1936 wurde das sogenannte Rassenhygienische Forschungsinstitut gegründet unter Robert Ritter, die im Prinzip sämtliche Sinti und Roma im Deutschen Reich und im sogenannten Protektorat Böhmen und Mähren untersucht und erfasst haben. Und wirklich mit abstrusen rassenhygienischen Untersuchungen. Sämtliche Merkmale haben sie aufgenommen von diesen Menschen. Und das war die Grundlage für die spätere Vernichtung. Mit den Nürnberger Gesetzen wurden ja dann auch ausdrücklich die Sinti und Roma als sogenannt fremdrassig klassifiziert. Ab ungefähr 1935 gab es dann bereits diese Zwangslager. Also wir haben eine Umkehr der bisherigen Politik. Die bisherige Politik war immer wieder die Ausweisung. Und dann gab es aber diese Politik der Festsetzung. Das heißt, dass die Menschen ihren Wohnsitz nicht mehr frei wechseln durften. Es ging also darum, sie zu erfassen und sie an einem Ort zu haben, um sie dann später deportieren und ermorden zu können. Es gab dann 1939 dann diesen sogenannten Festsetzungserlass und schon 1938 mit der sogenannten Aktion Arbeitsscheureich wurden sehr viele, vor allem männliche Sinti und Roma, in Konzentrationslager deportiert, vor allem nach Buchenwald und Sachsenhausen. Das waren die ersten wirklich sozusagen massiven Deportationen. Und dann im März 1943 begann die systematische Deportation nach Auschwitz-Birkenau in das extra errichtete sogenannte Z-Lager. Dort sind ungefähr 22.600 Menschen hindeportiert worden, von denen 19.300 nicht überlebt haben. Also eine unglaubliche hohe das heißt Mordrate.
0: Ein Teil der Vorgeschichte wird auch in so einem Kinderbuch erzählt, das in der DDR recht verbreitet war, nämlich Ed und Unko. Das ist ein Buch, das man, wenn man in der DDR aufgewachsen ist, vielleicht kennen wird. Und das war von Grete Weißkopf, also unter Pseudonym Alex Wedding allerdings geschrieben. Und in der DDR war das auch Schullektüre, glaube ich, recht verbreitet. Das ist 1931 schon im Malik Verlag erschienen und beschreibt auch so ein bisschen den Malik Verlag tatsächlich, wenn auch natürlich in Form eines Kinderbuchs. Und das ist ja ein ganz interessanter linker Verlag auch gewesen. Und das Buch beschreibt so die Freundschaft zwischen der jungen Sintessa Unko und dem Berliner Jungen Ede. Und von Weile gab es auch noch mal ein Buch von Janko Launenberger, das so die autobiografischen Hintergründe dieser Person Unko beschreibt im Buch. Wie blickt ihr denn heute auf dieses Buch? Also das hat ja dann ein bisschen veraltetes Vokabular zum Teil natürlich, aber trotzdem war es ein interessantes Zeugnis, ja. Vielleicht auch so eine Solidarisierung, auch wenn es eben ein Kinderbuch ist, ein fiktionales Werk halt.
1: Ja, wir müssen die Entstehung dieses Werks natürlich in seiner Zeit betrachten. Das ist jetzt ziemlich genau 95 Jahre her, dass das erschienen ist. Und es war für seine Zeit durchaus progressiv. Unko und ihre Familie werden warmherzig dargestellt. Sie werden als Individuen dargestellt. Es sind gewisse klischeehafte Dinge damit drinne, aber im Großen und Ganzen wird sich Also bemüht sich die Autorin sehr darum, ein vorurteilsfreies und von Klischees freies Bild dieser Familie und dieses Mädchens zu entwerfen. Das ist, glaube ich, gar nicht hoch genug zu schätzen. Dass hier ein Miteinander erzählt wird, das ja auf Augenhöhe stattfindet. Dass Begriffe auftauchen, die wir heute nicht mehr verwenden und nicht mehr verwenden wollen, das ist vollkommen klar und völlig normal. Damit kann ich persönlich leben, aber ich finde es sehr schön, dass eben Janko Launenberger dann, der ja ein Verwandter der tatsächlich damals existierenden Unko, die auch tatsächlich so genannt wurde, ist, dass der nun seine persönliche und familiäre Sicht auf diese Person und auch auf sein Leben nun dargelegt hat. Das ist, glaube ich, eine ganz wichtige Ergänzung. Denn in der DDR haben zwar sehr viele dieses Buch gelesen, aber haben das eigentlich als komplette Fiktion gelesen. Das Buch ist ja auch eine Fiktion. Aber diese Unko hat es ja wirklich gegeben. Das war Erna Launenberger. Und dass diese Geschichte dieser Frau und dieser Familie, die waren ja dann im Zwangslager Magdeburg, wurden dann nach Auschwitz deportiert und dort ermordet, das war zu DDR-Zeiten nicht bekannt. Und das ist, glaube ich, ganz wichtig, dass diese Geschichte erzählt wird.
0: Das Buch erzählt ja auch die Geschichte der 20er Jahre, wie gesagt 1931 erschienen, also eine Art Vorgeschichte auch. Und Janko Launenberger hat das ja auch ein bisschen erweitert, dann hat auch noch die Geschichte seines Aufwachsens in der DDR dann mitbeschrieben in dem Buch, was er dann nochmal veröffentlicht hat. Und ja, wurde dann eigentlich in der DDR nach 1945 mit dem Poraimos, dem Völkermord an den Sinti und Roma, umgegangen? Also gab es da ein Bewusstsein dafür, dass da was geschehen war, oder wurde das dann einfach mit eingereiht unter, ja, in der DDR unter die Verbrechen auch an den Antifaschistinnen und Antifaschisten als so ein Ding, was auch passiert ist einfach?
1: Ja, also der Umgang in der DDR mit den Verbrechen des Nationalsozialismus ist natürlich sehr ambivalent. Allein schon diese Unterteilung von Opfer des Faschismus und Kämpfer gegen den Faschismus, die über den Opfern in der Hierarchie standen, also überhaupt eine Opferhierarchie aufzubauen, ist natürlich vollkommen wahnsinnig. Aber unter diesem Blickwinkel wurden die Verbrechen des Nationalsozialismus in der DDR grundsätzlich erstmal betrachtet. Die Shoah spielte kaum eine Rolle. Es war vor allem sozusagen der kommunistische Widerstand, der weit und breit sozusagen ausgebreitet wurde. Und der Poraimos, der Völkermord an den Sinti und Roma, spielte quasi überhaupt keine Rolle. Als Nebensatz tauchte das zwar auf, also es war nicht verschwiegen und nicht sozusagen verboten, darüber zu sprechen oder so etwas, aber es wurde in der Darstellung vollkommen marginalisiert. Und gleichzeitig lebten die alten Vorurteile in der Bevölkerung der DDR fort. Wir haben eben eine Diktatur, eine offene Gesellschaft, in der eine Debatte und eine Entwicklung stattfinden kann. Sozusagen diese Vorurteile sind quasi eingefroren, die leben weiter. Die verändern sich auch nicht. Und es gibt viele Beispiele, wenn nach 1945 Überlebende Sinti und Roma in Städte nach West- wie Ostdeutschland kommen, dass ihnen der Zuzug verweigert wird. Die wollen wir ja nicht haben und solche Sachen. Das zieht sich ewig, wirklich bis 1982 endlich in der alten Bundesrepublik dann der damalige Bundeskanzler Helmut Schmidt noch den Völkermord überhaupt erstmal als Fakt anerkannt hat. Sind ja fast 40 Jahre seit dem Krieg vergangen seitdem. Und in der DDR als nicht offene Gesellschaft, wo eine offene Debatte nicht möglich war, hat sich auch in den 60er Jahren gab es das erste Mal einen Leserbrief in der Wochenpost. Das war eine Wochenzeitung, so eine bunte Zeitung, wo immer irgendwas war. Und da hat eine Sintessa geschrieben, ja, warum wird unser Leid, das unserem Volk widerfahren ist, in der DDR nicht gedacht? Warum spielt das keine Rolle? Und da hat sich dann der Reimer Gilsenbach, der damals Redakteur dort war in der Wochenpost, der hat sich dem Thema angenommen und hat dann wirklich versucht, für die Rechte der Sinti und Roma einzutreten. Es wurde dann auch in den 80er Jahren in Marzahn ein Gedenkstein errichtet für das Zwangslager Marzahn. Das entstand ja damals, als die Olympischen Spiele 1936 in Berlin stattfanden. Da wurden die Sinti und Roma eben in dieses Zwangslager gebracht, um das Stadtbild nicht zu stören. Und das heißt, in der DDR hat es auch Entwicklungen gegeben zum Positiven hin, sozusagen zu einer Anerkennung. Aber das war sozusagen, das war punktuell. Also es war nicht besser als in der Bundesrepublik und es war in beiden Ländern wirklich sehr spät.
0: Gab es dann so historische Punkte, wo sich das doch ein bisschen gewandelt hat? Du hast das jetzt schon kurz angedeutet. Also gab es auch vielleicht so eine Art Selbstermächtigung der Sinti und Roma, dass die selber versucht haben, ihre Geschichte stärker ins Gedächtnis zu rufen?
1: Ja, das hat es dann in der Bundesrepublik gegeben. Da gibt es die entstehende Bürgerrechtsbewegung 70er, 80er Jahre. Erster Ansatz schon wirklich auch früher, also der Versuch, um Wiedergutmachung zu kämpfen und Anerkennung zu finden für diesen Völkermord, der da geschehen ist. Der war immer wieder da. Es gab dann ein paar spektakuläre Ereignisse wie 1982 den Hungerstreik in Dachau und der von Romani Rose und vielen anderen durchgeführt wurde, der wirklich auch eine breite Öffentlichkeit erreicht hat und wo es auch darum ging, die Akten überhaupt erstmal wieder sozusagen zu bekommen. Die Akten, die damals über die Sinti und Roma angelegt wurden, diese ganzen Personenakten. Und das hat doch durchaus nachhaltig Wirkung gehabt, weil dann eben auch Helmut Schmidt den Völkermord tatsächlich offiziell anerkannt hat. Und so gab es nach und nach Entwicklungen, die dann eben da auch dazu führten, dass in Berlin das Denkmal für die ermordeten Sinti und Roma errichtet wurde, dass eben wir auch in Leipzig hier immerhin schon recht früh, ich glaube 2003 ist dieses Denkmal errichtet worden für die ermordeten Sinti und Roma mit einer Inschrift auch auf Romanes. Das heißt, die Sichtbarkeit erhöht sich, aber sie ist natürlich noch lange nicht da, wo sie meiner Meinung nach hingehören sollte, also in der Mitte der Gesellschaft als wirklich Teil des kollektiven Gedächtnisses. Da müssen wir noch dran arbeiten.
0: Für die Sichtbarkeit gibt es ja auch euren Verein Romanus Sumnal e.V. halt und ihr macht ja auch recht wichtige Arbeit da in Bezug auf die Aufklärung an Schulen und auch geschichtlich seid ihr mit den damaligen Geschehnissen ja befasst, zum Beispiel auf dieser Projektseite. Was macht ihr da so mit der Aufklärung? Wie funktioniert das und wie gut seid ihr da ausgestattet? Oder auch ja, finanziell ist ja vielleicht auch eine Frage, wie gut man solche Arbeit leisten kann, wie gut sie auch gesellschaftlich anerkannt wird.
1: Ja, also der Verein leistet seit über 10 Jahren, wie ich finde, eine ganz wichtige und große Arbeit. Die Finanzierung ist schwierig. Also momentan betrifft das ja sehr viele Vereine, Institutionen, Initiativen, was die Förderung angeht. Ich bin beispielsweise seit 1,5 Jahren quasi ehrenamtlich für den Verein tätig. Es gibt keine Projektgelder gerade. Wir hoffen, dass beantragte Gelder freigegeben werden. Aber wenn es eben solches ehrenamtliches Engagement nicht gäbe, dann wäre es eigentlich nicht möglich, diese Arbeit zu machen. Und es geht uns tatsächlich auch um Sichtbarkeit, um selbstbewusste Sichtbarkeit. Deswegen findet ja auch alle 2 Jahre das Festival Lacho Divis statt. Lacho Divis ist Romanes, das heißt ein schöner Tag. Und dieses Jahr hat es auch wieder stattgefunden und in 2 Jahren wieder. Immer Ende Mai, Anfang Juni, so eine Woche, jeden Tag gibt es Veranstaltungen zum Thema, in dem die Kultur der Sinti und Roma präsentiert wird über Filme, Lesungen, Ausstellungen, Musik, Gesprächsrunden, Diskussionsrunden. Das ist eigentlich immer ein sehr schönes, rundes Programm. Und wir arbeiten natürlich auch mit Schulen und mit dem LASUB zusammen. Also jetzt vor einem Vierteljahr ist ein kleiner Kurzfilm fertig geworden, den Romano Sumnal gemacht hat, in dem die jungen Mitglieder des Vereins selbst das Drehbuch geschrieben haben, selbst die Rollen gespielt haben. In dem Film wird Romanes gesprochen. Das ist eine kleine, wie ich finde, sehr warmherzig erzählte Liebesgeschichte, 10 Minuten lang. Es wird Diskriminierung thematisiert, es wird diese Liebe und die familiäre Situation thematisiert. Da kann man sozusagen einen Einblick bekommen, wie junge Roma heute ihr Leben in Leipzig sehen. Und der bietet sich natürlich sehr an, um damit auch in Schulen zu gehen. Und deswegen haben wir gemeinsam mit dem LASUB ein Unterrichtsheft mit Materialien zusammen erstellt. Das können sich die Lehrerinnen und Lehrer dann runterladen und da haben sie schon eine fertige Unterrichtseinheit und da wird das Thema nationale Minderheiten in Deutschland am Beispiel der Roma einfach vorgestellt. Und ich glaube, solche Sachen sind sehr wichtig.
0: Auch mit involviert ist der Verein Romano Sumnal natürlich auch beim Gedenken jetzt am Sonntag. Vielleicht kannst du da noch Näheres zu sagen, was da stattfinden wird.
1: Ja, die Organisation liegt diesmal gar nicht bei mir und es machen Melissa Sedi und Ida Vasefa. Aber soweit ich weiß, werden Gedichte vorgetragen auf Romanes und auf Deutsch. Meistens gibt es auch einen kleinen Musikbeitrag. Die Stadt Leipzig ist auch immer mit dabei mit VertreterInnen, was ich wirklich sehr schätze und was ich wirklich ganz großartig finde, dass die Stadt Leipzig sich auch dieses Thema zu eigen macht. Und ja, wie gesagt, 17 Uhr, alle sind herzlich eingeladen.
0: Ja, das findet man auch auf der Internetseite slag-aus-ns.de, da ist der Termin zum Beispiel auch aufgeführt, oder auf eurer Seite findet man wahrscheinlich auch was, romano-sumnal.de. Ja, dann bedanke ich mich auch sehr bei Daniel Weißbrot über das Gespräch und ja, wenn ihr natürlich möchtet, könnt ihr auch wahrscheinlich beim Verein Romano Sumnal mal vorbeikommen, wenn euch die Arbeit interessiert oder ihr die unterstützen wollt. Der Verein freut sich wahrscheinlich auch über finanzielle Unterstützung, über Spenden und ja, vielleicht auch über Leute, die einfach interessiert sind an der Geschichte, oder?
1: Ja, also vor allem freuen wir uns tatsächlich, wenn Menschen vorbeikommen. Wir sitzen direkt am Südplatz in der Karl-Liebknecht-Straße 54. Da sind unsere Räume. Da ist von 10 bis 16 Uhr meistens jemand da. Und da gibt's Infomaterial. Und wer vorbeikommt, bekommt auch natürlich gerne einen Kaffee. Und dann können wir ins Gespräch kommen. Und wir freuen uns darüber sehr.

0: Wie war das eigentlich früher mit den Schulferien? Und ist irgendwas von damals heute immer noch so? Um diese Fragen zu beantworten, bin ich heute mit Dr. Jörn Michael Goll verabredet.
1: Ja, hallo, schönen guten Tag.
0: Stell dich doch einmal kurz vor.
1: Mein Name ist Jörn Michael Goll. Ich darf das Schulmuseum seit inzwischen 3 Jahren leiten. Das macht mir wirklich viel Spaß und insbesondere der Umstand, dass Schule ja ein Thema ist, was uns alle betrifft und auch die Generationen und die Kulturen zusammenführt, macht mir immer sehr viel Freude. Ich bin von Haus aus Historiker, habe lange Zeit an der Uni gearbeitet, habe mich natürlich auch viel mit deutscher Geschichte auseinandergesetzt und da ist natürlich Ferien und Ferienzeit auch ein Thema, was indirekt doch auch immer wieder eine Rolle spielt und durchaus auch einen politischen Aspekt hat.
0: Wir werden also heute über das Thema Schule sprechen, mit dem Augenmerk auf Schulferien. Von der Kaiserzeit, also ungefähr von 1890, bis in die Gegenwart. Fangen wir mal von vorne an. Wie kann ich mir die Schule im Jahr 1890 vorstellen?
1: Naja, Schule im Jahr 1890 ist vor allem sehr, sehr differenziert. Man muss dann also gucken, wo schauen wir hin? Schauen wir aufs Land? Schauen wir in die Stadt? In welches Land schauen wir überhaupt? Ne? Also es gibt ja sozusagen auch zwar ein deutsches Reich, aber es gibt ja auch ganz viele Einzelstaaten. Und je nachdem, wo wir da hinschauen, haben wir teilweise große Unterschiede. Aber tatsächlich ist es so, dass in dieser Zeit vor allem die Volksschule für alle Pflicht war. Volksschule war konfessionell getrennt, meistens zwischen evangelisch und katholisch. Oft war es so, dass die Schülerinnen und Schüler, also Mädchen und Jungen, auch in getrennten Klassen waren. Nur an kleinen Schulen wurden sie zusammengesetzt. Und natürlich war Schule und Schulbildung auch ganz anders organisiert. Also es ging natürlich viel mehr frontal zu. Vorne stand der Lehrer, die Kinder mussten aufstehen, auswendig lernen. Disziplin und Ordnung waren eine große Voraussetzung und im Grunde genommen auch ein Wissensziel oder ein Ziel zur Aneignung. Und natürlich war Schule in dieser Zeit auch noch sozial ziemlich ungerecht, denn es kam sehr darauf an, waren die Eltern wohlhabend oder nicht. Bei wohlhabenden Eltern konnte man die Kinder auch schnell aus den Volksschulen rausnehmen, an private Schulen bringen, gegen Geld natürlich, um dann eben für eine höhere Bildung vorzubereiten.
0: Und welche Rolle spielten da die Ferien?
1: Ja, Ferien zur Kaiserzeit waren schon sehr anders, als wie wir das heute kennen. Vor allem muss man sich vorstellen, dass Ferien zu dieser Zeit zum einen konfessionell bzw. von der Religion, von den Kirchen abhängig war. Also es gab natürlich kirchliche Feiertage, die grundsätzlich schulfrei waren und darum wurden Ferien gebaut. Und auf der anderen Seite war natürlich das Land auch noch viel mehr agrarisch geprägt. Also sprich, die Ernten zum Beispiel, Ernteferien oder sowas oder Kartoffelferien, Heuferien, solche Ferien gab es damals, wo die Kinder letztendlich eingespannt wurden und aufgerufen waren, bei der Ernte mitzumachen. Das heißt also, Ferien waren nicht ganz so frei und natürlich auch nicht ganz so lustig, wie man das vielleicht heute sieht und wie das vielleicht heute viele empfinden, hoffentlich.
0: Gehen wir mal ein bisschen weiter in der Geschichte. Während der Weimarer Republik wurde das Schulsystem umstrukturiert. Unter anderem wurde 1920 die Grundschule eingeführt.
1: Das ist tatsächlich auch das Wichtigste, der Kern der Reformen in der Weimarer Zeit. Ansonsten auch noch neu war, dass die Schulpflicht von 7

0: auf 8 Jahre erhöht wurde. Und auch die Lehrerinnen- und Lehrerbildung hat sich verändert, vor allem für Volksschullehrer, denn die wurden jetzt auch an Universitäten ausgebildet und nicht mehr wie vorher an Lehrerseminaren. Was auch sehr prägend war für die Weimarer Zeit, ist natürlich der gesamte Bereich der Reformpädagogik. Also tatsächlich zu versuchen, Schule anders zu organisieren, das ist auch sehr eindrucksvoll, was man sich dort alles gedacht hat. Also gerade eben wegzukommen von diesem Frontalen, mehr vom Kind aus zu denken, neue Lernumgebungen schaffen. Also das war sehr experimentell und auch teilweise sehr beeindruckend, was es dort für neue Schulen gab, für neue Ideen gab. Und ich denke, auch heute kann man sich das eine oder andere tatsächlich noch abgucken. Also durchaus modern und innovativ, was damals neu gedacht wurde in dieser Weimarer Zeit.
1: Ich habe gelesen, dass da, wie du auch gerade schon gesagt hast, ne, versucht wurde, das Schulsystem anders zu denken und auch die Ferien einheitlicher zu gestalten. Das scheiterte aber dann, weil eben unterschiedliche Vorstellungen zum Beispiel von den Parteien herrschten, wie das am Ende umgesetzt werden sollte. Oder auch von der Kirche, dass die ihre Interessen eben hatten und die weiter durchsetzen wollten.
0: Im Grunde genommen spiegelt sich ja auch im Schulsystem der Weimarer Republik so ein Stück weit die gesellschaftlichen Verhältnisse in dieser Zeit. Und es war einerseits eine Zeit der großen Experimente, teilweise auch eine wirkliche Zeit der Demokratisierung. Aber auf der anderen Seite natürlich auch ein Auseinanderdriften von Interessen bis hin zu Radikalisierungstendenzen, die sich ja dann auch später im Nationalsozialismus gezeigt haben.
1: Weiter geht's im Nationalsozialismus. Innerhalb dieser Zeit blieb das Schulsystem relativ gleich. Würdest du mir dazu stimmen?
0: Natürlich hat sich an den Strukturen grundsätzlich erstmal nichts geändert. Es gab also nach wie vor Volksschulen zum Beispiel oder auch die Schulformen in dem Sinne. Aber rein inhaltlich, ideologisch ist natürlich ganz viel passiert. In dem Sinne, dass alles, was das Regime stützt, natürlich hervorgehoben wurde. Auf der anderen Seite natürlich sehr viele Ausgrenzungserfahrungen gemacht werden mussten, insbesondere von Menschen jüdischen Glaubens, aber auch natürlich Kindern mit Behinderungen. Also die systematische Ausgrenzung von Kindern ist eine Sache, die im Nationalsozialismus leider sehr weit oben stand. Noch dazu ist es auch so, dass sich natürlich die Unterrichtsinhalte stark verändert haben. In der nationalsozialistischen Zeit spielt Ideologie eine viel größere Rolle, aber auch sowas wie Körperertüchtigung und damit letztendlich auch schon eine erste Vorstufe zur Vorbereitung auf den kommenden Krieg lässt sich in der Schule zeigen. Und ja, am Ende spielt natürlich auch sowas wie die Ferien und Freizeit in dieser Zeit, wurde immer mehr auch organisiert staatlich, insbesondere die Hitlerjugend, die Ferien- und Freizeitangebote gemacht haben und auch nach der Schule, außerhalb der Schule natürlich mit den Kindern in Anführungszeichen gearbeitet haben, um sie eben möglichst systemtreu zu formen.
1: Mit Beginn des Krieges konnte der Schulalltag nur noch schwer aufrechterhalten werden, bis der schließlich ganz aufhörte.
0: Wurden natürlich viele Schulen zerstört, insbesondere in den Städten. Und dann war Unterricht in der Form einfach nicht mehr möglich, wie man ihn vorher gemacht hat. Zum anderen wurden Kinder auch schlichtweg eingesetzt, um Trümmer oder Bombenschäden in irgendeiner Art und Weise zu beseitigen. Sie wurden also auch mit eingespannt, was das angeht. Viele Kinder sind auch verschickt worden aufs Land, also diese berühmten Kinderlandverschickungen, wo also Millionen von Kindern während des Krieges auch gar nicht mehr bei ihren Eltern waren und dann eben woanders teilweise unterrichtet wurden. Das ist also auch sehr prägend für diese Zeit.
1: Wie ging es nach dem Zweiten Weltkrieg mit der Institution Schule weiter, auch mit Blick auf die deutsche Teilung 1949?
0: Wenn wir uns jetzt angucken, was nach dem Krieg geschehen ist, dann müssen wir natürlich in die einzelnen Besatzungszonen gucken, wo jeweils unterschiedlich damit umgegangen wurde. Also zunächst mal fand nach dem Krieg erstmal gar keine Schule statt. Und dann eben in der sowjetischen Besatzungszone ging das 1946 los und auch in den Westzonen, allerdings dann unter ganz unterschiedlichen Voraussetzungen. Also man hat in den Westzonen wieder das traditionelle dreigliedrige Schulsystem eingeführt, meistens auch konfessionell geprägt. Und in der Sowjetzone ging es immer stärker dazu über, das Schulsystem eben entsprechend dem sowjetischen Vorbild auszurichten und zu einer sozialistischen Schule zu kommen.
1: In der BRD wurde 1964 das Hamburger Abkommen verabschiedet. Was ist das?
0: In der Bundesrepublik ist es ja so gewesen und ist es bis heute so, dass unter anderem Kultusthemen Ländersache sind. Das heißt also, die konkrete Organisation der Schule obliegt in einzelnen Ländern. Und das Hamburger Abkommen ist ein Resultat, dass sich die einzelnen Länder der Bundesrepublik zusammengesetzt haben und dort grundlegende Eckpfeiler für die Schule letztendlich vereinbart haben. Und ein wichtiger Eckpfeiler davon betraf auch tatsächlich die Ferien. Man hat sich geeinigt auf eine einheitliche Anzahl von Ferientagen, nämlich 75 Tage im Jahr. Und man hat sich auch grundlegend auf Ferien wie Sommer-, Herbst- und Weihnachtsferien und so weiter oder auch Winterferien geeinigt. Insofern ist es eigentlich auch ein Ferienabkommen, wenn man so will. Und in den 70er Jahren ging das dann weiter. Man hat dann also auch festgelegt, dass man rollierend Ferien einführt, das heißt je nach Bundesland zu einer anderen Zeit. Auch so ein bisschen um den dann beginnenden natürlich Reiseverkehr, der ja immer größer wurde und auch immer noch größer wird, gefühlt, so ein bisschen zu entzerren.
1: Wie du vorhin schon gesagt hast, in der DDR wurde das Schulsystem vom Staat organisiert, anders als im Westen damals. Ab 1959 ging jedes Kind auf die POS, die sogenannte Polytechnische Oberschule. Was waren die Grundpfeiler in der schulischen Bildung des Ostens?
0: Ja, der Begriff ist ja zunächst mal ziemlich sperrig, polytechnische Oberschule. Zunächst mal bedeutet das, alle Kinder gehen von der 1. bis zur 10. Klasse gemeinsam auf eine Schule. Und Polytechnik heißt, dass da Theorie und Praxis letztendlich sehr eng verzahnt sein sollten. Und das sieht man auch schon in den ersten Jahren in dieser Schule. Es gab sowas wie Schulgärten, es gab Werkunterricht, es gab dann später so Fächer wie Einführung in die sozialistische Produktion oder es gab einen Unterrichtstag in der Produktion. Das hieß also, dass Schülerinnen und Schüler tatsächlich in die Betriebe gegangen sind und dort auch sehen sollten, wie die werktätige Bevölkerung, wie es damals hieß, eben tatsächlich arbeitet. Und das Ziel dieser Schule war offiziell, eine sozialistische Persönlichkeit aus den Kindern zu machen. Das klingt jetzt auch sehr sperrig. Aber auf der anderen Seite bedeutet das eigentlich auch nichts anderes, als dass man natürlich die Kinder und Jugendlichen für das System der DDR, für den Sozialismus begeistern und bereit machen wollte. Großer Unterschied ist, dass in der DDR die POS 10 Jahre ging und danach gab es noch eine sogenannte erweiterte Oberschule. Das war nicht, wenn man so will, dann das Gymnasium, aber es war so eine Art Äquivalent und man konnte mit einem EOS-Abschluss dann auch studieren. Und es ist aber definitiv so, dass nicht jeder auf die EOS kam, sondern eigentlich nur 2 bis 3 Schülerinnen pro Klasse überhaupt dafür zugelassen wurden. Und das auch nicht unbedingt nur aus Leistungsgründen, sondern natürlich auch aus ideologischen Gründen. Also weil sie eben Eltern hatten, die besonders staatskonform waren, weil die Eltern Berufe hatten, die jetzt eben nicht aus der Intelligenz kamen und so weiter. Also man hat da sehr genau selektiert, wen lassen wir überhaupt zu, der dann später oder die dann später auch studieren darf. Das ist eine große Eigenheit der damaligen Zeit gewesen.
1: Würdest du sagen, die Rolle von Mädchen oder dann Frauen war gleichberechtigter im Vergleich zur BRD, weil die Schule ja doch sehr handwerklich gedacht war?
0: Ja, also man sollte jetzt nicht alles immer nur unter der ideologischen Brille betrachten, sondern auch tatsächlich gucken, was waren denn letztendlich die Resultate. Und ich denke schon, dass dieser Praxisbezug und diese Praxisnähe etwas war, wovon viele auch profitieren konnten. Und selbstverständlich ist es so, dass man auch unter emanzipatorischen Gesichtspunkten sagen kann, dass es in der DDR durchaus auch Bedingungen gab, die die Gleichberechtigung der Frau letztendlich befördert hat. Aber auch das ist wiederum nicht einseitig zu sehen, weil die DDR war am Ende trotzdem eine Männergesellschaft. Das sieht man ja alleine schon an den Politikern, die fast durchweg eigentlich in der Führungsriege männlich besetzt waren. Da gab es so gut wie keine Frauen und die Frauen hatten in der DDR natürlich trotz allem auch die Hausarbeit am Hals. Also auch da hatte die Emanzipation schon starke Grenzen. Aber ganz grundsätzlich war das System sicherlich nicht so, dass es jetzt Jungen besonders bevorzugt hätte.
1: Die Sommerferien zum Beispiel in der DDR dauerten 8 Wochen lang, meist von Juli bis August. Wie waren die Ferien für Kinder und Jugendliche in der DDR? Und welche Stellung hatten dabei Organisationen wie die Jungen Pioniere und die FDJ, Freie Deutsche Jugend?
0: Ja, zunächst mal ist es ganz toll, wenn ich so dran denke, 8 Wochen, 2 Monate frei, das ist natürlich schon toll. Das ist also auch deutlich mehr als jetzt, wobei es in Europa ja auch Länder gibt, die bis zu 10 Wochen Sommerferien haben. Also insofern war die DDR schon ganz gut vorne dabei. Und ja, natürlich waren Ferien oder Urlaub in der DDR auch ein bisschen was anderes als in Westdeutschland, alleine schon aufgrund der begrenzten Möglichkeiten, was Auslandsreisen angeht. Ferien waren in der DDR auch stärker organisiert. Es gab gerade eben die Jugendorganisationen, die offizielle Jugendorganisation in der DDR. Gab dann die Pionierlager, also sowohl ein ganz berühmtes Pionierlager war, beispielsweise die Pionierrepublik Wilhelm Pieck, wo also besonders engagierte und besonders tolle, in Anführungszeichen, Schülerinnen und Schüler eingeladen wurden. Aber es gab auch Betriebsferienlager. In der DDR hatten ja Betriebe letztendlich auch dafür zu sorgen, dass ihre Mitarbeiterinnen und Mitarbeiter und auch deren Kinder Urlaub machen konnten. Und es wurden auch Ferienspiele organisiert. Also wenn man so will, wurden die Kinder auch betreut an der Schule, weil viele Eltern natürlich auch arbeiten mussten und anders als das vielleicht heute in manchen Ländern ist, auch eine sehr hohe Arbeitsquote bei den Frauen vorhanden war. Sprich, Kinder mussten einfach auch für den Staat, wenn man so will, versorgt werden. Also was vielleicht schon wichtig ist zu sagen, ist, dass es immer zweischneidig. Na, auf der einen Seite war das, glaube ich, in der Erinnerung vieler Menschen tatsächlich leicht und beschwingt und so, wie man sich Ferien einfach vorstellt. Und auf der anderen Seite ist natürlich da auch immer ein Stück weit eine Ideologisierung mitgeschwungen. Und das hatte einfach auch die Funktion, dass man dieses Gemeinschaftserlebnis schafft, und zwar im sozialistischen Sinne. Es hat eben nichts mit Individualreise zu tun, wobei das vielen, glaube ich, gar nicht so bewusst war. Das war eher subtil. Und viele erinnern sich, glaube ich, sehr, sehr positiv an ihre Ferienzeit in der DDR. Camping war eine große Geschichte in der DDR. Und natürlich gab es auch Menschen, die versucht haben, da ihre individuelle Freiheit auszuleben. Aber das ging eben nicht so einfach, weil es war eben sehr viel staatlich organisiert. Die Hotels, die Campingplätze. All das brauchte man so ein bisschen Beziehungen oder war eben dann automatisch mit drin in diesem ganzen System. Da konnte man sich kaum entziehen.
1: Nach der Wiedervereinigung 1990 übernahmen die ehemaligen DDR-Bundesländer das Schulsystem des Westens. Stimmt das?
0: Jein, das stimmt so halb. Also natürlich kann man sagen, es gab ja den Beitritt, den berühmten Beitritt. Und damit ist sozusagen das Rechtssystem der alten Bundesrepublik übergegangen auf die neuen Bundesländer. Damit ist aber auch natürlich die Hoheit der Länder über ihren Kultus und über ihr Schulsystem auch übergegangen. Sprich, die neuen Länder konnten ihr Schulsystem auch ein Stück weit eigenständig entwickeln. Und es gibt ja durchaus Unterschiede, auch von Land zu Land. Wir haben hier in Sachsen ja zum Beispiel auch ein zweigliedriges Schulsystem, kein dreigliedriges Schulsystem. Insofern gibt es schon auch Unterschiede, es gibt Nuancen, wobei man eben sagen muss, ganz grundsätzlich, ja, es ist eben ein gegliedertes Schulsystem und es ist nicht mehr die Einheitsschule und nicht mehr das, was sich mancher ja auch erhofft hat oder vielleicht auch gut fand, nämlich, dass man die Schüler länger zusammen lernen lässt. Ja, das ist also tatsächlich in dem Fall so nicht mehr der Fall, dass man 10 Jahre zusammen lernt, sondern es gibt eben diese Gliederung und zwar in allen neuen Bundesländern auch.
1: Seit der Wiedervereinigung gab es einiges Neues. 1996 zum Beispiel gab es die Reform der Rechtschreibung. Im Jahr 2000 wurde die PISA-Studie veröffentlicht, die die schulische Leistung von SchülerInnen im internationalen Raum verglich. Dabei landete Deutschland auf Platz 21 von 31 und in allen Kategorien unterhalb des Durchschnitts.
0: PISA-Studie oder auch PISA-Schock, wie es dann journalistisch genannt wurde mitunter, ist natürlich sehr prägend gewesen, klar. Das mehr Geld für Bildung ist ein Satz, den ich, glaube ich, aus dieser Zeit kenne und der aber nie aufgehört hat. Es ist aber oftmals auch eher eine Forderung, als dass man das wirklich merkt. Also ich habe manchmal das Gefühl, dass dann doch Bildung und politische Bildung und Demokratiearbeit nicht unbedingt das ist, was man zuletzt streicht, sondern da dann doch eben früher wieder den Rotstift ansetzt. Aber unabhängig davon gab es natürlich noch mehr. Es gibt zum Beispiel diese Diskussion um G8, G9, also die Frage, in wie vielen Jahren macht man Abitur, nach 12 Jahren, nach 13 Jahren. Auch das stand so ein bisschen in Verbindung mit dem PISA-Schock. Ja, wie lange müssen Kinder eigentlich lernen oder Jugendliche? Wie viel Zeit stellt man ihnen zur Verfügung? Auch im internationalen Vergleich und Wettbewerb. Und dann sind natürlich auch Themen wie Inklusion in letzter Zeit größer geworden. Also die Frage, inwiefern können wir Schülerinnen und Schüler mit Förderbedarf integrieren in die Klassen. Dann natürlich auch sowas wie Digitalisierung ist ein großes Thema, Stichwort Digitalpakt. Ist ja gerade auch wieder verlängert worden. Und das stellt natürlich Schulen, aber auch das Lernen vor neue Herausforderungen, auch was die, einerseits was die Kompetenzen angeht, die man vermittelt, aber andererseits auch den Einsatz der Lehrmittel, die man verwendet. Also da ist eine große Dynamik, und was wir natürlich nicht vergessen dürfen, sind die Konsequenzen aus der Corona-Pandemie, die ja die Schulen auch ganz, ganz stark und massiv betroffen hat. Und wo ich das Gefühl habe, dass da auch noch nicht sehr viel reflektiert wurde, was das eigentlich gebracht hat, beziehungsweise welche Effekte das hatte. Also auf der einen Seite kann man schon sagen, dass die Schulen dadurch digitaler geworden sind, aber nicht nur die Schulen, auch die Verwaltung und so weiter, das hat schon, was das angeht, einen großen Sprung gebracht. Aber andererseits haben wir natürlich auch ein Problem auf Seiten der Schülerinnen und Schüler. Es ist ja auch ein großer, großer Einschnitt gewesen, auch psychologisch, und es hat auch Lernrückstände verursacht bei manchen Schülerinnen und Schülern, und über die Punkte wird in meiner Wahrnehmung zumindest nicht so offen gesprochen und es wird auch nicht so klar aufgearbeitet, wie man sich das wünschen würde. Und als letztes Thema, das ist jetzt fast schon wieder ein bisschen durch, wir hatten ja einige Jahre, wo die Schülerzahlen sehr stark gestiegen sind, wo also auch ein Lehrermangel da war, insbesondere weil natürlich angehende Lehrkräfte vor allem aus Ostdeutschland abgewandert sind in westliche Bundesländer. Und dieses Thema Lehrermangel besteht ja ein bisschen auch noch heute. Und das Thema Quereinsteiger, dass also Menschen, die jetzt keine pädagogische Ausbildung haben, Lehrerinnen und Lehrer werden können, das wird sich wahrscheinlich in den nächsten Jahren weiter abschwächen. Aber ich sag mal, ein Schulsystem lässt sich entweder schlecht oder wenn dann nur sehr weitblickend entwickeln. Solche Effekte, auch solche demografischen Effekte, ziehen sich über Jahrzehnte. Und das ist länger als jede Legislaturperiode. Insofern müssen wir eigentlich heute über Dinge entscheiden und Dinge, Maßnahmen anlegen, die dann vielleicht in 10, 12 Jahren Früchte tragen. Und das ist ein komplexes Geschäft, insbesondere in der Politik, glaube ich. Manchmal würde ich mir wünschen, dass man Schule auch tatsächlich noch mal ein bisschen anders denkt und neu denkt, ne? Und man kann, glaube ich, aus der Geschichte heraus doch einiges finden, dass Schule eben nicht immer nur so funktioniert, wie wir sie kennen, sondern es teilweise vor 100, 200 Jahren Ansätze gab, die einfach anders waren. Also das fängt damit an, dass man sich überlegt, wie lange geht ein Schuljahr, wann werden Kinder versetzt. Und das geht weiter über die Frage, in welcher Lernumgebung arbeiten wir. Das geht über die Frage, wie setzen sich Klassen zusammen. Da kann man sich fragen, brauchen wir überhaupt Klassen in dem Sinne? Es wird ja jetzt auch in Leipzig eine große Gemeinschaftsschule gegründet am Dösener Weg, die das Lernen auch nochmal ganz anders organisiert. Und dafür braucht es natürlich dann auch ausgebildete Pädagoginnen und Pädagogen, und die fallen auch nicht vom Himmel. Sprich, man muss also wirklich mit einer großen Weitsicht an die Sache rangehen und kann sich aber durchaus auch an der Geschichte orientieren und die eine oder andere Idee abgucken, die es vielleicht sogar schon im Ansatz früher mal gab.
1: Das Thema Ferien ist für die meisten Kinder und Jugendlichen heutzutage eine positive Sache. Welche Parallelen siehst du, wenn man die Schulferien der Kaiserzeit, der Weimarer Republik und der DDR mit unserem Verständnis von Ferien vergleicht?
0: Also die Unterschiede sind, glaube ich, schon deutlich geworden. Ferien waren früher auch Arbeitszeit, wenn man so will, für viele Kinder. Oder sie waren zumindest in irgendeiner Art und Weise instrumentalisiert. Also vor allem in der Zeit der deutschen Diktaturen war das eindeutig so, dass Kinder in dieser Zeit auch weiter beeinflusst werden sollten und da nicht in Ruhe gelassen wurden und machen konnten, was sie wollten. Das ist vielleicht der Unterschied. Der einzige Parallele, die man sagen kann, ist, auch heute sind Ferien auch noch insofern politisch, was Teilhabe betrifft. Also das würde ich behaupten. Denn in unserer Gesellschaft kann sich eben nicht jede Familie einen großen Sommerurlaub leisten. Und viele Kinder müssen dann eben zu Hause bleiben. Und ich glaube, das ist so die gesellschaftliche Relevanz, die auch heute noch spürbar ist, dass Bildung auch immer noch, auch unter nicht mehr so verschärften Umständen, aber immer noch spielt Geld eben eine Rolle, wenn es um Bildung geht. Und das zeigt sich am Ende auch in der Ausprägung, wie man die Ferien verbringt. Das ist vielleicht das Traurige, was es ein Stück weit, wo man eine Parallele drin sehen kann. Ich denke, wir müssen da einfach weiter dran arbeiten, was Chancengerechtigkeit betrifft. Das ist, glaube ich, eine Aufgabe, die wird es auch in 100 Jahren noch geben. Wir werden da nie an einen Punkt kommen, wo die wirklich erreicht sein wird. Aber wir müssen eben dafür sorgen, im Rahmen aller Möglichkeiten möglichst vielen Kindern Zugang zu Bildung und aber auch Zugang zu guter Erholung zu schaffen. Beides ist ja wichtig. Es sind ja Ferien nicht nur eine Zeit, wo man einfach nichts macht, sondern sie bereiten letztendlich auch vor auf das, was dann in der Zukunft auf die Kinder zukommt. Und insofern ist es schlichtweg unsere Aufgabe, dafür zu sorgen, dass da möglichst viele gute Chancen haben, sich gut zu erholen in der Ferienzeit. Und das wünsche ich natürlich auch allen.
1: Vielen Dank für deine Zeit und das Interview.
0: Sehr gerne.

0: Herzlich willkommen, Leute, vom Festival Labor im Vogtland in Hauptmannsgrün. Hier ist Kit Priester am Mikrofon. Das Laborfestival findet statt im Vogtland in Hauptmannsgrün und wir werden ein bisschen vom Aufbau berichten. Es ist so ein DIY-Festival, das heißt, hier helfen viele Leute zusammen und wir werden euch auch ein bisschen erzählen, welche Bands spielen und sitzen hier auf dem Festivalgelände an so einem Hang. Also es gibt eine so eine, wie eine Festivalstraße, die eine Bühne ist auf der einen Seite, die Waldbühne, auf der anderen Seite ist die Zeltbühne, die hieß bis letztes Jahr Black Mamba, aber den Namen haben sie irgendwie verändert. Und zwischen den beiden Bühnen befinden sich mehrere Stände, man kann Cocktails trinken. Und jetzt sitze ich eben in diesem Wohnzimmer mit Teha und Luisa. Und es hat gerade eben kurz ein bisschen geregnet, aber es ist immer noch sehr warm. Also es war so ein Sommerregen, der war eigentlich auch ziemlich schön. Teha, würdest du uns vielleicht und natürlich den Leuten, die zuhören vor allem, ein bisschen das Festival beschreiben? Jetzt haben wir deine Stimme noch nicht gehört, also stell dich doch gerne kurz vor und erzähl das Laborfestival, was ist daran vielleicht besonders im Vergleich zu anderen Festivals? Du warst ja vor kurzem auch auf einem anderen großen Festival, jetzt hast du irgendwie vielleicht auch den direkten Vergleich. Wie ist es hier? Was kommt für Musik vielleicht auch? Oder was schätzt du an diesem Festival? Weshalb kommst du jetzt schon zum wiederholten Male hier nach Hauptmannsgrün?
1: Also erstmal auch Hallo in den lieben Radioäther. Und es ist eben nicht nur die schöne Landschaft und eben halt auch so die, ist das mal, Abgeschiedenheit und Ruhe, die man hiermit genießen kann. Es ist einfach dieses Zusammenkommen von Menschen, die man meistens eben hier nur trifft, beziehungsweise auch eben halt so einer wirklich unfassbar entspannten Atmo, dass man eben halt hier im Vogtland, in der Provinz, einfach so ein Festival auf die Beine stellen kann, was halt wirklich durch Menschen auch jetzt schon über mehrere Jahrzehnte eben halt mitgetragen wird. Also es gibt es seit über 20 Jahren und ich bin jetzt, glaube ich, das, keine Ahnung, 6., 7. oder 8. Mal irgendwie da. Also es ist so ein fester Termin irgendwie im Jahr, der gerade irgendwie für die jungen Menschen aus dem Vogtland, die eben auch weggezogen sind und gerne aber auch eben im Vogtland noch sind, trotz der immer rechter werdenden Realitäten hier in der Ecke, dass man da einfach eben so unfassbar dankbar ist, dass sowas eben existiert und dass man eben halt da auch eine Musik konsumieren kann, die auf jeden Fall immer einem mitbewegen wird und wo man auch außerhalb der eigenen Geschmackbubble etwas mitnehmen wird, wo man auf jeden Fall ja Freude dran hat, wenn man es hört.
2: Ja, TH, also was mir natürlich gerade richtig auffällt, ich muss dazu sagen, wir waren letztes Wochenende auch schon auf einem Festival unterwegs. Es ist gerade eine sehr spannende Zeit. Und wir waren doch auf einem sehr großen Festival, das Feel-Festival, sehr kommerziell, natürlich auch viel technoider als hier. Aber als erstes kommen wir hier an und ich stelle fest, hier ist es so schön entspannt. Es ist einfach muckelig. Wie die Leute schauen einen freundlich an. Es gibt keine Techno-Uniform. Und ich merke, oh schön, hier kann ich durchatmen. Ich freue mich, hier zu sein. Und ähnlich wie du, auch seit vielen Jahren bin ich hier. Und dieses Jahr auch zum zweiten Mal eben hier im Radio mit euch. Und ich habe Lust, dass wir noch ein bisschen darüber erzählen, wie es ist, hier zu sein. Denn es ist wirklich so schön und so besonders. Es findet gerade der erste Soundcheck statt. Wir sind hier umgeben von Bäumen, eingebettet in der Hügellandschaft. Es gibt verschiedene Zeltplätze, wo man gut unterkommen kann. Es sind sehr familiäre Camps. Und es macht einfach Freude, hier rumzulaufen. Und vor allem ist es überschaubar.
1: Genau, und es ist eben auch keine ehemalige Braunkohle-Rest, also Tagebau-Landschaft, die wieder renaturiert werden muss und belebt werden muss, sondern es ist halt wirklich einfach ein wunderschönes Stück Natur, wo es einfach ein unfassbares Geschenk ist, was man eben immer wieder wertschätzen kann, dass das eben halt hier in der Provinz so mit stattfindet und eben auch für diejenigen Menschen, die das eben halt auch kennen, auf sehr großen Festivals zu sein, wo eben halt auch eine mitunter überreizendes Angebot an Bühnen ist, an Menschen, an aber auch zu viel Geld ausgeben in einem trotzdem ungesunden Maßstab für das, was man eben halt dann an Essen da rausbekommt. Da ist es hier deutlich entspannter eben und freundlicher angelegt auf eben halt die Leute. Also von Bekannten, die Anfang der 2000er häufiger hier waren, die hatten es auch liebevolles Festival genannt, also weil man hier eben so gut essen konnte und einfach eine Auswahl hatte, die es zu der Zeit eben sonst nicht irgendwie gab und das eben auch zu einem Preis, der erschwinglich ist. Auch das ist immer noch der Fall. Und
0: es gibt irgendwie dieses Jahr anscheinend besonders viele Wespen. Ich war vorhin beim Bierhimmel unten und da waren wirklich, keine Ahnung, Dutzende.
1: Auch
0: hatte dich gestochen?
1: Nee, auch danke fürs Ansprechen. Ich wollte gerade versuchen, professionell einfach darüber zu blenden, aber nee, die hat mich einfach nur sehr aggressiv angefallen und genau. Wollte wahrscheinlich auch einfach ins Radio mit, aber die gute Isabelle, die war jetzt unfreundlich. Also das war nicht konsensual, mich so anzugehen. Aber ja, wir sind eben hier auch in der Natur. Also der Bass hat's noch nicht tot gewummert. Und es ist eben halt auch ganz, ja, schön. Aber ich hoffe halt auch, dass ich jetzt nicht gestochen werde. Aber das wird nicht passieren. Also die wollen ja auch irgendwie halt nur chillen und sind wahrscheinlich nur überfordert, dass jetzt alle Leute hier sind und Party machen, während die sonst ja Party machen.
0: Okay, das Wespenthema
1: ist professionell gelöst. Die machen ihr
0: Können
1: Zeug, wir machen
0: schließen.
1: Unser Zeug, genau.
0: Wie war denn euer Hinweg?
1: Da ist auch eine Libelle. Das Thema können wir aufmachen. Also wir haben hier wunderschöne Natur und eben auch hier vorne dann den Mühlteich. Und ja, die wird man auf jeden Fall auch ein bisschen mit entdecken können. Und ja.
0: Genau, der Mühlteich. In meiner Erinnerung war der irgendwie viel kleiner, weil auf dem Hinweg, ich bin ja mit 4 Leuten gekommen, die zum ersten Mal auf das Festival fahren und die haben dann so gefragt, wie groß ist denn der See? Und ich war so, naja, vielleicht so 20 mal 20 Meter, aber der ist locker doppelt so groß.
1: Ja.
0: Es gibt auf jeden Fall direkt an diesem See, halt so an diesem Mühlteich auch ein Camping-Area. Wir haben uns jetzt, für welches habt ihr euch, also wo wollt ihr euer Zelt aufschlagen?
2: Ich denke, also ich bin dafür, dass wir wieder an dem gleichen Ort wie immer campen. Das ist quasi einmal über die Straße rüber, dann sind wir nicht direkt dort, wo die Musik laut läuft. Wobei TH gerne quasi hinter uns, hinter dem Wohnzimmer, da ist nämlich auch noch ein Campingplatz. Da haben wir morgens ein bisschen mehr Schatten. Aber wir haben so viel Zeug im Auto und das auch zu unserer Anreise. Wir haben sehr viel Zeit mit Kofferraum vollstopfen, auch mit der Technik für die Radioaufnahme verbracht und sind dann aber doch gut aus Leipzig weggekommen. Und genau, ja, jetzt sind wir hier und die Zeltthematik ist noch nicht so ganz geklärt.
1: Genau, weil bei mir ist die Gewohnheit eben hier hinten bei dem Zeltplatz zu sein, wo man dann eben halt auch einfach so rausstolpert, reinstolpert ins Gelände und auch eben halt für die Fälle, dass eben halt dann auch andere Freunde oder Freundeskreise eben halt draußen mitpennen, ist dann auch eben halt noch so ein kleines ja, Inselchen irgendwie halt mit hier in der Nähe gibt, wo dann eventuell doch nochmal so ein Getränk oder irgendwie eine kurze Pause irgendwie vom Gelände sich mit gegönnt werden kann, obwohl alles eben halt auch relativ nah überschaubar beieinander liegt und es trotzdem aber auch so weit genug irgendwie halt mit ist, dass man eben auch sehr viele kleine schöne Ecken entdecken kann. Also ich freue mich auch schon sehr auf die Party im Wald. Also da ist dann auch meistens immer so ein kleines Konzert das ist dann so, ja, je nach Waldbrandgefahr eben halt dann auch eine gute Ecke, wo man dann einfach in den Bäumen sitzt und dann irgendwie halt einen wunderbaren Auftritt lauschen kann. Und ja, es wird ja einfach wunderschön belebt, die Ecke. Und das macht es halt irgendwie so unfassbar toll und absurd. Also, dass es nicht ständig so schön laufen kann, da grübelt man ein bisschen nach. Also, warum macht man sich's eben halt nicht andauernd schön?

0: Das war Afar mit Born and Die. Und dieser wunderschöne, wavige Sound in organischen Soundlandschaften wird uns hier erfreuen. Und zwar spielt dieses Duo aus Berlin, kommen die beiden heute? Wo sind sie? Morgen, 23 Uhr, genau. Ich freue mich sehr drauf. Ich finde es auch richtig schön, ein bisschen vorbereitet zu sein und zu wissen, welche Bands ich mir anhören werde. Und ich werde morgen hier meinen 33. Geburtstag feiern. Und da kann ich diesen Geburtstag dann wunderschön ausklingen lassen. Ich freue mich sehr. Und ich kann dazu nur sagen, wie toll das eigentlich immer wieder ist, dass Bands aus Deutschland und aus Europa, aber auch weltweit hier auf dem Labor spielen und es immer eine wunderschöne Musikauswahl gibt. Auch dieses Jahr bin ich sehr begeistert. Es gibt richtig viele Bands und KünstlerInnen, die ich mir anhören möchte. Und dann kommt man auch mal schnell in den Zugzwang, dass man dann vom Zeltplatz los muss.
1: Du hast ja eben so ein bisschen die Bands angeschaut. Was würdest du sagen, was sind es so für Genres, die hier gespielt werden?
0: Also im Groben würde ich sagen, es gibt viel Indie, es gibt viel experimentelle Musik, es gibt gute Rockmusik. Ich liebe auch, dass hier eine gute vogtländische Punkband spielen wird. Scheiße noch eins heißen die. Also es ist ein bisschen breit aufgestellt. Wir haben auch eine Künstlerin, die kommt aus Thüringen, die Antoni heißt sie. Und die macht auch ganz sweeten Sound, ist dann wieder mehr so die Indie-Richtung. Und ja, es ist zwischen Punkrock, Indie, Wave-Sounds, experimentelle Musik, alles vorhanden.
1: Geil, da hört jemand zu und freut sich. Magst du rüberkommen und uns mit uns kurz ein Interview machen? Ah ne, jetzt reagiert sie nicht, ja. Vielleicht wird die gleich rüber geschickt, weil wir sitzen ja hier und es wuseln überall Leute rum. Magst du rüberkommen? Ist doch super.
0: Ja, hast
1: von
0: du
1: der
0: Lust?
1: Orga. Komm rüber. Doch, doch, doch, na klar. Machst du gerade eine Pause? Erstmal eine rauchen.
0: Erstmal eine rauchen, das ist mehr als verständlich.
1: Machen wir auch.
0: Ja, wir sitzen hier im sogenannten Wohnzimmer. Das heißt, alle, die Lust haben, vorbeizukommen, mit uns zu quatschen, können das hier machen. Natürlich ist immer eine gewisse,
1: Schüchternheit.
0: Es ist ungewohnt, hier ins Mikrofon zu sprechen. Aber am Ende ist das so schön, dass wir hier in die Welt raus sind.
1: Als ich vorhin rumgelaufen bin mit dem Mikro, die Leute haben alle irgendwie sofort geantwortet. War gar nicht so viel Schüchternheit da.
0: Ja, richtig schön. Richtig gut, dass du auch den Moment hattest. Bei uns war die Anreise ein bisschen knapp vor Produktionsbeginn. Aber richtig gut, dass du, liebe Kidpriester, hier schon ein bisschen die Stimmung einfangen konntest. Jetzt haben wir hier noch schöne Geräusche. Die Bühnen werden anscheinend noch festgetackert.
1: Hat irgendwas gebohrt.
0: Und wie war denn so die Stimmung?
1: Also anscheinend läuft es dieses Jahr ein bisschen chaotischer als sonst.
0: Oh, okay.
1: Ich habe gehört, dass viele der HelferInnen sehr knapp erschienen sind. Das Festival lebt ja eben davon, dass sich viele Leute beteiligen, wie bei vielen Festivals, die eben aus so einer DIY-Kultur irgendwie kommen. Und anscheinend lief es nicht ganz sauber. Wobei ich sagen muss, auch in den letzten Jahren hatte ich das Gefühl, dass hier vieles auch noch auf den letzten Drücker passiert, aber das Stresslevel trotzdem irgendwie nicht so hoch ist. Also ich denke, am Ende wird hier alles stehen. Heute Abend beginnt das Festival mit Asia-Imbiss auf der Waldbühne um 19.30 Uhr. Und ich glaube, dann wird bestimmt alles in Ordnung sein.
0: Ja, ich denke, das wird hier auch, das wird niemandem übel genommen, wenn noch nicht alles perfekt ist. Ich habe das Gefühl, die Leute trudeln so langsam ein, das Camp wird eh erstmal aufgebaut. Und ja, wenn dann Musikstart ist, dann sind alle soweit, und zwar vom Festival, aber auch die Gäste sind dann soweit.

0: Das war Bartsch von Grote Geerstaat. Das ist ein niederländisches Noise Rock Quintett und stellt hier eben auch Musik dar, die nicht aus Deutschland kommt. Ich freue mich, dass sie den Weg aus den Niederlanden hierher schaffen und bin sehr gespannt, diese fünf Menschen live zu sehen.
1: Okay, also ihr beide seid ja auf dem Festival, oder ihr kennt es ja auch schon seit vielen Jahren, weil ihr aus der Region kommt, nämlich aus Plauen. Beide gebürtig aus Plauen?
0: Ich bin gebürtig aus Plauen, Thomas kommt aus Fröbersgrün, ein Dorf in der Nähe von Plauen.
1: Genau. Aber geboren in Plauen im Krankenhaus, das weiß ich zufälligerweise.
0: Natürlich wurden wir im gleichen Krankenhaus geboren, in der Melanchthonstraße.
1: Und auch im selben Jahr?
0: Nein. Ich bin ein bisschen älter.
1: Okay, dein 33.
0: Ich werde morgen 33,
1: das ist so
0: richtig.
1: Cool.
0: Thomas hat die 30 noch nicht geknackt. Hat die 30 noch nicht geknackt.
1: Aber das wird noch. Na, ich wollte euch mal fragen. Also ich bin ja ein Stadtkind. Ich bin in einer Großstadt aufgewachsen. Meine Eltern sind auch in stimmt gar nicht, mein Vater nicht. Egal, auf jeden Fall bin ich irgendwie so stadtsozialisiert eindeutig. Und ihr bewegt euch so ein bisschen zwischen dem Vogtland und Leipzig hin und her. Und ich habe das Gefühl, Stadt, Land, es sind wirklich unterschiedliche Lebensrealitäten.
0: Auf jeden Fall.
1: Die man sich irgendwie, wenn man nur in einem der beiden Kontexte lebt, auch, also ich glaube eher die Städter wissen nicht so genau, wie es auf dem Land ist, umgekehrt vielleicht schon eher.
0: It's hard to imagine, wenn man nicht beide Welten kennt.
1: Erzählt doch mal über diese beiden Welten. Ich gebe mal mein Mikro an TH weiter.
2: Also die Unterschiede sind manchmal halt auch einfach so unfassbar gering, aber trotzdem machen sie so unfassbar viel aus. Also das Angebot in der Stadt, was eben halt dann ja auch zu so einer Normalität werden kann, an Kultur, an Freiräumen, an Bars, an Essensmöglichkeiten oder eben halt auch dritten Orten, die man irgendwie halt mitnehmen kann. Dessen ist man sich ja oftmals gar nicht so bewusst. Auch eben die Mobilität, wie man eben halt sehr schnell von A nach B kommt und eben halt eine Freiheit genießt, dass man um die Ecke einkaufen kann und eben auch richtig fix irgendwie halt seine Dinge mit lösen kann. Das ist alleine durch die Logistik auf dem Land gar nicht so gegeben. Also da ist es schon krass, wie viel man planen muss, damit man eben zu seinen Projekten kommt, zu seinen Lebensmitteln, zu so den grundsätzlichen Sachen, die man eben halt auch fürs Leben braucht. Und vieles, was eben da eigentlich noch mit dazugehört an einer Kultur oder eben zusätzlichen Dingen, die nicht nur den Alltag betreffen, das fällt halt hinunter. Also wenn man da nicht aktiv eben auch da in einem Vereinsleben, hinter einer sportlichen Aktivität oder eben halt auch Theater- oder Museumsbesuchen dahinter ist, dann findet es halt nicht einfach so statt. Genau, zum Beispiel. Oder der Feuerwehr oder Dartclub oder was auch immer. Also wenn man da nicht so die Orte hat oder so diese Festigkeit, dass man eben halt da auch immer mal wieder mit unterschiedlichen Menschen auch interagiert, nicht immer nur denselben Leuten, dann wird es auch nicht passieren. Also
0: ich finde das bei dir, TH, ganz ganz erstaunlich, weil du wohnst und lebst in Leipzig, aber du arbeitest in Plauen. Und du pendelst tatsächlich. Ja. Und beide Realitäten prägen deinen Alltag. Und bei mir ist es ein bisschen anders. Ich lebe quasi richtig voll und ganz in Leipzig und habe aber meine Familie natürlich hier im Vogtland, die ich auch regelmäßig besuche. Und ich habe, bevor ich nach Leipzig gezogen bin, nochmal in meinem Erwachsenenalltag mich entschieden, ein paar Jahre in Plauen zu leben. Und für mich war das dann schon nur dadurch aushaltbar, dass ich mich aktiv in die Kulturlandschaft hier im Vogtland eingebracht habe und mitgearbeitet habe, das mitgestaltet habe. Sonst hätte ich das, glaube ich, nicht ausgehalten. Also dieses Defizit, was irgendwie vorhanden ist, ist für mich nur dadurch tragbar gewesen, da aktiv mitzugestalten und das zumindest zu versuchen. Und ich merke, dadurch, dass ich das in Leipzig auch jetzt tue, dass natürlich die Gegebenheiten so unterschiedlich sind. Während ich in Plauen das Gefühl hatte, dass man ganz schnell auf Steine beißt, ist in Leipzig im Prinzip alles möglich. Aber der Zulauf und die, wie das angenommen wird, war natürlich dadurch im ländlichen Raum, die Annahme davon war so viel größer. Alles, was angeboten wurde, wurde immer richtig gut angenommen. Und in Leipzig muss man schon gut Werbung machen und auch schauen, dass die Sachen auch ja zu den Leuten finden.
1: Was hast du denn dann so gemacht, als du in Plauen warst? Weil du meinst, du hast dich aktiv eingebracht. Wie sah das dann aus?
0: Ich war Teil vom Unikat e.V. in Plauen. Es ist ein ganz tolles Kinderkunstzentrum, was von 4 Frauen gegründet wurde, auch schon vor über 20 Jahren. Und dort gibt es verschiedene Werkstätten, wo Kinder arbeiten können. Und das ist auch ein Veranstaltungsort, wo über das Jahr quasi Feste feiern, feste Unternehmungen gemacht werden, nach den Jahreszeiten gestaltet. Und das ist so eine richtig feste Instanz in Plauen. Das ist in den ältesten Häusern in Plauen, die sind noch aus dem Mittelalter. Und genau dort sind eben diese Werkstätten von diesen ganz tollen Frauen, die diesen Verein immer noch weitertragen. Ich habe dafür so, so viel Hochachtung. Und wir haben damals, als wir hier gearbeitet haben, das waren meine Kollegin und ich, so ein bisschen versucht, so einen jüngeren Spirit damit reinzubringen und haben so ein erstes kleines Festival in Plauen gemacht. Das kann man nicht vergleichen mit dem Labor, aber trotzdem hat das 2 Jahre stattgefunden, das Unikativ. Und das war so eine sweete Zeit. Und ja, dadurch kenne ich auch so ein bisschen, nur ansatzweise, aber so Orga-Strukturen von Festival, was dahinter steckt, dass wenn ich hier bin, ich habe so eine Hochachtung dafür. Man hat ja gar keine Ahnung, was hier eigentlich ein Jahr lang als Vorlauf an Arbeit nötig ist. Deswegen, ich habe so, so viel Liebe und Respekt für die Leute, die hier bleiben und sich dafür entscheiden, immer wieder da rein zu investieren, damit hier was geht. Und das ist so schön, weil es keine Selbstverständlichkeit ist.
2: Genau, also auch eben halt so, wie du das gestaltet hast und da eben halt auch gemerkt hast, so okay, da ist eine Notwendigkeit, da fehlt etwas, also wenn man nicht irgendwie halt das sein lassen möchte, dass man sowas konsumiert, dann muss man es halt selber auf die Beine stellen. Und das Schöne dabei ist ja auch, dass man eben zu so unfassbar engen menschlichen Kontakten eben auch da kommt und das lernt man hier eben auch sehr, sehr deutlich. Gute Freunde sind wichtig und die halten einem im Leben und sorgen eben halt auch dafür, dass man eben an Orten, wo manchmal Mangel eben halt auch existiert, trotzdem man sich die Zeit gut macht und das Beste eben halt auch damit raus und

0: dass man eben hier gestalten kann, dass sich solche Freiräume eben auch erschaffen werden können und dass das eben nicht nur als eine Ausflucht aus einem Alltag eben mit ist, sondern man arbeitet ja auch schon in einem Alltag darauf mit hin, dass man sich eben halt einfach eine bessere Umgebung mitgestaltet und die eben dann auch bei so einem Festival für eben alle möglichen Menschen und Hintergründe, also von Familien zu jüngeren Menschen, zu älteren Menschen. Also ist es eben auch für die Menschen, die jetzt hier im Zelt pennen, im Auto, im Camper oder eben die als Tagesbesuchende eben hier vorbeikommen, sehr vielfältig, was man eben hier auch mit erleben kann. Und das Ganze eben so unfassbar liebevoll gestaltet. Also auch hier, das ist wie eine große Community eigentlich.
1: Jetzt haben wir hier Besuch bekommen, das ist so schön. Zwei Menschen aus dem Orga-Team haben sich jetzt zu uns extremst freiwillig zu uns gesellt. Würdest du dich kurz vorstellen?
2: Ja, hi, ich bin die Niki und neben mir sitzt die
3: Anja.
1: Hallo Niki und hallo Anja, genau, du kannst noch ein bisschen das Mikro wirklich näher ranhalten an den Mund. Ihr seid vom Orga-Team, was ist deine Aufgabe dieses Jahr?
2: Dieses Jahr habe ich Pause.
1: Wie schön.
2: Und du?
3: Ah, dieses Jahr bin ich auch mal nicht im Deko-Team, sondern unterstütze die
1: Losbude. Auch ein bisschen näher ran, ruhig noch ein bisschen.
3: Unterstütze die Losbude und konzentriere mich hauptsächlich auf den Abbau, weil da dann immer weniger Menschen am Start sind und das auch eine ganz wichtige Aufgabe ist.
1: Mhm. Nachdem dann der ganze Spaß vorbei ist, ist
3: ja, dann bleiben halt meistens nur noch wenige übrig und das dann wieder als Übergabe fertig zu haben, das ist dann schon immer wild.
1: Und Niki, weil du sagst, du hast dieses Jahr Pause, du bist aber trotzdem hier und im Vergleich zum letzten Jahr, also brauchst du eine Pause, weil letztes Jahr so dolle war? Was hast du da gemacht?
2: Deko-Team.
1: Mhm.
2: Und ich habe auf dem Platz halt alles koordiniert und gemacht und ja, das nimmt halt auch viel Zeit in Anspruch, übers ganze Jahr das zu organisieren und zu machen. Und ja, so nach ein paar Jahren kann man sich dann auch mal eine Pause gönnen. Und ja, Pause ist so, ich bin im Merch mit.
1: Mhm.
2: Na? Und also ja, man packt halt überall mit an, wo mal noch was gebraucht wird. Aber ich versuche mich irgendwie schon so ein bisschen rauszunehmen.
1: Mhm. Das ist ja interessant, weil eigentlich bei so gewachsenen Strukturen, das Labor gibt es ja jetzt schon seit über 20, 25 Jahren, verfestigen sich ja auch oft einfach dann so Aufgaben, dass dann immer dieselben Personen dieselben Aufgaben übernehmen. War das dann, also hat es dann jemand anderen gegeben, der gesagt hat, so alles gut, Niki, ich mach das, also ich nehme das mal in die Hand mit der Koordination fürs Deko, oder musstest du da so richtig selbst eigentlich einen Ersatz suchen? Also war das einfach, dich da mal rauszunehmen nach den ganzen Jahren?
2: Ja, das läuft
1: okay.
2: Also.
1: Ey, richtig gut.
2: Ja.
1: Wie oft trefft ihr euch denn so übers Jahr verteilt?
2: Wir haben dann quasi, wenn es in die heiße Phase geht, zur Vorbereitung haben wir Online-Meetings. Und also das Deko-Team, ja, wir haben halt einen Chat. Und dann hast du halt so Tage, wo du sagst, ey, an dem und dem Wochenende lasst uns treffen und lasst uns erstmal schnacken, was machen wir, wie machen wir, hin und her. Und dann geht man eigentlich schon in die Produktion. Aber bis jetzt war es meistens so gewesen, dass wir dann hier produziert haben halt. Wir sind sonntags angereist und bis donnerstags haben wir dann hier, oder bis freitags, ja, nachts, Nachtschichten, oh mein Gott, haben wir produziert und alles quasi hier von, also die großen Figuren und sowas haben wir alles hier produziert. Und aber jetzt in den letzten Jahren hat sich das dann so entwickelt, dass wir halt so wie Teams haben, die dann quasi, die Flo in Zwickau, die hat dann angefangen im Atelier halt die Roboterfrau vom letzten Jahr schon zu bauen und ja, also wie so ein riesen Ameisenhaufen und ne, irgendwann sagst du dann mal so, jetzt will ich auch mal aufs Festival gehen, ohne dass du ständig irgendwo irgendwas siehst und machst und tust und sondern einfach nur mal da bist und auch mal guckst und einfach auch mal machen lässt.
1: Ja. Und das Thema, es gibt ja jedes Jahr eigentlich so eine thematische, so ein Thema, wonach sich die Deko richtet. Das betrifft vor allem die Deko, ne? Und dieses Jahr Pop Art.
2: Genau.
1: Und letztes Jahr war es irgendwas so robotermäßiges, Seife. Industrial
2: war es.
1: Ah, stimmt, genau.
2: Ja.
1: Und wie kommt ihr auf die Themen? Schlägt denn einfach jemand was vor und dann sind alle.

0: Also ja, das ist cool.
1: Ja, Brainstorming und überlegen uns halt, auf was hat man Bock und wo kann man möglichst viele verschiedene Sachen umsetzen. Aber trotzdem, dass sich das wie so ein kleiner roter Faden doch durchs Festival zieht. Und letztes Jahr hat das ziemlich gut geklappt mit dieser Computerfrau auf der großen Bühne.
0: Ich weiß ja, nicht, ob die war cool, ich erinnere mich, ja.
1: Na, dann hat uns der Chaos Computer Club geholfen, aus Zwickau dann auch umzusetzen, dass sich die Augen rollen bei dieser oder das Herz schlägt und pumpt. Das war eine schöne Kooperation.
0: Und solche Entscheidungen, verlaufen die dann so easy oder gibt es dann Leute, die sagen, nein, kein Pop-Art, ich will Blumenwiese. Ist es harmonisch oder ist es umkämpft, dieses Thema?
2: Nee. Nö, eigentlich nicht. Also wir schauen halt auch, was haben wir jetzt noch an Materialien da, was ist verfügbar, was kann man organisieren, weil man hat ja auch kein Riesenbudget, um jetzt, sag ich mal, ne, dann zu sagen, oh, weißt du, wir kaufen hier irgendwas ein, wir produzieren ja alles selber. Und von daher muss man dann halt auch schauen, an was kommt man ran, ne? Wer kann noch wo was organisieren und ja, dann findet sich das meistens. Ne?
0: Weil du das Budget gerade angesprochen hast, dieses Jahr lief der Vorverkauf ja anfangs nicht so gut und es wurden irgendwie überraschend wenig Tickets so am Anfang verkauft. Das hat sich jetzt, wie ich gehört habe, am Ende normalisiert. Also ja. Jetzt sieht es irgendwie so aus, dass das von der BesucherInnenzahl so sein wird wie in den letzten Jahren. Also war das dann vorher eine Diskussion, wo würde man denn dann so anfangen zu sparen? Weil ich dachte auch so, naja, dann wahrscheinlich ist dann der Technikverleih ja auch einfach, dann nimmt man immer dieselben, mit denen man halt schon zusammengearbeitet hat. Ja. Und dann stelle ich mir so vor, ob man dann auch einfach so Entscheidungen trifft, okay, wir müssen so ein bisschen abrüsten und sagen jetzt, die Bühne kriegt jetzt irgendwie 4 weniger Scheinwerfer oder so. Wie verläuft denn so ein Prozess? Also fiel es euch dann einfach oder habt ihr überhaupt praktisch auch kürzen müssen? Oder wie läuft es dann mit dem...
1: Nächstes Jahr steht ja unser 25-jähriges offizielles Jubiläum an. Und dann wollen wir unsere Kräfte eigentlich darauf konzentrieren, dass das vielleicht nochmal ein richtig cooles Ding wird. Und dann haben wir halt gesagt, dieses Jahr wird es so ein bisschen gemütlicher. Wir nehmen das, was da ist, stecken nicht allzu viel Kraft in sonst was für große Projekte. Aber nächstes Jahr dann vielleicht mal ein Revival von den besten Dingen, die wir so über all die Jahre hatten, die letzten. Und das wäre nochmal so ein schönes Ding, dass wir selbst uns nochmal treffen und sagen, vielleicht noch mit Fotowand und halt Projekte, die gut liefen, nochmal entstehen zu lassen.
0: Das heißt, das wäre dann auch praktisch wie eine Sparmaßnahme auf eine Art, dass man sich mehr darauf besinnt, was es überhaupt schon gibt, oder?
2: Ja, das auch. Also wir meine Frage achten mal drauf.
1: Naja, letztes Jahr war es mit den Besucherzahlen, es war ja sehr verregnet, ja, wenn ihr euch noch erinnern könntet. Also wir hatten ja leider 10 Tage mit Aufbau, Abbau, fast nur Regen am letzten Tag. Bei der Übergabe kam dann die Sonne raus. Das zerrt natürlich auch so an Kräften. Da waren natürlich dann auch nicht so viel Tagesgäste da oder Besucher, weil heutzutage, ich glaube, das betrifft aber viele kleine und große Festivals, dass gar nicht mehr so viele Leute jetzt unbedingt hierher kommen, so wie vorher das war, dass die jetzt tagelang zelten oder sich so machen, dass die dann wirklich auch sagen, oh, ich guck mal, wie das Wetter wird und entscheide mich dann spontan, komme ich jetzt einen Tag, zwei Tage. Das ist schade, aber ich habe gehört, das geht schon einigen Festivals so. Vielleicht ist das Festivalverhalten auch ein bisschen anders geworden und ja, dann ist das schon immer auch eine sagen. Nummer, wie das Wetter ist. Na, ich glaube, dieses Jahr läuft es viel besser. Und ja, sehen wir mal.
2: Ja, klopfen wir mal auf Holz, ne?
0: Klopf.
2: So.
0: Ja, bis jetzt ist es sehr schön. Es ist ein bisschen drückend, aber es ist warm und man ist ein bisschen klebrig. Wart ihr schon schwimmen?
2: Also ich war heute noch nicht im Teich, nein. Aber die letzten Tage auf jeden Fall.
0: Das heißt, ihr seid jetzt schon seit Tagen auf dem Gelände, auch mit den anderen Leuten aus dem Orga-Team?
2: Ja.
0: Und dann ist es irgendwie, dann müsst ihr euch Urlaub nehmen von euren, also.
2: Ja, Labor ist so ein fest eingeplanter Urlaubsslot.
1: Slot. Burlaub.
2: Der Burlaub, genau. Der Laborlaub, ja, also es ist halt schon seit Jahren, also es ist halt so eine festgesetzte Größe.
0: Ja.
2: So, man trifft quasi die Familie, ne? Also, viele sehen wir auch nur einmal im Jahr. Na, von daher.
0: Und das, wohnst du hier in der Nähe oder wie bist du verbunden mit der Region?
2: Ich wohne in Plauen.
0: Ah ja, okay.
2: Also, von daher, ja.
1: Also ich bin hier geboren in der Gegend, habe, wo das angefangen hat, das Labor auch noch hier gewohnt, bin dann aber bald weggezogen und momentan in der Slowakei und reise da jedes Jahr an. extra
0: Oha. Hilfe. Wie bist du angereist? Mit dem Zug oder mit dem Flugzeug oder mit dem Auto?
1: Mit dem Automobil.
0: Ah ja, okay. Vielleicht verratet ihr uns noch, gibt es eine Band, auf die ihr euch besonders freut oder spielen die Bands gar nicht so eine große Rolle? Gibt es irgendwas, was
1: also für mich spielen die Bands, für mich ist das eher so eine Herzensangelegenheit und auch was Buntes ins Vogtland zu bringen, was Offenes in Safe Space und ja, ein schönes buntes Ding. Für mich ist das ein Familientreffen. Mir persönlich ist es gar nicht so wichtig, welche Band da jetzt spielt. Für mich ist sowieso klar, ich komme. Wie sieht's bei dir aus?
3: Also ich weiß ganz genau, was ich mir angucken will. Und ja, ich also komme schon auch wegen der Mucke. Na,
0: Dann sag doch mal, was.
3: Nein, ich will das nicht verraten. Nein. Außerdem kann ich das hier ohne Brille überhaupt gar nicht lesen.
4: Hast du ein Highlight, was du heute gerne sehen möchtest?
3: Ich sehe alle.
0: Das ist auch irgendwie so genial, dass man theoretisch, ich habe ja immer so wahnsinnige Angst, was zu verpassen. Das ist so ein FOMO-Ding, das habe ich total. Und ich war total begeistert, dass man hier theoretisch alle Bands, also man muss sich gar nicht entscheiden. Ja. Man kann sich nur für oder gegen einfach Live-Musik entscheiden. Also wenn man Bock hat, dann kann man aber von der einen zur anderen Bühne hin und her laufen, sich immer schön ein Bierchen holen im Bierhimmel.
3: Genau.
0: Und muss dann gar nicht vorher irgendwie so... Man weiß, man immer da, wo man ist, ist auch irgendwie so ein bisschen die einzige Party.
3: Halt dann wiped auch. Ne?
0: Genau. So. Außer natürlich die Mini-Disco. Die läuft parallel. Ja. Aber das ist dann eh nochmal ein anderer Vibe und da kann man sich dann für entscheiden.
1: Ja, die Mini-Disco, die startet dann abends erst, aber dadurch, dass diese zwei Bühnen abwechselnd spielen, kommt auch halt viel Bewegung auf den Platz und die Leute bewegen sich hin und her, gehen an jeden Stand nochmal vorbei und so ist es auch belebter, ne? Ist ein bisschen Leben drin.
0: Ist eigentlich dieses Jahr auch wieder der Mann aus den Niederlanden oder sowas?
3: Der Ben? Ja, der Ben. Na klar, das ist eine Institution, der Ben.
0: Das ist auch echt ein Original. Da haben wir letztes Jahr viel erzählt, wie das zustande kam, dass die sich kennengelernt haben, diese Freundeskreise. Genau, vielleicht kriegen wir den nachher auch noch vors Mikro. Der ist ja nicht so schüchtern, was Mikrofone angeht.
3: Auf jeden
0: Fall.
3: Euch
0: mussten wir ja wirklich richtig überreden. Mhm. Aber vielen Dank, dass ihr hier wart bei uns. Wir senden auf Radio Blau in Leipzig auf 99,2. Aber vielleicht hört ihr uns auch im Online-Stream. Und jetzt hören wir noch mal ein bisschen Musik. Vielen Dank an euch beide.
3: Gerne, viel Spaß.
0: Danke, ciao, tschüssi. Ciao.

0: Das war das Lied Raison von der Band Côte Casque. Und jetzt, Leute, ist es ja, haben wir den Sendeplatz auch von Aktuell, dem Nachrichtenmagazin am Abend auf Radio Blau, hier mit verwenden dürfen oder dürfen da senden anstatt von Aktuell. Und deswegen dachten wir, wir erzählen noch ein paar Lokalnachrichten aus dem Vogtland. Ja, und damit gebe ich an euch beide wieder zurück, TH und Luisa. Und ich fände es auch richtig toll, wenn wir noch ein bisschen mehr Vogtländisch hören würden.
1: Aha.
0: Im Gespräch kam das ja schon so ein bisschen durch. Aber zeigt mal, was ihr könnt, was so Dialekte angeht.
1: Das können wir machen. Also.
2: Okay, meine Guten, das kriegen wir hin, oder?
1: Ha.
2: Also, mir sei ja von hier. Und deswegen erzählen wir euch jetzt ein bisschen was von den Nachrichten aus Plauen. Denn wenn ihr schon so gut seid und euch für Nachrichten interessiert, aber wir hier vom Festival aus dem Vogtland berichten, dann erzählen wir euch mal, was hier so los ist.
1: Genau, dann ist eben halt keine aktuelle Stunde oder so, sondern das gute alte Blatthammer wird da hier rausgekramt. Also das Schöne oder eben halt auch nicht Schöne, je nachdem, wie man es halt sehen will, ist eben halt, dass man hier kein Internet hat und wir eben halt wirklich auch auf die freie Presse mit zurückgrafen müssen, die eben halt irgendwo rumfliegt.
2: Ha, insofern erstmal vielen Dank an meine Mutti, die uns hier noch schön versorgt mit den lokalen Nachrichten. Erster wichtiger Punkt ist, es gibt jetzt einen sicheren Übergang am oberen Graben. Ich weiß nicht,
1: wirklich?
2: Wie sehr es euch berührt, aber Sicherheit geht vor.
1: Aber
2: und deswegen
1: hallo.
2: Freuen wir uns darüber. Die haben es geschafft. Es gibt itze einen sicheren Übergang.
1: Oh, ey, das...
2: Oberer Graben in Plauen.
1: So Innenstadt.
2: Ha.
1: Ha.
2: Ha.
1: Also nicht weit vom unteren Graben entfernt, aber es passt schon. Unsicher wahrscheinlich. Also, ha. Vielleicht haben sie eben mittlerweile noch mal ein paar mehr Polizeistationen oder so mit hinsetzen können. Da ist jetzt endlich alles sicher.
2: Ha.
1: Und
2: was ich hier auch sehe, ich meine, wir seien alle betroffen von der Hitze. Es ist fürchterlich. Wir schwitzen uns hier ab.
1: Oh,
2: aber,
1: hallo.
2: Ne, die StadtgärtnerInnen, muss man ja sagen. In der Zeitung steht es jetzt leider nicht schön gegendert.
1: Ja, haben sie schon wieder vergessen. Also sei alles nur
2: es wird,
1: Männer.
2: Es wird gewässert ohne Ende. Und das Gute ist, Landwirte fahren ihre Ernte ein.
1: Endlich, der Krummet.
2: Alles gut.
1: Und wart's.
2: Genau.
1: Schön.
2: Aber Leute, wenn wir schon über Baustellen sprechen, es gibt eine neue Großbaustelle.
1: Nicht nur Baustelle 3000?
2: Nee, es ist eine Baustelle 8000, mein Guter.
1: Oh!
2: Vor den Toren Plauens.
1: Scheiße, nicht schon wieder.
2: Und der erste Bauabschnitt reicht von der Mohrengasse bis zur Zufahrt der Vogtlandmühle.
1: Alter.
2: Ha, ha.
1: Aber ha.
2: Also stellt euch drauf ein, vielleicht müsst ihr mal einen anderen Weg fahren. Aber ha, ha kommt schon rum, Leute,
1: also,
2: ihr kennt euch aus.
1: Genau, genau. Also da hat man ja vorhin eben halt über die Großstadt und die Kleinstadt gesprochen. Es ist überall dasselbe. Überall wird gebaut. Also es ist Leipzig, Berlin, Schneckenkrim, egal wo. Also und auch in Plauen mittlerweile. Wir wissen noch nicht ganz, ob da so Fortschritt ankommt. Oder wo wir dann irgendwo stecken bleiben, aber wir wissen auf jeden Fall, hier beim Labor ist es feischi und der Bass wummert und sonst, ha, kommt auch mal mit her.
2: Ha, und dann feiern wir hier im Vogtland das 30-jährige Bestehen der guten Band Lachtaler.
1: Oh,
2: Sau, und
1: die so
2: haben,
1: lang.
2: Die haben eine große Party gefeiert. Beim Schützenfest in Kleingera. Leute, wer nicht dabei gewesen ist, war nicht dabei.
1: Yeah.
2: Deswegen große Empfehlung, wenn ihr hier in der Nähe seid, kommt noch zum Labor. Wenn ihr das verpasst habt, dann...
1: Genau, genau. Dann habt ihr es besser verpasst. Und da könnt ihr auch wirklich hierher fahren. Ich sag, so gibt es zwar noch nicht 30 Jahre, aber...
2: Was nicht so schön ist, gab wieder einen schweren Unfall auf der Eicherspange. Leute, fahrt vorsichtig. Ihr müsst nicht mit 120 nachts über die Straßen tackern. Ihr könnt auch wegen langsamer Gediegen um die Kurve fahren. Die Bäume, seid zum Angucken da, nicht zum Gegenknallen, ne?
1: Nee, wir sind nicht in Brandenburg und brauchst auch nicht gegen Baumgurken, aber eben musst eben nicht mit 3,8 auf dem Kasten irgendwie noch heimfahren. Ich meine, ich weiß, wir haben halt keinen Bus oder Zug oder sonstiges Ding, du musst halt laufen. Also wenn du säufst, nimm de Fies und lauf.
2: Ja.
1: Und fahr nicht gegen Baum.
2: Und dann gibt's noch eine Sache, auch in unserer wichtigen Angelegenheit, ich glaube, am 8. August, da steht der CSD in Plauen an. Leute, geht da hin, supportet das. Wir wissen alle, das mit Berlin, das war fürchterlich, aber unsere Community darf sich nicht klein machen. Und naja, in Plauen ist es nur so, ist eine auch nicht die sicherste Stadt für die queeren Leute. Aber deswegen wird Itze dort von der Polizei die Sicherheitslage noch ein wenig geprüft. Also das läuft.
1: Ja, kann man nur hoffen. Ah. Also da auch eben halt so.
2: Und mein Guter, ich würde sagen, damit beenden wir die Lokalnachrichten. Und weil es so schön zum Thema passt, habe ich mir gedacht, heute und hier nutzen wir die Chance, mal ein selten auf Vogtländisch besprochenes Thema, nämlich, was sei denn eigentlich unsere Lebensrealitäten als queerer Mensch, wie man so schön sagt, hier quer. weil wir haben da ja schon eine gewisse Meinung zu und es ist, liegt uns auch am Herzen. Also, mein Guter, was hast du denn zu sagen?
1: Ha, ne, vor allen Dingen kriegt man ja auch eine Meinung, wenn einem irgendwie die Meinung von anderen Leinen irgendwie halt ungefragt irgendwie mit aufgedrückt wird.
2: Ha.
1: Und also, das kommt ja häufig genug irgendwie mit vor. Also, wir hatten ja schon im Vorfeld zur Sendung darüber gequatscht, was irgendwie halt also die Top-Ten-Momente sei irgendwie, wo man sich halt denkt, da tut mir der Arsch weh mit Samsterhit. Also, es...
2: Kannst du dir eigentlich nicht vorstellen, außer du hast alle...
1: Nee. Also, eben halt so in diesem Hin- und Herfahren zwischen Orten, also von... Ich lebe halt in Leipzig, aber ich komme halt von hier und man wird aber halt trotzdem nicht ganz irgendwie in der Welt hier dann als voll genommen, weil man eben halt nicht komplett hier ist. Und aber in Leipzig ist man halt dann ein wenig zu wenig. Also manchmal ist es halt dann irgendwie so ein bisschen zerreißen zwischen dem einen und dem anderen, auch wenn eben halt beides sehr schön sei kann und es darum auch irgendwo halt mit geht, also
2: ha,
1: dass man
2: na, wir
1: die
2: haben
1: Schäne
2: uns,
1: mitnimmt.
2: Wir haben uns halt in Leipzig ein Leben aufgebaut, das war halt hier so in den vogtländischen Realitäten auch eher schwierig und das wird auch mal schief angeguckt und das ist auch tatsächlich unangenehm, also und in Leipzig ist das halt normal, da darf ich meine Beziehungen so leben und so gestalten, wie es sei, ich darf da rumlaufen, wie ich will, ich muss sagen, das ist halt eine Sache, die mir hier im Vogtland schon schwer gefallen ist.
1: Die halt nicht
2: und es ist für mich eine große Freiheit zu wissen, wenn ich in Leipzig spiele, da kann ich einfach ich selbst sein, da kann ich meine Beziehungen führen, da fragt auch niemand komisch nach, während ich hier am liebsten das Thema gar nicht anschneide. Aber ich muss sagen, eigentlich ist das schade, weil wir tun niemandem weh und die Liebe, die fällt eh dahin, wo sie will, das weiß eigentlich jeder. Und es geht auch nicht nur darum, irgendwelche klassischen Beziehungsmodelle zu erfüllen, sondern für sich selbst das Leben zu finden, was man halt lebenswert sieht und dann erleben will. Und deswegen plädiere ich auch hier im wunderschönen Vogtland dafür. Leute, lasst die Leute machen. Die Liebe tut niemandem weh und es ist richtig, dass wir das leben und schützen und ja, dass wir dafür einstehen.
1: Und es eben halt auch, also zeigen, dass man eben halt sichtbar ist. Also, dass man nicht der Arm weit aufmachen muss, um anzusehen, sondern dass man eben halt wenn man hinguckt, anzieht. Also, und mal angeguckt wirst du halt so oder so. Also hier zwar eben dann wirklich in einem deutlich wertenden Blick, aber das können sie sich halt auch schenken, der Leid. Und müssten eben halt vielleicht mal ein bisschen mehr über den Tellerrand hinausschauen. Aber ja, dafür ist man halt auch da und lässt sich eben halt auch mal so ein bisschen angucken und lebt eben halt dann sein Leben und lebt sein Leben gut.
2: Und das ist umso schöner, wenn man das auch hier schön auf dem Festival ausleben kann. Ich habe ja schon gesagt, ich feiere ja morgen meinen Geburtstag hier und meine Guten, die sind alle da.
1: Ja.
2: Und ich freue mich. Und es ist einfach schön, wenn man seine Leute gefunden hat. Das weiß eigentlich jeder. Und deswegen auch von mir nochmal, Leute.
1: Ja.
2: Ja, seid ihr lieb zueinander, hört einander zu, passt aufeinander auf.
1: Genau, kommt ins Gespräch, kommt zum Labor, tanzt zur Musik, trinkt mal was, aber nicht zu viel und habt Freude, egal wo ihr seid. Also, ob ihr jetzt hier seid, auf dem Laborfestival in Hauptmannsgrün im Vogtland oder ob ihr jetzt in Leipzig seid, ob ihr in diesem Internet seid oder eben halt sonst wo. Macht's euch schön und seid froh.

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1: Ja, und damit ein herzliches Willkommen hier bei Roy Kabel, dem Magazin für musikalische Unterhaltungskunst bei Radio Korax auf der Frequenz eures Vertrauens für hörenswert Unerhörtes. Und das ist die 95,9. Heute haben wir hier im Studio zu Gast Popse und wir dürfen uns freuen über eine Stunde Musik von ihr. Vor allem wird es etwas experimenteller und jazzig und mir fällt nichts anderes mehr ein, als euch ganz viel Spaß zu wünschen und bis später.

0: Und mit einem herzhaften Kuss auf den Arsch ging es hier vorbei. Eine Stunde Popse zu Gast hier bei Roy Kabel, dem Magazin für musikalische Unterhaltungskunst hier bei Radio Korax auf der 95,9. Wir senden hier jeden ersten Sonntag im Monat von 22 bis 23 Uhr. Und wenn euch das gefallen hat, dann wird es das Ganze auch auf Soundcloud noch zum Nachhören geben. Ebenfalls die ganzen anderen Sendungen. Hier bei Radio Korax sind wir mittlerweile, und genau das habe ich auch gerade, ehrlich gesagt, erst bei der Sendung festgestellt, dass wir heute das dreijährige Jubiläum dieser Sendung feiern. Die Feier fällt vielleicht ein bisschen kürzer aus, weil wir gar nicht so richtig vorbereitet waren darauf, aber das ist ja auch voll in Ordnung. Auf jeden Fall gibt's auch die ganzen Sendungen aus den letzten 3 Jahren auch auf Roy Kabel auf Soundcloud nachhörbar. Wenn euch das interessiert, dann guckt da einfach mal vorbei. Hier im Programm geht's jetzt weiter mit Downtown Jazz und später mit dem Nachtprogramm aus Berlin. Und ich wünsche euch noch eine wunderschöne Nacht und in dem Sinne, bis bald.
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Willkommen bei Funkdefekt, eurem Klang- und Störformat. Im Wiener Radio Orange 94.0 oder online auf O94.at. Jeden vierten Dienstag im Monat und in Wiederholung auf Radio Dreieckland, Radio Korax und dem FSK Hamburg. Konzept und Moderation der Sendung liegen bei mir, Fabi. Heute besuchen wir das Art Café. Eine verlassene, dörfliche Gegend, ein neugieriger Musiker und eine Playlist, die Menschen zum Tanzen oder auf einen Soundtrip bringen soll. Wir hören heute die Eindrücke und Sounds von Jörg Richter, einem Berliner Musiker und Radiomacher. Er wurde von einem Freund aus Mexiko gefragt, ob er nicht eine Playlist für ein Kunstcafé nahe Mexiko-Stadt basteln wolle. Und Jörg sagte ja und nahm den Auftrag zum Anlass, tief in die musikalischen Subkulturen Mexikos einzutauchen. Ob etwas aus seiner Playlist geworden ist, weiß er selber nicht. Für Funkdefekt präsentiert er aber seine schillerndsten Funde. Ein guter Ausgangspunkt für einen Trip in unerwartete Soundwelten zwischen politischen Field Recordings, knallender Elektronika und purem Free Jazz. Jörgs Playlist könnt ihr übrigens in seinem Essential Madness Radio nachhören, abzurufen auf Mixcloud. Den Link findet ihr dann in der Sendungsankündigung. Dort sind ebenfalls die gespielten Tracks hinterlegt. Die heutige Playlist wird allerdings ein bisschen freier von Jörgs Playlist abstreifen. Es wird also ein bisschen wilder und unheimlicher als Jörgs originale Playlist, aber bei Funkdefekt mögen wir so etwas ja und lieben die Überraschung. Also, viel Freude auf dem Soundtrip nach Mexiko.

Der Luis Perez Nestle ist Mexikaner, der hat viel geforscht über die Azteken und die prähispanischen Kulturen und deren Musikinstrumente und hat eine große Sammlung angelegt von Tonflöten und alle möglichen antiken Instrumente, die er dann zu Gehör bringt.

bin Jörg Richter aus Berlin. Ich war jetzt dreimal in Mexiko, weil meine Freundin Mexikanerin ist. Hab da fast ein Jahr verbracht inzwischen und werde auch weiterhin fahren. Nein, im Groben allgemein bin ich Musikfan, schon seit eh und je. Und bin in Berlin auch aufgewachsen mit Punk von meiner Schwester. Habe auch selber Musik gemacht in den 90ern. Und dann war ich länger auch DJ an verschiedenen Orten. Inzwischen habe ich das Nachtleben aber ganz verlassen. Also das letzte Mal war ich in Mexiko im Winter 24 bis März 25. Meine Freundin lebt in einem ganz kleinen Ort, eine Stunde von Mexico City entfernt in den Bergen. Das ist echt ein winziges Dorf mit einer Kirche und einem Marktplatz. Und ein Freund von ihr, der Juan Carlos, der hat dort im Dorf ein Café eingerichtet, Art Café, um Kunst und Kultur in dieses Dorf zu bringen, weil da ist kulturell ganz wenig los. Hat mich gefragt, ob ich da einen Mix machen kann, einen Musikmix, der da immer so läuft, damit das angenehm ist für die Gäste und die mal ungewöhnliche oder mal was anderes zu hören bekommen. Ja, und für mich war das ein super Anlass, da in die mexikanische Experimentalmusikszene einzusteigen.

Mm-hmm.

Es gibt einen anderen Künstler, auch ein alter Jazzhase in dem Mix, Hermann Bringers. Also das ist ein richtig alter Hase, ich glaube seit den 60er Jahren oder so ist er in der Free Jazz Szene drin und er baut seine Instrumente selber, macht aus Gasflaschen Kalimbas sozusagen und mit elektronischen Effekten und er spielt Trompete selber. Und er macht regelmäßig seit 30 Jahren oder so an jedem Samstag in seinem Café, Jazz Sorca heißt das, im Stadtteil Portales, so ein Abend, ein Free Jazz Abend, wo er Freunde und Umfeld einlädt und die dann zusammen spielen. Ich wollte da einmal hinfahren mit dem Juan Carlos, aber ich habe dann irgendwie war mir das irgendwie dann kalte Füße bekommen, weil man musste auch erst mal 2 Stunden fahren nach Mexico City und Mexico City ist total chaotisch und stressig und voll und überfüllt und laut und da hatte ich nicht genügend Kondition an dem Tag.

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Adriana Camacho. Sie ist Cellistin und sie war die Partnerin von Antonio Griton, der ist bildender Künstler. Die hatten auch zusammen Musikauftritte. Er spielt ein Keyboard und sie Cello. Und das ist sehr, sehr frei und wild und auch mit so einem aktivistischen und ein bisschen radikalen Anspruch. Sie mixt in ihrer Musik auch Aufnahmen aus von der Straße, von Demonstrationen zum Beispiel. Dieses mit Field-Recordings und Collagen arbeiten, das gefällt mir sehr gut. So ist ja auch der ganze Mexiko-Mix, den ich gemacht habe, aufgebaut. Das ist sehr kollagiert.

Naja, ich habe schon ein bisschen darauf geachtet, dass es jetzt nicht ganz anstrengende Sachen sind oder so. Das soll ja auch nicht zum Deep Listening sein, sondern vielleicht auch im Hintergrund laufen können. Aber ich kann gar nicht anders, als nach was Besonderem zu gucken, also nach Ungewöhnlichem, wo Ecken und Kanten drin sind, wo ganz viel Persönlichkeit drin ist und Originalität, wo eigene Wege gegangen werden, also wo sich Persönlichkeiten ausdrücken und sich nicht an bestehenden Konventionen oder Mustern oder Genres abarbeiten. Das ist generell mein Interesse.

Kukama heißt dienstlich in Spanisch. Also es ist in der Vergangenheit orientiert, gibt zum Teil so populäre Musik aus, so Boleros, also das sind so Tragödienstücke, die in den 60ern so populär waren, Populärkultur, mischt es aber alles und kontrastiert es mit Soundexperimenten, mit Collagen-Sachen. Das gefällt mir unheimlich gut. Mukama ist für mich eine der besten Entdeckungen. Sie ist auch mit einem Label involviert. Sie machen auch Konzerte in Mexico City, so im ganz kleinen Underground-Kreis und Release-Partys und so. Und ich habe da mal gefragt, ja, wo ist denn das? Und ich würde gerne kommen. Aber das sagen die dir nicht. Ich habe es nicht erfahren.

Also generell so dieses Lateinamerikanische, das ist so in Musikmedien hier im Westen ja wenig präsent. Man kriegt davon wenig mit. Aber wenn man da anfängt zu recherchieren, dann wird klar, dass da eine ganz große Szene ist. Also wo es von jungen Leuten, natürlich gibt es da auch die Bedroom-Producer mit ihren Elektronik zu Hause. Es gibt Free Jazz. Künstler, die so das mexikanische Erbe versuchen mit zu integrieren und so eine moderne Note da reinzubringen. Ein Künstler aus dem Mix würde ich gerne noch erwähnen, weil es auch ein guter Kontrast nochmal ist. Die heißen Angelitos Revolución Social Club. Das ist experimentelle Elektronik und das ist sehr zeitgenössisch und modern und also so Bedroom-Producer nehme ich an, und die sind aber richtig schräg. Das nochmals Kontrast, alles, was ich davor hatte, war mehr oder weniger, naja, hörbar. Wie soll ich sagen? Aber die sind nochmal ein guter Kontrast, die sind richtig schräg und durchgeknallt, könnte man sagen, was ich sehr liebe.

Das war Funkdefekt mit einer Sendung zum Art Café in Mexiko. Jörg Richter, den ihr hören konntet, ein Berliner Musiker und Radiomacher, wurde von einem Freund aus Mexiko gefragt, ob er ihm nicht eine Playlist für ein Kunstcafé nahe Mexiko-Stadt basteln wolle. Und Jörg hatte Ja gesagt und den Auftrag zum Anlass genommen, tief in die musikalischen Subkulturen Mexikos einzutauchen. Wer nun weiter mit Jörg Richter in Kontakt bleiben möchte, kann sein Essential Madness Radio hören oder sein neueres Ambient-Projekt Bhakta Radio, geschrieben Bhakta. Wer noch die Playlist der heutigen Sendung abrufen möchte, um noch weiter zu entdecken, was ich nur empfehlen kann, der klickt einfach in die Sendungsankündigung, dort sind auch die Minutenzeiten hinterlegt. Konzept und Moderation der heutigen Sendung liegen bei mir, Fabi, Rückfragen und Feedback gerne an die Adresse funkdefekt@o94.at. Die nächste Folge von Funkdefekt hört ihr dann am 25. August, 21 Uhr, eine Sommerplaylist voller Pop oder so. 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

0: 0 Uhr. Hier beginnt das internationale Programm. Nachtprogramm wollte ich schon sagen. Nee, hier beginnt das Nachtprogramm der freien Radios. Und beginnen tun wir mit den Subtracks, die gerade in einer Sommerpause vor sich hin. Mir ist sowas nicht schwitzen.
1: Die können dümpeln.
0: Dümpeln können sie. Ausgedünnt. Dümpeln in der Musikauswahl. Naja, viel Spaß, los geht's.

0: Rex.
1: Warum nickst du? Wir sind im Radio.
2: Ich habe bei diesem hervorragenden Intro, was mir jedes Mal besser gefällt, wenn ich es höre, hervorragend mitgewippt mit dem Kopf.
1: Gut. Wir sind aber im Radio. Ach, ich fange einfach mal an. Tach, Dirkchen.
2: Hier sind übrigens die Subtracks. Ist ja, da merkt man mal, warum du nie zu Radio 1 kommen wirst.
1: Ach so, immer diese, wie heißt das, Corporate Identity-Scheiße.
2: Genau.
1: Na, ist mir ja, ich habe hier ein kleines Video gefunden, muss es einfach mal spielen, war mal Fan von ihm, ich sag mal, ein Bündel Fäulnis in der Grube und die Arbeiten an Paul Hindemiths Kinderoper, wir bauen eine andere Stadt, hat er mal mit Thomas Fehmarn gemacht, geiler Scheiß, Holger Hiller, träum.
3: Träum.

0: So, jetzt sind die Elenden weggeträumt oder haben abgeschaltet und jetzt können wir durchstarten. Ist egal, ich habe Holger Hiller Träume gespielt, ist auch auf der Holger Hiller Scheibe 2000 auf Mute erschienen und du kannst jetzt voll durchstarten.
1: Ich starte voll durch mit Chouchou, die sind aus San Jose und ich habe mal geguckt, ich habe die schon 5-mal gespielt bei verschiedenen Gelegenheiten. Also richtig alte Bekannte.
0: Ich weiß,
1: sagt er. Diesmal ist es so eine Field-Recording-Sache, die haben Live-Konzerte aufgenommen mit eigens für das Konzert angefertigten Instrumenten, einer Orgel, einer speziellen modularen Synthesizer, wer hat die nicht, aber auch Gesang und Taschenlampen und elektrische Störsender. Ja, hier kommen Chouchou mit Smashy Smashy.

0: Ja, wir sind in die Subtracks reingestartet, satt durch die Nacht. Das war ein Shushu mit Smashy Smashy. Eraserhead Shushu heißt die Schallplatte, ist vom 10. Juli und kam raus bei Polyvinyl Record Company.
1: Und ich habe hier was aus der guten alten Zeit. John Carpenter kündigt ein neues Comic an. Er macht ja keine Filme mehr, leider. Aber er hat einen Soundtrack zu seinem Comic gemacht. Eine kleine Single ist da draus geworden. The Ferryman heißt die. Und ich spiele hier Lord of the Underground. Oldschool, schnallt die Ohren fest.

0: Ja, genauso läuft's bei den abgedankten Filmemachern. Ich weiß gar nicht warum. Ich glaube, Hollywood will den nicht mehr. Die waren immer enttäuscht von seinen Filmen, obwohl sie ihn immer raubkopieren. John Carpenter mit seinem Sohn Cody Carpenter und Daniel Davis macht halt nur noch Soundtracks und Comics.
1: Weiter geht's mit zwei Schulfreunden aus Spanaway, Washington. Der eine von beiden, Eli Edwards, hat seine Mutti zu ihm gesagt, als er in der 5. Klasse war: Du musst endlich mal Freunde finden. Hier hast du $20, such dir einen Freund. Und mit $20 findet man in Spanaway, Washington den besten Freund deines Lebens.
0: Den Wopper-Berater findest du
1: auch. Den Wopper-Berater, und zusammen heißen sie Kasi, und wir hören Trigger.

0: Das war ein Kasi mit Trigger. Die Platte heißt auch Kasi, ist vom 19. Juni und kam raus bei Car Park Records.
1: Ja, und ich habe hier was, weil Boria.
0: Ja. Ja, mach mal.
2: Nee, ich bin falsch.
0: Du bist falsch übrigens. Ich habe gelacht wegen Grace Jones, das habe ich mir gerade gewundert.
2: Ah, ja. Wer hat das nur geendet?
1: Ist ja auch real. Ich habe mich hier im Text, ich weiß überhaupt nicht, was du gesagt hast. Deswegen spiele ich jetzt den Opener der LP, Warm Letteret. Und das ist natürlich Warm Letteret von Grace Jones. Ach, eine schöne Cover. Ist 80 Mal rausgekommen auf Iceland Records. Im Übrigen habe ich den Tipp geklaut von der Sonic Radio Show. Muss ich mal erwähnen, von Pelemann.

0: Ach, meine Lederhose tut, als ob sie aus Leder ist.
1: Nee, ist ja Pratsch. Meine Hose tut, als wäre sie aus Leder. Wegen Lederhead Kunstleder, weil das ist so ein extra breit Zitat aus den, auch aus den 80ern. Ach, Mann.
0: Ja, Urfassung ist natürlich von Steve Miller. Ihr wisst ja, sind normal Lederhead, Warm Lederhead. Und hier aber in einer Grace Jones Version, die ich irgendwie über Sonic Radio Show Süd entdeckt habe. Und ich wollte es auch nochmal spielen, weil ich es irgendwo auch auf der Festplatte hatte. Machen wir schnell weiter.
1: Jetzt gleich mal noch ein paar Jahre älter. 80er kann ja jeder. Jetzt kommt Musik von 73. Flora, Fauna e Cemento. Und zwar La Nostra Piccola Canzone. Unser kleines Lied. Und das ist der gute Laune Song für diese Sendung. Und nicht zu vergessen, Leute, eine große Zeit hat die junge Gianna Nannini da mitgespielt. Nee, mitgesungen.
0: Na, die andere Rockröhre ist ja gestorben gerade, wa?
1: Wer denn?
0: Wie hieß denn die? Ich hab's vergessen, die war mal im ZDF Sommergarten.
1: Um Gottes Willen.
0: Tyler irgendwie.
1: Ach, Bonnie Tyler ist tot, ja. An Magendurchbruch ist sie gestorben, um Gottes Willen. Hier kommt Flora. Warum lachen wir denn da?
0: Das kannst du doch so nicht sagen, Alter.
1: Wir machen hier furchtbares Radio, möchte ich mal anmerken.
0: Das ist auch gut so.
1: Ja, hier kommen Flora, Fauna e Cemento mit La Nostra Piccola Canzone.

0: Ja, das war ein Flora, Fauna e Cemento mit La Nostra Piccola Canzone. Die Platte heißt einfach nur Rock. Ach nee, die Platte heißt, doch, die heißt Rock und ist vom 31. Dezember 1973, kam raus bei Sony Music Entertainment Italy.
1: Wo auch sonst?
0: Wo auch sonst?
1: Genau. Die schicken uns ja immer noch Musik via BitTorrent, aber Borja B. macht das nicht mehr. Die haben ja nicht den Altmeister ihres Faches geschickt, nämlich die neue Seamus-Scheibe. Kreidler, sag ich nur. Snowflakes.

0: scheiß mich noch jemand fragt, was für ein Altmeister die sind. Ich sag nur Düsseldorf, Leute. Das war Kreidler mit Snowflake von der neuen Seamus-Scheibe, die auf Boya B Indigo rausgekommen ist.
1: Weiter geht's mit Doublespeak, The Visitors hören wir jetzt. Und es ist so ein Synthie-Pop-Projekt mit illustren Leuten, nämlich den Chef von Erasure, Vince Clark, der Blancmange-Sänger Neil Arthur und Produzent Bench. Die haben so ihre alten Sachen neu zusammengebastelt und wir hören, wie gesagt, The Visitors.

0: Ach ja, irgendwie bin ich heute schwierig zu begeistern für diese Sendung. Das war Doublespeak mit The Visitors. Doublespeak Expanded Edition. So heißt die Schallplatte. Ist vom 3. Juli, kam raus bei Blawshake Limited und London Records.
1: Du bist doch selbstgewähltes Leid.
0: Genau.
1: Ich habe hier eine kleine selbstgebrannte CD von Barner 16, komplett 4 heißt sie. Und die ist mit allen Hits voll, halt komplett alles. Und ich habe mir davon ausgesucht, der Mann von The Gypsy Kings, Silviano Kreuz, und der macht Smokestack.

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1: Ihr habt es unschwer erkannt, er ist auch Teil der Station 17, wie heißen sie nochmal, Barner 16, macht halt immer so eine kleinen Komplett-Sampler und das war Komplett 4, kam Ende März raus und das war Silvano Kreuz mit Smokestack Lightning, sag ich doch.
2: Weiter geht's mit Musik aus Brasilien, Biriba Union heißen die und tatsächlich, wenn ich die Sendung vorbereite, manchmal lerne ich hier noch was, seltsame Sachen. Die haben sich nämlich nach einer wild wachsenden brasilianischen Zuckerapfelart benannt. Denk mal drüber nach. Der Song heißt
1: Kann man da Schnaps draus machen?
2: Mit Sicherheit.
1: Boah, wie Tequila. Was hast du gerade getrunken?
2: Ich hab Taco Chips. Ice Cream City.
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0: Das war Berriva Union mit Ice Cream City. Passing Go heißt die Platte. Ist vom 10. Juli, kam raus bei Bright Shiny Things.
1: Hier ist Pi-Radio, hier ist das Nachtprogramm der Freien Radios und wir machen hier die Subtracks, die Sommer, die träge Sommerausgabe. Bei uns bleibt öfters der Gedanke im Hals stecken. Und ich habe hier Sinem, das ist gerade eine frische Scheibe aus dem September, aus dem 18. Nee, sie wird noch am 18. September, ich sag doch, hier bleibt alles hängen. 18. September kommt eine neue Scheibe von Sinem raus. Hatun wird sie heißen. Und was stand da als Textfragment? Sing nicht, Nachtigall, mein Garten ist nicht fröhlich.

0: Das ist auch genau der Grund, diese Musik, warum ich Fun in the Church liebe. Das war Sinem mit Ötme Bülbül von der Hatun-Scheibe, die aber erst am 18. September 2026 rauskommen wird. Ich lese nicht nochmal das Textfragment vor, du bist dran.
1: Okay, jetzt kommen Jeremy Bass und Alfred. Die sind beide aus Mexiko, einer sogar aus Tabasco. Ja, ist ein mexikanischer Bundesstaat. Was lachst du denn da?
0: Aber da steht Ritmo Cubano. Ja, ich dachte, jetzt kommt noch was mit rum.
1: Ja, rum geht immer. Oder in dem Fall eher Tequila. Jedenfalls, der Song heißt Halleluja, al Ritmo Cubano im Extended Mix.

0: Ja, das waren Jeremy Bass und All Shred mit Hallelujah al Ritmo Cubano. Im, wie gesagt, Extended Mix ist von einem Sampler, der heißt Barley Breeze Grooves. Schon die 11. Runde von diesem Sampler kam raus am 20. Juni bei Club Session.
1: Und ich habe hier mal einen Song gewordenen Dialog zwischen menschlicher Erinnerung und KI-gesteuerten Doppelgängern. Neue Scheibe heißt Folk Songs from the WWW. Das ist Wired and Uri. Und ich habe mir natürlich den Windows 95 Song ausgesucht. Da kommt noch einer irgendwann heute Abend.

0: Ja, das war Wired and Ernie mit dem Windows 95-Song, war mal ein Betriebssystem. Den Schrott gibt's irgendwie immer noch. Volkssongs vom The WWW war das. Ist am 3. Juli 26 frisch rausgekommen, die Scheibe.
1: Jetzt kommt jemand, der schreibt sich DGOHN, will sich aber John ausgesprochen haben, weil er auch John Canane heißt. Und wir hören I Could Remember, So I Made Something Up.

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1: Ja, ihr seid immer noch dabei, falls ihr dabei seid. Und zwar zur zweiten Stunde des Subtracks. Und ich fange an mit Mortal Kombat, was auch sonst. Weil nämlich ich habe völlig übersehen in all den Jahren, dass 21 schon wieder ein neuer Mortal Kombat Film rausgekommen ist, den ich eigentlich lustig fand, weil auch viele von den Finishing Moves, zum Beispiel den Kopf zerquetschen und so weiter.
2: Aber ich dachte immer, es ist ein Computerspiel. Den Film habe ich noch nie gesehen.
1: Da hast du was verpasst. Der erste ist von 95.
2: Nee.
1: Ziemlicher Crash. Na, vielleicht auch nicht. Aber der Titelsong von Techno Syndrome ist natürlich ein Klassiker. Und aber leider haben sie bei der 21er-Version den Soundtrack kaputt geremixed. So was darf man einfach nicht machen. Dann ist mir aufgefallen, es gibt schon wieder einen neuen, nämlich den Mortal Kombat 2. Der ist gerade erst rausgekommen. Und da spielt sogar mal jemand mit, den man kennen kann, Carl Urban. Und da ist nur wieder der Song schick, aber da war es zu spät. Jedenfalls hören wir jetzt einen Remix von dem Hamburger DJ, DJ Analyzer.
2: Hier der kommt. Nicht so gut ist, meinst du?
1: Nee, der ist... Der ist schick im Verhältnis zum dem, zu dem neuen, der nicht, ach, vergiss es doch. Hier ist jedenfalls Mortal Kombat 2012, Techno Syndrome, DJ Golem, Hands Up, Techno Dub, Industrial Club.

0: Ja, das war DJ Analyzer mit Mortal Kombat 2012 von der Platte, die da heißt natürlich Mortal Kombat 2012 Techno Syndrome. Und das kam raus Ende November 2011 bei Cap Records.
1: Na, da kommt ja hier die richtige Musik. Du hast nämlich die Kontrolle über dein Leben verloren. She Lost Control in Long Version ist eine kleine Single mit Covers von Joy Division gewesen. 80 auf Iceland Records hat es schon angedroht. Grace Jones. Nochmal mit Cheese Lost Control.

0: Ach ja, wir hatten ja nicht damals, Grace Jones hatte ich auch nicht gehabt. Ich wusste gar nicht, dass die Coverversion von Joy Division gemacht hat. Naja, Cheese, Lost Control in der Long Version war das. Kleine Single, die ist 80 auf Island Records rausgekommen.
1: Weiter geht's mit den Nine Wives mit Julia Vegan Thinken. Übersetzt, Julia, wir werden untergehen. Alias Peter Kloß, das ist ein schicker Track und vor allen Dingen Niederländisch ist so eine geile Sprache. Bitteschön.

0: Das war The Nine Wives mit Julia Vigan-Sinken. Die Partei ist auch The Nine Wives. Ich habe, glaube, gerade gesagt The Nine Wolves. Aber nein, sind die neun Ehefrauen, nicht die neun Wölfe.
1: Ich habe nicht zugehört.
0: Na gut, ich mach's ja auch nicht für dich.
1: Du machst das ja für unsere Zuhörer. Eben. Das ist doch wichtig.
0: Am 22. Juni kam die Platte raus bei Hollow Horse Records.
1: Und ich habe hier auch was Neues. Warp Records, wisst ihr ja, da guckt man öfters mal in die Plattenkiste und da hat der die britische elektronische Post-Rock-Gruppe Seafeld einen Dub-infodierten Ambient Track angeliefert. Sehr viel mit Until Now Soul Herz heißt die neue Scheibe. Irgendwas ist kaputt in meinem Kopf.

0: Na, wie sie sagt, Ambient halt. Von der Post-Rock-Gruppe, der elektronischen Post-Rock-Gruppe, sie fiel auf Warp Records Anfang Mai rausgekommen. Soul Herz heißt die neue Scheibe.
1: Ja, jetzt kommt Musik aus dem Kongo, aus Kinshasa, DJ Phantom. Und der ist eine rätselhafte Gestalt, darum Phantom. Der elektronischen Musikszene von Kinshasa, er hat angeblich seinen Stützpunkt auf dem größten Markt von Kinshasa. Ich stelle mir das vor, der hat sein Studio direkt zwischen dem Obstverkäufer und der Garküche. Jedenfalls DJ Phantom mit Limbondelo.

0: Ja, das war Digi Phantom mit Limbo und Delo. Die Platte heißt Sando Beat und kam am 23. Januar raus bei Palakenie Records.
1: Und ich habe jemanden aus New York, der mit Instrumenten, die aus Schrott gebaut wurden, so erhabenen Schrottplatz Noise Rock macht. Das ist Neptune mit Enter Age-Bindestrich. Play Some Music heißt seine neue Scheibe, ist auf Sleeping Giant Glossolalia rausgekommen. Ich hoffe, ich hab's getroffen.

0: Oh, ich finde ja, dass die gut zurückgekommen sind, der Trio, nach mehr als einem Jahrzehnt. Die mussten wahrscheinlich ewig auf dem Schrottplatz wieder was Schönes finden, was gut klingt. Ich finde, die Scheibe klingt gut. Play Some Music heißt sie, ist auf Sleeping Giant Glossolalia rausgekommen. Neptune mit Enter Age. Machen wir schnell weiter.
1: Jetzt kommen die Guachinangos, die sind zum Teil aus Mexiko, aber auch aus vielen anderen Mexika. Die sind zum Teil aus Mexiko, aber auch aus anderen lateinamerikanischen Ländern, die ich vergessen habe. Ja, es ist jedenfalls eine ganze Menge Leute, glaube ich. Wir hören Chucumbe.

0: Ah, das war. Verdammt, ich habe umgeblättert. Jetzt kann ich nicht.
1: Nummer 21.
0: Ja, schon klar. Warte mal, ja. Ja, das waren die Guachinangos mit Chukumbe. Die Platte heißt Guachinangos Volume 1, kam am 10. Juli raus bei Jalopy Media Group und bei Ihnen selber Guachinangos.
2: Und ich habe hier ein Debütalbum mit einer persischen Tombak und modularer Synthese. Das Projekt, das 2019 während der Masterarbeit von Paygami zu Kontaktmikrofon initiiert wurde, wurde als Mittel konzipiert, um sich wieder mit seiner persischen Wurzel zu verbinden und experimentelles Sounddesign zu erforschen. Er kommt aus Paris. Die Scheibe heißt Music for Tombak und Synthes, ist am 5. Juni auf Other Peoples rausgekommen.

0: Ja, da hat er ja überall seine Kontaktmikrofone angeheftet. Er kennt sich ja damit aus. Er hat ja mal einen Master darüber geschrieben. Das war Sina Pegami. Titel hieß Sur. Schallplatte heißt Music for the Tomback and Synth. Ist gerade frisch rausgekommen auf Other Peoples. Und hier ist Pi-Radio oder das Nachtprogramm der Freien Radios. Subtrack sage ich nur, ihr wisst ja Bescheid.
1: Ja, das Studio hat eine Temperatur von einer Bio-Sauna, ansonsten alles schick. Und ich mach mal weiter, aber.
0: Na, Hauptsache dein Gehirn ist nicht stehen geblieben,
1: wie bei mir. Schon vor einer Dreiviertelstunde. Ja, Eskimo Recordings aus Belgien, die feiern 25-jähriges Jubiläum, haben natürlich ihr Best-of zusammengestellt. Und ich fand den Namen lustig, Eskimo Recordings, hat sich rausgestellt. Die haben früher so Techno-Partys gemacht in einer Eskimo-Fabrik. Und die Eskimo-Fabrik war sehr bekannt.
0: Die haben da Eskimos gebaut?
1: Nein, Eskimo war eine sehr bekannte belgische Unterwäschemarke. Eskimo, weil so warm. Ja, hier kommt Aeli X Transistor Cake mit Danzug.

0: Ja, es war Ely X Transistor Cake mit Danzo von der Platte, die da heißt 25 Years of Eskimo Recordings, und die kam raus am 3. Juli, klar, bei Eskimo Recordings.
1: Und die KP war von Fun in the Church, Wired and Ernie, Folksongs vom The WWW und zweiter Song The WWW Does Not Exit, und die werden das Ganze live aufführen am 22.10.26 in den Kammerspielen München. Ich finde, da kann man hingehen. Wie heißt das? Nachdenkliche Musik.

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0: Genau so ist es. Das www existiert nämlich nicht. Das heißt nämlich http wired and Irrwandet. Ich hab vergessen, die sind aus anderen bekannten Bands. Das ist so ein Seitenprojekt. Werden das Ganze live aufführen. Wahrscheinlich mit ein bisschen Promborium drumrum. Visuell. Hofft man doch. In den Kammerspielen München am 22. Oktober 26. Platte heißt Folk Songs vom The www.
1: Ja, jetzt kommen Hell Thanks, das sind 5 Freunde aus der Nähe von New Orleans und die hopsen zwischen Emo, Punk, Elektronika und Indie-Pop hin und her. Sucht euch was aus, hier kommen sie. Ihr habt Titelsong der neuen Platte Avoidance.

0: Das von Hell Tanks mit Avoidance von der gleichnamigen Platte und die kam raus am 3. Juli bei Iodine Recordings.
1: Und ich mach mal was von Tammy X. Ich kannte die überhaupt nicht. Wir haben dann aber mal ein Interview mit ihr gemacht. Dann habe ich mal geschaut. Schöne Sachen macht sie mit echten Buckler-Kram. Sie ist aus China, ist gut unterwegs. Und natürlich habe ich mir das Album Look Mom, No Kick Drums ausgesucht. Da versucht sie halt Look Mom Computer zu dissen, hoffe ich. Und da habe ich mir natürlich den Track 261E Bass Glitches ausgesucht. Ist so eine kleine Live-Session.

0: Ja, ich finde es so cool. Es gibt ja wenig, die Ausbuchler hörbare Musik rausbekommen. Meistens sind das so Künstler, die da einfach dran rumschrauben, ohne Sinn und Verstand. Aber es gibt wenig, die mit diesen Geräten klarkommen. Meistens sind es lustigerweise Frauen. Aber ist egal. Das war Temi X mit ihrer neuen Scheibe. Nee, neu ist die auch nicht mehr. Look Mom, No Kick Drum. Und ich habe da 261E Bass-Glitches gespielt. Das ist natürlich das Modul. Wer kennt sich aus? Ich nicht.
1: Weiter jetzt. Wir sind fast durch übrigens. Mit Lock Haynes aus London. Den kann man noch kennen, zum Beispiel von Bader Meinhof oder Blackbox Recorder. Na jedenfalls, der hat sich jetzt bei seiner neuen Platte mal spezialisiert und zwar auf so...
0: Aus dem Fenster gehangen?
1: Hä? Alter, was erzählst du denn da?
0: Na, mit so Bader Meinhof-Themen oder irgendwas.
1: Nein.
0: Ach so, das waren die Zauberer und Clowns aus dem britischen BBC-Päderasten-Fernsehen.
1: Oh Gott, das schneiden wir raus. Es gab in den 60ern tatsächlich in Großbritannien einen ganz berühmten Typen aus dem Kinderfernsehen, der sich am Ende als das größte Arsch herausgestellt hat. Das stimmt, aber hat damit, glaube ich, nichts zu tun. Jedenfalls
0: in ist ja einfach nur so ein grundlegendes Arschloch.
1: In 60ern und 70ern war es halt im britischen Kinderfernsehen en vogue, dass man...
0: Alte Männer. Kindern in Babysprache die Welt erklärt haben.
1: Oh Gott, die Sendung ist am Ende komplett entgleist.
0: Nee, warte mal, fang noch mal von vorne an.
1: Jedenfalls, in 16 und 17 in Großbritannien, in den Kindershows, im Kinderfernsehen, gab es einen Haufen Zauberer. Die waren extrem beliebt und hatten alle ihre eigenen Songs. Und Luke Haynes hat sich die Songs genommen und hat daraus eine Platte gemacht. Und wir hören den Titelsong, nämlich Izzy Wizzy. Let's get busy. Na los.
0: Ich wusste, dass es komisch wird.
1: Pederastenfernsehen.

0: Ja, das war Luke Haynes mit Izzy Wizzy Let's Get Busy von der gleichnamigen Platte. Und die kam raus am 10. Juli bei Cherry Red Records.
1: Ja, es gibt ja nicht nur Zauberer bei der BBC. Es gibt ja auch Swans noch. Die zaubern auch so ein bisschen was hin. Ich finde natürlich, dass da bei der derzeitigen MGIRA zu viel drin ist bei dem Setup von Swans. Die haben ja live vor kurzem, ich glaube, in Berlin gespielt. Ist egal. Die haben die Deliquenz neu rausgebracht, aber live gibt's nur als Flak, weil die Tracks haben extreme Überlängen und deswegen spiele ich zum Schluss den kürzesten Track. Ich glaube, der ist 10 Minuten. The Man Who Refused to Be Unhappy. Subtracks, wir sind durch.
0: Besser ist, ja. Tschüss, bis zum nächsten Mal.
1: In 4 Wochen hören wir uns irgendwo wieder, wenn ihr denn uns noch gewogen seid. Oder wir sind einfach kleine Rosinen in unserem Radiostudio-Keller.

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2: Achtung, ja.
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